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1: Ich bin heute mit Bettina und Lida im Studio, die die Sendung Monday Movie Talk machen.
2: Hallo.
3: Hallo, Benni.
1: Die Schlagwörter zu eurer Sendung sind Aktuelles zum Film, Theater, Tanz und Literatur, grob zusammengefasst. Wie würdet ihr die Sendung in euren eigenen Worten beschreiben?
2: So ein anderes Schlagwort ist natürlich die Kritik zu Spielfilmen und Dokumentationen. Und wir bringen natürlich auch so ein paar O-Töne vom roten Teppich. Und wir haben ausgewählte Studiogäste. Wir besprechen eben aktuelle Theaterproduktionen und Tanzinszenierungen aus Berlin und Co. Das heißt, wir wandern auch mal in andere Städte und gucken, was in anderen Städten so los ist, dass man von Berlin aus dahin fahren kann. Aber primär sind wir queer-feministisch, eher
3: absolut.
2: In die linke Ecke.
3: Immer klassenkritisch, nicht nur film- und theaterkritisch.
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0: Ich bin heute hier mit zwei Hosts von der ukrainischen Radiosendung Trambeats FM. Schön, dass ihr da seid.
1: Ja, danke. Danke für die Einladung.
2: Thank you, thanks a lot.
0: Lass uns über den Namen sprechen. Trambeats FM. Was heißt es?
1: Es gibt ein traditionelles ukrainisches Instrument, Musikinstrument, in Gebirgen meistens. Es ist ein großes Rohr, das heißt Trambita.
2: Dieses Name Trambeats FM, das bedeutet Trambita wie Musikinstrument und auch Beat für Musik. Trambita mit Beat.
0: Was sind die Themen, mit denen ihr euch beschäftigt?
1: Alles, was für die Ukrainer in Deutschland interessant ist, ja, es ist die soziale Fragen, die Nachrichten, die Fragen der Kommunikation, die Fragen, die helfen auch die Gemeinde zusammen sammeln. Alles, was wichtig in der Ukraine ist, auch teilen wir mit und was für die Ukrainer in Deutschland wichtig ist auch.
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1: Herzlich willkommen bei den On Air Stories. In dieser On Air Story möchte ich euch die Sendung Oldie Treff von Peter Ziermann vorstellen. Hallo Peter, schön, dass du da bist.
2: Ja, freut mich auch.
1: Was ist denn die Sendung Oldie Treff genau? Also worum geht es?
2: Ja, ein bisschen old-fashioned Radio. Zum einen wird für ich ja seit 100 Jahren gefühlt durch, dass wir hier noch Plattenspieler im Studio haben, weil ich tatsächlich immer noch eigentlich 100% Vinyl spiele. Und mein Musikgeschmack, der liegt ja eigentlich eher bei internationalen Titeln, bei Beat und ja, vernünftigen Nummern der 60er, 70er Jahre. Aber ich spiele auch sehr viel deutsche Musik, bin nach wie vor jedes Wochenende auf dem Flohmarkt, sammle da irgendwelche Schallplatten ein. Und es gibt so einen Spruch, den ich auch seit Jahren mache. Bei mir kann sich jeder jeden Titel wünschen. Wenn jemand von Heino die schwarze Barbara haben will, dann kriegt er die auch. Ja.

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1: Herzlich willkommen zu einer weiteren On-Air-Story. Ich bin heute mit Rolf Gensrich im Studio, der die Sendung OK Beat macht.
2: Hallo, freue mich, dass ich hier sein darf.
1: Wie würdest du ansonsten deine Sendung generell beschreiben?
2: Die Sendung lässt sich eigentlich schlecht beschreiben. Also es gibt mehrere Varianten. Ich versuche, Gäste mir heranzuholen aus allen möglichen Gegenden, so Sachen, die mir über den Weg laufen. Das kann also der Würstchenverkäufer sein bis hin zu irgendwelchen kleinen Aktionen, Grundeinkommen zum Beispiel oder kleine Parteien oder aber Musiker, die mir auf der Straße auffallen, denen ich dann mal meine Visitenkarte gebe und sagt, kommt doch mal vorbei, meldet euch doch mal.
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2: Hallo, ich bin Rolf Gensreich und den OK Beat hört ihr jeden Donnerstag live von 13 bis 14 Uhr. Meist habe ich Gäste aus Kunst, Kultur und Politik im OK Beat. Wenn nicht, dann gibt's musikalische Specials. Donnerstag ist OK Beat Tag in Berlin.
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1: Heute geht es um das Campusradio CouchFM. Das ist ein Projekt in Zusammenarbeit der drei Berliner Hochschulen, der Humboldt-Universität, der Freien Universität und der Technischen Universität Berlin. Und ich möchte euch nun das Campusradio genauer vorstellen und habe hierzu Laura und Emily von CouchFM eingeladen. Herzlich willkommen.
2: Hi.
3: Hi.
1: Seit wann gibt es denn das Format Campusradio CouchFM?
2: Also 2011 kam die Idee auf. Und 2012 lief dann die erste Sendung schon. Also es ist jetzt schon ganz schön lange her.
1: Und ihr sendet ja jeden Tag und habt verschiedene Formate. Wie ist die Sendung denn aufgebaut?
2: Genau, also wir haben jeden Tag in der Woche ein unterschiedliches Format. Zweimal die Woche läuft unser Live-Magazin. Das heißt, da stehen wir live im Studio und reden über alles Mögliche. Und dann läuft auch Musik zwischendurch, wie man es aus dem Radio halt so kennt. Und montags ist bei uns immer Platz für eine Gästesendung. Mhm. Also da können zum Beispiel andere Unis ihre Projekte vorstellen, wenn sie selbst einen Podcast produzieren und so weiter. Dann haben wir am Mittwoch unsere Musiksendung, das Klangkompott. Das wird von der Musikredaktion gemacht und es kann auch alles Mögliche sein. Interviews, einfach eine Band vorstellen, ein Genre vorstellen, alles Mögliche. Genau, donnerstags läuft unser Gästezimmer. Das ist ein Interviewformat mit Personen zum Beispiel aus Politik oder der Kultur, Berliner Figuren, alles Mögliche. Ja, samstags ist bei uns Tanzstunde. Da können DJs aus Berlin ihre Sets spielen und sich so ein bisschen vorstellen. Und am Sonntag läuft unsere Wiedergabeliste mit den besten Songs aus der Woche.
1: Wie kommt ihr denn zu den Themen, die ihr in der Sendung besprecht?
3: Also ich finde, das ist auch mal ein sehr spannender Prozess, weil es einfach wirklich das ist, was die Couchies so im Alltag beschäftigt. Und das fand ich am Anfang auch so ganz ungewohnt, dass wirklich der Themenvorschlag einfach so reingeworfen werden kann. Und meistens wird er auch total cool aufgenommen und dann wird gebrainstormt, dann können andere relaten oder eben nicht. Und das ist immer ein total spannender Prozess. Also das meiste findet so in der Wortredaktion dann statt oder halt davor in den allgemeinen Sitzungen.
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10: Hallo, liebe Zuhörer. Seid ihr bereit für die atzigste Sendung überhaupt? Ich bin Merle und heute mit Paula hier.
11: Hey!
10: Actually habe ich mir vor einer Woche ein Arschgewalt-Tattoo stechen lassen. Das ist jetzt vielleicht ein bisschen random, aber es passt perfekt zur heutigen Sendung. Da steht Que sera, sera drauf. Für alle, die den Spruch nicht kennen, das ist Spanisch und bedeutet so viel wie es kommt, wie es kommt.
11: Ja, das steht dir so gut und es ist perfekt für den Sommer. Ab jetzt werden nur noch Low-Rise-Hosen getragen.
10: Ja, Mann.
11: Und es ist auch einfach ein geiles Mantra, einfach mal den Druck rausnehmen. Du hast mich schon inspiriert, muss ich sagen. Also dieses Wochenende war ich zum Beispiel spontan auf zwei Konzerten, statt was für die Uni zu machen.
10: Das ist die perfekte Einstellung und das passt super zum nächsten Song. Zack, keine Matura. Der gibt einem das Gefühl, dass Uni, Schule oder Arbeit alles auch manchmal nicht so deep ist und man kann auch einfach mal leben.
11: Genau.

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1: Heute tauchen wir erstmal in verschiedene Filmuniversen ein. Vielleicht kennt der ein oder andere die Serie Heartstopper. Das ist eine süße Rom-Com mit zwei süßen Jungs, die sich auf einer British Highschool sowas von ineinander verknallen. Da ist mein Herz, wie der Titel auch schon sagt, wirklich oft stehen geblieben.
2: Ja, komplett. Ich finde auch, gute queere Serien sind nicht immer so leicht zu finden, besonders so ohne Fetische oder Stereotype.
1: Ja, das stimmt. Auch wenn ich sagen muss, dass hier habe ich schon ein paar Klischees gesehen,
2: ja. Wie
1: zum Beispiel, dass, also der eine junge Nick ist ja so ein heißer, beliebter Football-Player und dann Charlie dagegen ist so der schüchterne, awkward Junge mit so guten Noten.
2: Ja, du hast recht. Aber es ist auch einfach manchmal schön, was Kitschiges zu gucken, gerade wenn es jetzt nicht das typische heterosexuelle Pärchen ist. Und ich freue mich voll, dass so viele verschiedene Arten von Sexualität repräsentiert werden.
1: Ja, das stimmt auf jeden Fall. Aber jetzt erstmal genug von unserem Senf dazu. Ihr erfahrt jetzt mehr über das Thema queere Liebe und über den Schauspieler von Nick, Kit Connor.
3: Kennt ihr den britischen Schauspieler Kit Connor? Er wurde durch seine Rolle als bisexueller Jugendlicher in der Netflix-Serie Heartstopper berühmt. Neben Jubel über die gelungene Repräsentation wurden aber auch Vorwürfe laut, die ihn des Queerbaitings bezichtigten. Queerbaiting bezeichnet das Werben mit queeren Charakteren oder Beziehungen, ohne diese aber explizit zu featuren. Genau das wurde auch Disney unterstellt. Bestimmte Figuren werden als queer konnotiert, aber eben nicht explizit gezeigt. Und so will Disney eben queere Fans an sich binden, aber auch Konservative nicht verschrecken. Im Fall von Connor kritisierten Fans, dass er seine Sexualität nicht öffentlich gemacht habe. Deshalb warfen sie ihm vor, er würde, ähnlich wie Disney, mit den Erwartungen der Fans spielen und sei in Wirklichkeit gar nicht queer. Nur dass es hier nicht um einen milliardenschweren Konzern und seine Entscheidungen von queerer Repräsentation geht, sondern um einen 20-Jährigen, der noch nicht bereit war, sich zu outen. Connors Privatsphäre wurde in die Öffentlichkeit gezerrt und er sah sich schließlich zum Outing gezwungen. Er ist nämlich, wie seine Figur in Heartstopper auch, bisexuell. Das Private ist politisch. Dieser Satz war ursprünglich Titel eines Essays der US-amerikanischen Feministin Carol Hanisch. Sie schreibt schon in den 1970ern über die Politik der ersten Person. Ein Konzept, das auf Frauen- und Bürgerrechtsbewegungen im 20. Jahrhundert zurückgeht und die Trennung von öffentlicher und privater Sphäre als künstlich und repressiv beschreibt. Die zentrale Aussage ist dabei, dass das Politische sowieso in unser Privatleben eindringt und umgekehrt auch. Mit dieser Aussage bekämpften Frauen zum Beispiel die Einschränkung ihres Lebens auf das Häusliche. Das ist eine künstliche Trennung. Aber was privat bleibt und was politisch wird, ist heute auch eine Frage der Machtposition in der patriarchalen Gesellschaft. Manche haben dabei mehr Spielraum als andere und die Sexualität queerer Menschen ist immer politisch. Aber nicht nur in Ländern, wo Homosexualität auch als Straftat gehandelt wird und jede Abweichung der Norm hinter verschlossenen Türen stattfinden muss, sonst muss man Angst vor staatlicher Repression haben. Liebe und Politik sind auch innerhalb offenerer Gesellschaften stark miteinander verwoben. Das zeigt Kit Connors Beispiel sehr gut. Dass offen queere Liebe möglich ist, das muss ständig erkämpft werden. Es bleibt nicht selbstverständlich. Es ist dabei aber weiterhin maßgebend, dass queere Menschen selbst über ihr Coming-out entscheiden können. Marginalisierte Gruppen brauchen mehr Mitsprache über die Öffentlichkeit ihres Lebens.
2: Ja, genau. Gerade als Heteroperson ist es, finde ich, so wichtig, sich das bewusst zu machen. Gerade jetzt so im Pride Month und auch beim Christopher Street Day in Berlin, so in ungefähr einem Monat. Ich glaube, wir freuen uns natürlich alle auf eine krasse Party, aber wir müssen gleichzeitig im Kopf behalten, was das alles für eine politische Bedeutung hat.
1: Ja, das stimmt. Die Fans von Heartstopper können sich actually auch schon mal den 17. Juli im Kalender eintragen, weil da der Abschlussfilm der Serie Heartstopper Forever herauskommt.
2: Ich hoffe natürlich auf ein Happy End, aber wenn es schlecht läuft, muss ich danach erstmal traurige Musik hören, um so meine ganzen Gefühle rauszulassen und so.
1: Das
2: Wie machst
1: ich
2: du das? Hörst du gern traurige Songs, wenn du traurig bist oder so, zieht dich das noch mehr runter?
1: Also actually, der nächste Song, der jetzt gleich abgespielt wird, den habe ich auch in Dauerschleife gehört, als ich mit meinem Freund Schluss gemacht habe. Der heißt 3 Stück Zucker von Sino, also passt eigentlich.
2: Okay, das beantwortet die Frage, ja.

0: So, dieser Song hieß Happy Cry von The Bluestones. Da spielt das kanadische Duo, bestehend aus Sänger und Gitarrist Tarek Jaffer und Schlagzeuger Justin Tessier. Und sie haben hier ihre aktuelle Single mit überschwänglichem und hymnischen Rockblue-Monster ausgehauen.
1: Ja, Tarek selbst sagt über den Track, in Happy Cry geht es darum, Akzeptanz und Abschluss in Dingen zu finden, die man nicht ändern kann. Es geht darum, emotionalen Ballast loszulassen, der einen nur belastet, und Glück auf dem langen, kurvenreichen, manchmal holprigen Weg zu finden, der einen genau dorthin gebracht hat, wo man jetzt ist.
0: Das klingt ganz schön melancholisch auch.
1: Ja.
0: Aber es passt eigentlich auch gut zum nächsten Thema, so wortwörtlich zum Filmdrama, oder Paula?
1: Würde ich auch sagen. Ich habe das Gefühl, wir haben echt Redebedarf, weil wir beide waren letztens im Kino und Intimes in Friedrichshain. Das ist auch ein richtig süßer Ort mit Bar. Müsst ihr auf jeden Fall mal auschecken. Und ja, vielleicht sagt dem einen oder anderen ja der Film, was den wir gesehen haben. The Drama, das ist mit Zendaya und Robert Pattinson in der Hauptrolle. Das Internet ist deswegen total ausgerastet, weil der Film echt einen sehr kontroversen Plot-Twist enthält. Und viele fanden die Idee mutig und spannend, aber ja, andere fanden sie auch geschmacklos und unnötig provokant.
0: Ja, der Plot-Twist war auf jeden Fall schon krass, wenn man bedenkt, wie angenehm der Film anfängt, also wie harmonisch und ästhetisch das Leben der Protagonisten ist. Genau, aber meine Mutter liebt ja zum Beispiel das Thema Schöner Wohnen, das Magazin. Und für sie war die Einrichtung die Kirsch auf der Sahnetorte. Ich glaube, sie hätte am liebsten die ganze Filmwand aufgesaugt bei dem wunderschönen Fischgräten-Parkettfußboden und dem Queen-Size-Bett mit Laien-Bettwäsche.
1: Oh ja, aber ich auch, muss ich sagen.
0: Und das Outfit von Zendaya hätte ich auch am liebsten aufgegessen.
1: Ja, ich schwöre. Ich glaube, für viele war Robert Pattinson auch echt... ich glaube, viele haben ihn in neuem Licht gesehen. So, viele verbinden ihn ja nochmal mit Twilight und dem Vampir-Teenie-Schwarm. Aber ich habe gehört, dass er sich jetzt echt, ja, echt davon gelöst hat.
0: Ja, das stimmt. Also er ist jetzt auch nicht mehr so nur noch diese Twilight-Figur. Vielleicht sollten wir jetzt aber auch erstmal den Inhalt für die Zuhörer klären. Hast du das noch im Kopf? Ist jetzt auch schon ein paar Wochen her.
1: Ja, doch, klar. Also, der Film dreht sich um Charlie und Emma, ein junges Paar, das jetzt mitten in den Hochzeitsvorbereitungen steckt. Die beiden wirken erstmal wie ein normales, glückliches Paar in ihren 30ern. Bei einem Wine-Tasting mit ihren besten Freunden und Trauzeugen enthüllt Emma dann allerdings eine Information, die das Ganze sehr aus der Bahn wirft. Und die Szene fängt mit der Idee an, als lustiges Spiel den anderen seine schlimmste Tat jemals zu gestehen.
0: Das ist echt auch irgendwie ein krankes Spiel, muss ich sagen.
1: Ja.
0: Aber wir müssen aufpassen, Paula, wenn wir jetzt weiterreden, weil dann werden die Zuhörer auch ganz schön gespoilert.
1: Stimmt. Also hiermit seid ihr jetzt einmal kurz gewarnt, aber wir können euch den Plot-Twist auch nicht vorenthalten, oder Merle?
0: Ja, das stimmt. Also was als nächstes passiert ist, dass Emma revealed quasi vor ihren Freunden, dass sie in ihrer Schulzeit einen Amoklauf geplant hat. Sie hatte sogar eine Waffe organisiert, Schießen geübt und Videobotschaften aufgenommen. Tatsächlich kam sie aber dann nie dazu, den Plan in die Tat umzusetzen, denn kurz bevor sie den Amoklauf starten wollte, kam es zu einem anderen Amoklauf von jemand anderem, und an diesem Punkt bricht dann für ihre Freunde sowas von das Bild von Emma in ihrem Kopf zusammen, also auch für Charlie, ihren Verlobten. Das hat mich dann vor der Leinwand sitzen auch ziemlich gebrochen, muss ich sagen. Ich weiß nicht, Paula, konntest du auch mit einem der Charaktere mitfühlen in diesem Moment?
1: Ja, total. Also vor allem Charlies Verzweiflung wird im Film sehr deutlich. Er probiert dann in Gesprächen mit Emma eine Erklärung zu finden, aber das scheitert echt an den zufällig wirkenden Geschehnissen, die Emma es damals bewegten. In der Mittelstufe hat sie sich ausgeschlossen und einsam gefühlt, und Waffen waren durch ihren Vater schon sehr präsent in ihrem Haus, aber hauptsächlich hatte sie Gefallen an der Ästhetik der Waffengewalt.
0: Ja, aber ich finde also so, dass da so viele Waffen waren auch im Haushalt, das ist auch für mich so eine Kritik irgendwie an der USA und am Waffenbesitz und der Gun Control dort.
1: Ja, findest du? Weil einige kritisieren ja, dass der Film nicht explizit genug auf den politischen Hintergrund eingeht.
0: Ja, aber ich finde, es wird schon dadurch impliziert, dass es erstmal so viele Waffen überhaupt zu Hause gab und dass der Zugang nicht eingeschränkt war. Ich habe zum Beispiel auch erst viel später in meinem Leben überhaupt daran gedacht, wie es wäre, so eine Waffe im Haushalt zu haben oder sie überhaupt anzufassen.
1: Ja, stimmt total. Was danach heraussticht, ist, dass die Trauzeugen sich total von Emma abwenden und ihr raten, die Hochzeit abzusagen. Und Charlie dahingegen zunehmend krampfhaft probiert, ihr Verhalten irgendwie zu verstehen und zu rechtfertigen. Und dabei wird er immer panischer und nervöser. Es gibt auch an diesem Punkt sehr viele abgehackte Schnitte, die das den Zuschauern echt sehr nahe bringen. Und man sieht immer wieder seine Gedanken aufblitzen in Form von der jungen Emma voller Blut und mit einer Waffe in der Hand. Und diese Bilder begleiten ihn in fast allen Situationen der Hochzeitsvorbereitung.
0: Ja, aber ich finde, das kann man auch also wirklich nachvollziehen.
1: Ja.
0: Ich glaube, ich wäre an Charlies Stelle komplett lost und confused. Ich glaube, ich könnte die Hochzeit nicht durchziehen. Naja, auf jeden Fall wirft der Film ja auch ziemlich viele ethische und philosophische Fragen auf.
1: Ja, total. Ich finde, es besteht den ganzen Film über dieser Kontrast zwischen der sympathischen, normalen Frau, die wir als Emma kennenlernen, und den unglaublich düsteren, gewalttätigen Taten, über die sie früher fantasierte, oder?
0: Ja, voll. Ich finde, man hätte ihr gar nicht zugetraut. Also sie wirkt überhaupt nicht wie so eine Person, die einen Amoklauf planen würde.
1: Total, bis zum Ende des Films hin auch. Und dann ist da noch diese zufällige, alltägliche Art und Weise, wie Emmas Geheimnis enthüllt wurde. Da tut sich echt die Frage auf, in wie vielen Menschen solche Gedanken schlummern und ob wir Menschen in unserem engsten Umfeld jemals wirklich kennen können. Zumindest verlässt man mit dem Gefühl dann den Film. So, man fragt sich schon, hat jeder so eine schlimme Seite an sich, vielleicht im Kern?
0: Das stimmt. Ja, also es lässt auf jeden Fall einiges so zur Interpretation offen am Ende des Films, finde ich.
1: Total.
0: Und ich weiß nicht, dann kam ja auch so dieses von Charlie, was er gesagt hat am Ende, so it was nice to meet you, aber für mich klingt das auch eher so nach einem Abschied. Also auf Deutsch heißt das ja, es war schön, dich kennenzulernen.
1: Total, ich glaube, da sind die Meinungen echt, gehen total auseinander. Einige meinen, es ist ein Neuanfang, für andere ist es ein Abschluss. Es bietet auf jeden Fall sehr, sehr viel Gesprächsstoff. Aber ich mag das auch recht gerne, wenn einem die Botschaft des Films nicht so mit dem Löffel gefüttert wird. Jeder hat seine eigene Interpretation, das ist doch toll.
0: Ja, da hast du recht. Also auf jeden Fall waren wir nach dem Film erstmal ganz schön baff. Aber für so ein Kolleginnengespräch ist der Film The Drama auf jeden Fall wirklich perfekt. Und dann hat man am Ende auch einen guten Grund, erstmal mit einem Weinglas in der Hand nachdenklich in die Luft zu starren, würde ich sagen.
1: Haben wir auch auf jeden Fall gemacht.
0: Haben wir gemacht. ja, und sowas ist dann vielleicht auch ein bisschen Grounding Time für den Kopf. Und genauso fühlt sich das auch actually an, wenn man jetzt den nächsten Song hört. Das ist ein energetischer Indie-Rock, gemixt mit melancholischem Text von dem Gitarristen Kaspar Manz und Jakob Birch.

0: So, das war What's That Call Again von Alphonse. Bei dem Song will man echt einfach seinen Booty shaken, oder Paula?
1: Oh mein Gott, Merle, wir müssen unbedingt mal wieder zusammen tanzen gehen, wenn ich das höre.
0: Ja, boah, bitte. Also, letztes Wochenende warst du doch sogar auf dem Harry Styles Konzert in deinem London-Trip. Erzähl mal.
1: Ja, okay, da bin ich schon echt viel rumgehüpft. Aber man kann immer noch mehr tanzen, oder?
0: Ja, Loki, aber Loki wo? Weil ehrlich gesagt habe ich das Gefühl, dass die Clubszene in Berlin langsam ausstirbt.
1: Ja, viele Clubs haben ja es tatsächlich momentan sehr schwer. Das ist auch auf dem RAW-Gelände der Fall, wo ja so Lokschuppen und Cassiopeia stehen. Und wegen den ganzen Bebauungsplänen ist es echt unsicher, ob die Clubs noch eine Zukunft haben.
0: Ja, true. Unsere Couch hier hat sich damit actually gerade beschäftigt und erzählt euch, liebe Zuhörer, jetzt mehr zur Debatte rund um die RAW-Geländebebauung.
2: Das RAW-Gelände in Berlin-Friedrichshain ist vieles. Es ist Zuhause für viele Clubs und Bars, Raum für Trödelmärkte und Ausstellungen und eins der bedeutsamsten soziokulturellen Zentren Berlins. Bald ist es aber auch eine Baustelle. Seit 2015 gehören große Teile des RAW-Geländes der Kurt Immobilien GmbH. Die Göttinger Firma hat recht schnell nach dem Erwerb einen Bebauungsplan für das Gelände präsentiert. Nach etlichen Dialog- und Werkstattverfahren ist dann 2022 der Masterplan RAW entstanden. Der Plan sieht vor, einen Großteil des Kulturangebots und Baubestands zu erhalten. Die Skatehalle und der Sommergarten sowie die Bar zum schmutzigen

0: Hobby und der Suicide Circus bleiben auf dem RW. Das Astra Kulturhaus bekommt einen Neubau und das soziokulturelle L, also die Gebäude an der Rehwalder Straße, werden saniert. Zu den bestehenden Kulturangeboten sollen aber auch neue Arbeitsplätze und eine Versorgung für die direkte Nachbarschaft hinzukommen. Um das zu gewährleisten, entsteht in den Mauern des Haubentauchers eine Markthalle und der sogenannte RAW Tower, ein 100 Meter hohes Hochhaus im Westen des Geländes, das vor allem Büros beherbergen soll. Ziel des Umbaus ist es, eine kontinuierliche und gemischte Nutzung auf das Gelände zu bringen, die Fläche nachhaltig zu nutzen und es an die funktionale Stadt anzuknüpfen.
1: Also mitten in der Stadt, das sind knapp 52.000 Quadratmeter, ist es groß genug, dass wir verschiedene Angebote für Jung und für Alt, für Arbeit und für Freizeit, für niedrigschwellige Thematik, wie auch für kommerzielle Versorgung. Und damit meine ich jetzt, also ein Supermarkt, ein Biomarkt, ein Drogeriemarkt, all diese Themen braucht die Stadt ja auch.
0: Das war Lauritz Kurt. Er repräsentiert Kurt Immobilien, die Eigentümer des RAW-Geländes. Er formuliert hier einige Ziele und Projekte und bezieht sich in unserem Gespräch oft auf das House of Music. Das House of Music steht auf dem RAW-Gelände und wurde schon 2019 eröffnet. Er sagt, es gilt als Blaupause für die Zukunft des RAWs, eben weil es den Spagat zwischen Altem und Neuem geschafft hat und vielseitig und kontinuierlich genutzt wird. Der Umbau klingt also erstmal nach einer guten Sache, aber es gibt auch viele Einwände.
2: Man sollte ja heute vielleicht auch nicht mehr ganz so viel Beton einsetzen, ganz im Gegenteil. Also ökologischere Baumformen sind auch nicht so schmutzig wie dieser ganze Dreck, den da hier gebaut wird. Also nicht mehr so belastend während der Bauzeit. Ja. Fertigteilbau zum Beispiel, da ist Potenzial im laufenden Betrieb zu ergänzen.
0: Das war Carsten Joost. Er ist Teil des RAW Kulturensembles und leitet das Büro für alternative Stadtentwicklung. Er zählt zu den wichtigsten Kritikern des Projekts. Er bemängelt unter anderem die Menge an Baumasse. Er beobachtet in Berlin einen richtigen Hochhausboom, wie er selbst sagt. Das ist deshalb kritisch, weil Hochhäuser eine schlechte Energiebilanz haben. Aber auch der Erhalt der Soziokultur ist ein Streitpunkt bei dem Projekt. Sowohl den Charme des Geländes als auch die momentanen Nutzerinnen und Nutzer sieht er hier in Gefahr. Wenn ein Gelände mit einer so langen Geschichte umgebaut wird, hat das immer Vor- und Nachteile. Das Gelände und die Gebäude darauf sind schon sehr alt. Innovative bauliche Ergänzungen können hier helfen, das Gelände insgesamt besser zu nutzen. Die Neubauten hingegen bleiben kritikwürdig. Es ist und bleibt ein klassischer Berliner Stadtentwicklungsstreit.
3: Vor einigen Wochen erst wurde das Thema leider wieder total präsent in meinem Kiez wegen der jetzt sichtbaren Baustelle. Hier wird erstmal jetzt nur eine Werkzufahrt auf einem begrenzten Gebiet gebaut, aber die Besitzer der Hauptfläche haben auf jeden Fall noch viel größere Probleme im Kopf, wie den Bau von hohen Gewerbebauten.
4: Oh Mann, ja, das wäre auf jeden Fall total schade, wenn die ganzen Clubs dicht machen würden. Lokschuppen war actually mein erster Club in Berlin überhaupt.
3: Oh.
4: Und ich frage mich wirklich, warum die Stadt immer bei geilen Locations bebauen will. Das ist doch Kulturgut. Also ich meine, mit den Geldern könnte man auch so viele soziale Projekte wie Obdachlosenheime oder Suchthilfezentren ausbauen. Das frustriert mich irgendwie richtig. Ich weiß nicht, aber so vielleicht hilft ja uns allen, liebe Zuhörer, so ein bisschen der nächste Song, um so Frust abzulassen. Das ist so ein R&B, Pop und Rap, alles in einem. Der heißt Pan von Malik und dabei geht es darum, dass der 26-Jährige sich seiner eigenen Zerrissenheit wegen einem Ende von einer Liebesgeschichte eben, dass er darüber schreibt. Und als roter Faden dient dabei die mythologische Figur des Pan, der mit dem Körper eines Menschen und dem Unterleib einer Ziege sinnbildlich für die eigenen Widersprüche steht, so wie in dem Song.

0: Ich bin jetzt schon vor 2 Jahren nach Berlin gezogen, aber ich war wirklich noch lange nicht in allen Bezirken. Wie ist das bei dir, Merle?
1: Ja, ich auf jeden Fall auch noch nicht. Wir sind ja jetzt beide erst letztens umgezogen. Du ja natürlich nach Friedrichshain.
0: Ja, und jetzt ist es auch wirklich einfach, immer wieder zu meinem Lieblingsspot zu gehen. Also jetzt gerade ist es bei mir der Boxy, bei mir um die Ecke. Aber ich glaube, man muss auch mal aus seiner Bubble wieder rauskommen. Und dann kann man auch einfach ein bisschen Touri in der eigenen Stadt spielen. Zum Beispiel in Marzahn-Hellersdorf. 2 Countys haben genau das gemacht und dabei möglicherweise den perfekten Instagram-Fotospot entdeckt.
2: Die Art, wie die Blocks hier so direkt an dieser Verkehrsader liegen, ist ja schon darauf ausgelegt, dass du hier wegfährst. Weißt du, was ich meine?
3: Friedrichshain, Kreuzberg, Moabit, Wedding, Neukölln. Das sind einige der zentralen Bezirke Berlins, welche tausende Studierende behausen. Von einem Bezirk am östlichen Rand der Stadt hört man dabei allerdings nur wenig. Marzahn-Hellersdorf.
2: Außerdem, ich meine, hier leben halt einfach viele Leute auf wenig Platz. So. Das ist halt so nochmal das Ding. So. Es sprudelt wirklich so eigentlich. Hinter diesen Blockfenstern sind ganz viele Menschen.
3: Zu viert haben wir uns darum auf den Weg gemacht und sind der Frage nachgegangen, wie es eigentlich ist, als Studierende in Marzahn-Hellersdorf zu wohnen.
4: Er verbringt gar nicht so viel Zeit hier und er war noch nie in einem Café, hat er erzählt.
5: Das ist schon krass, dass wenn du an dem Ort, wo du wohnst, nicht weißt, wo ein Café ist.
2: Ja, stimmt.
4: Ja.
3: Bevor wir auf Studierende treffen, spazieren wir durch die Straßen. Erstmal ein Gefühl für die gebaute Umgebung bekommen.
5: Ja, genau. So, wenn du halt einen Hund haben willst zum Beispiel, dann wäre das hier auf alle Fälle besser als in Kreuzberg. Ja. Das ist viel mehr Platz. Also ich sehe...
2: Neben den Gärten der Welt. Hier ist ganz schön viel Straße aufgerissen, was wir auch vorher schon gesagt haben. Ne?
5: Ja, und ansonsten sieht man voraus mehrstöckige... hohe Gebäude.
4: Ja, viel Wandgemälde, Blumen, Karl Marx.
5: Ja.
4: Aber der Gesamteindruck für mich bleibt irgendwie die graue Betonmasse.
5: Ah ja, und hier ist es noch so Einfamilienhäuser. Das ist, glaube ich, so die zweite Seite. Lernmacht-Videos. Marzahn ist Instagrammable.
2: Das ist jetzt nur meine persönliche Meinung und auch natürlich sehr, sehr, sehr ja, subjektiv natürlich, aber für mich sind Plattenbauten immer verbunden mit so einer Art Hoffnungsstimmung, weil viele Leute in Plattenbauten ziehen, die halt noch Pläne für die Zukunft haben und irgendwann in eine größere Wohnung müssen. Und ich finde, wenn man im Block wohnt, ich bin auch in Potsdam-West in einem Block halt groß geworden, du hast immer dieses Buzzing noch so von wegen so, okay, das wächst hier alles so. Und wenn die Leute zu sehr gewachsen sind, dann ziehen sie halt raus.

0: dann kommen wir an unserem Ziel an, ein Wohnheim des Studierendenwerkes.
1: Hier stehen ein paar Internationals an der Busstation. Es alles deutet auf.
2: Sollen wir mal rübergehen und fragen?
3: What do you think? How is it to live there?
4: It's nice. It's a nice place.
5: But a little far away from the center.
6: Ja, mein Sohn ist ein kleines Dorf. Ein bisschen ruhig, aber es geht ja. Es ist besser. Es ist gerne für das Studium.
7: Früher gab es nicht so viel, aber mittlerweile sind viele Kameruner hierher gezogen. Und wir sind hier wie fast eine Familie. Sie sehen auch, ne, ich wohne nicht mehr hier, aber ich komme trotzdem dann Sonntag auch mit denen spielen. Also wir sind schon ein bisschen viel hier. Mhm. Wir müssen nicht unbedingt in die Stadt fahren, um Freunde zu treffen. Hier haben wir schon viele Freunde.
8: It's actually really good. I mean, I like how we have a place to barbecue. I like how we have an entire lawn area to just, you know, during summers we can walk and enjoy that. I love the vending machine for my midnight cravings. And it's a pretty peaceful area. And I mean, there are a lot of penthouses outside, a really family place. So it feels really safe here, to be honest. Yeah.
9: These are some like forest land nearby and a very beautiful view, and the neighbors are super nice, I think, nearby. So I really enjoy living here.
0: Wieder allein zu viert reflektieren wir über das Studierendenleben hier.
1: Also meine Erkenntnis ist auf alle Fälle, dass es sich immer wieder lohnt, mit den Leuten vor Ort zu sprechen, weil jetzt gerade auch am Ende noch ganz viele gesagt haben, dass sie total gerne hier wohnen und es so schön ist, weil es so ruhig ist und so sicher und guter Wohnraum ist. Und
10: wir hatten auch den Eindruck, dass die Studenten, die hier in Mattern wohnen, also froh waren, hier zu wohnen, obwohl es ein bisschen weit weg von also Berlin-Mitte.
11: So irgendwie mit der Jet-Tankstelle direkt daneben, so, es hat was.
1: Unterstützt unseren Punkt von wegen, hier kann man noch kurz tanken, um da reinzufahren in die Stadt.
12: Das war auf jeden Fall die geilste Moderation mit dir, Paula, überhaupt.
13: Ich auch.
12: Ja, also ich hoffe, ihr habt es, liebe Zuhörer, genauso enjoyed wie wir. Und jetzt zum Abschluss kommt noch der Pop-Rock-Song Alberone mit geilem britischem Englisch. Das passt doch auch super zu deinem London-Trip, oder Paula?
13: Total, den werde ich jetzt richtig genießen, weil meine 3-2,5 Tage eigentlich waren auf jeden Fall viel zu kurz. Und Harry Styles, bei dem Konzert war ich, den vermisse ich eh.
12: Ja.
13: Aber ich freue mich jetzt auf den nächsten Song.

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2: Mit Emily Kroll. Beim Christopher Street Day in Eberswalde haben mindestens 1000 Menschen für Vielfalt und Toleranz demonstriert. Der CSD am vergangenen Wochenende stand unter dem Motto »Viele Farben, ein Wir« und zog vom Bahnhof in Richtung Innenstadt. Nach einer Attacke auf eine Kundgebung in der Region im vergangenen Jahr war die Polizei diesmal mit erhöhtem Schutz vor Ort. Außerdem gab es eine Gegenkundgebung aus der rechtsextremen Szene. An der Gegendemo nahmen etwa 50 Menschen teil. Nach Angaben der Polizei verlief der Umzug friedlich. Vor Beginn gab es laut Polizei einen kleineren Vorfall, bei dem ein Teilnehmer der Gegendemo einen CSD-Teilnehmer auf den Arm geschlagen haben soll. Berlin plant als erstes Bundesland ein digitales Wohnungs- und Mietkataster. Laut RBB24 sollen darin alle Mietwohnungen mit Angaben zu Miete, Größe, Ausstattung und Vermietern erfasst werden. Ziel ist es, überhöhte Mieten und Mietwucher besser aufzudecken. Vermieter sollen die Daten innerhalb eines Jahres eintragen, bei Verstößen drohen Bußgelder. Der Berliner Mietverein begrüßt das Vorhaben, der Vermieterverband Haus und Grund hält es dagegen für rechtswidrig. Das Abgeordnetenhaus soll Anfang Juli über den Gesetzentwurf entscheiden. Die Planungen für den neuen Unicampus auf dem Potsdamer Brauhausberg kommen schneller voran als erwartet. Laut dem Tagesspiegel könnte schon 2027 das nötige Baurecht geschaffen werden. Das Projekt wird von der Hasso-Plattner-Stiftung finanziert und soll unter anderem der Universität Potsdam neue Flächen bringen. Hintergrund ist der geplante Ausbau des Hasso-Plattner-Instituts am Standort Griebnitzsee, für den andere Unibereiche auf den Brauhausberg ziehen sollen. Geplant ist ein autoarmer Campus rund um das frühere Landtagsgebäude mit Fahrradstellplätzen, besserer Busanbindung und begrünten Gebäuden.
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2: In Berlin und Brandenburg wird es heute deutlich wärmer und freundlich. Dazu gibt es einen Mix aus Sonne und Wolken bei Höchstwerten zwischen 26 und 30 Grad.
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9: Wunderschönen guten Abend und herzlich willkommen zu einer neuen Ausgabe des interkulturellen Magazins von Radio Kaktus.
10: Wir freuen uns sehr, dass ihr eingeschaltet habt. Wir haben wieder eine tolle Sendung für euch vorbereitet mit interessanten Gästen und Berichten.
9: Wir sprechen mit Daniel Großböhmer, Leiter der Kommunalen Stiftung Münster, über das ehrenamtliche Engagement in unserer Stadt.
10: Außerdem berichten wir von einem Workshop mit der QSI International School Münster.
9: Darüber hinaus gibt es natürlich auch wieder viele künstlerische Beiträge in Form von Gedichten und Musik aus aller Welt. Durch die Sendung führen euch heute Soraya
10: und Räumen. Viel Spaß und bis gleich.

0: Hallo und herzlich willkommen zum interkulturellen Magazin von Radio Kaktus. Falls ihr euch ehrenamtlich betätigt, habt ihr sicherlich schon mal von der Freiwilligen Agentur Münster gehört. Sie ist Teil der kommunalen Stiftung Münster.
1: Wir wollten mehr über die Arbeit der Stiftung erfahren und haben deshalb ihren Leiter Daniel Groß-Prömer zu uns eingeladen. Unsere Kollegin Jess und Jen Dreser haben mit ihm gesprochen. Hören wir es uns jetzt einmal an.
2: Hier ist wieder Radio Kaktus und wir freuen uns sehr, heute Daniel Groß-Prömer bei uns im Studio begrüßen zu dürfen. Herr Groß-Prömer, können Sie kurz erklären, was die Freiwilligenagentur Münster macht?
3: Ja, natürlich. Und erstmal vielen herzlichen Dank für die Einladung. Ich freue mich, hier zu sein. Die Freiwilligenagentur Münster ist eine ganz besondere Einrichtung. Münster ist ja eine Stadt, in der sehr viele Menschen tolle Sachen machen. Beruflich, aber eben auch privat im Ehrenamt. Ehrenamt ist für viele Menschen selbstverständlich, aber ganz sicherlich nicht für alle. Und Ehrenamt ist auch nichts, was man einfach so mal machen kann. Auch Ehrenamt kann man gut und kann man schlecht machen. Das ist ein ganz wichtiger Aspekt in der Freiwilligenagentur. Wir fangen aber ganz vorne an. Tatsächlich ist es so, dass Menschen, die sich engagieren wollen, oft gar nicht genau wissen, wo man sich am besten engagieren kann. Wir haben ja unterschiedliche Interessen, wir haben unterschiedliche Meinungen und Perspektiven und dann ist man auf der Suche nach einem Ort für gutes Engagement. Und da haben wir eine Datenbank, in der viele hunderte Vereine und Initiativen aus Münster sich eingetragen haben, die auch immer gut gepflegt wird, wo man schon mal gucken kann. Aber man kann auch zu uns in die Beratung kommen und sagen, ich möchte gerne was machen, ich weiß nicht, was gerade zu mir passt. Wer bin ich? Was kann ich? Was soll ich machen? Und dann unterstützen wir eben Menschen dabei, ein passendes, ein gutes Ehrenamt für sie zu finden. Dann arbeiten wir zusätzlich auch noch mit den Vereinen und den Initiativen zusammen. Also wir haben Weiterbildungen und Trainings in unserer Freiwilligenakademie. Das sind so die wichtigsten Faktoren und die wichtigsten Sachen, die wir in der Freiwilligenagentur machen, aber auch noch ganz viel anderes.
4: Könnten Sie sich vielleicht auch kurz selber vorstellen, vielleicht Ihren Werdegang erklären und sagen, wie Sie zur kommunalen Stiftung gekommen sind?
3: Ja, herzlich gerne. So ein Werdegang lässt sich ja immer ganz gut von hinten erzählen und dann macht das alles irgendwie Sinn. Bei mir ist es tatsächlich so, dass ich eigentlich immer sehr viel von Anfang an gesucht habe. Also ich bin direkt nach dem Abitur, das ich 2006 gemacht habe, noch in der Situation gewesen, dass ich eigentlich einen Wehrdienst hätte leisten müssen und wollte das aber nicht. Also habe ich mir eine Alternative gesucht und bin wirklich zufällig über einen Verein gestolpert, die Brasilien-Initiative Avicris, die statt Zivildienst, statt Wehrpflicht Menschen in einen anderen Dienst im Ausland, wie das damals hieß, geschickt hat. Und deswegen war ich ein Jahr in Brasilien und habe dort vor Ort mit Kindern aus schwierigen Verhältnissen gearbeitet. Das hat mich so begeistert und so fasziniert, dass ich dann gesagt habe, okay, ich muss Portugiesisch studieren. Das hat eine wunderschöne Sprache, hat mir richtig viel Spaß gemacht und bin dann nach Gießen gegangen, habe Portugiesisch, Französisch und Betriebswirtschaftslehre studiert und bin dann über ein Praktikum ganz schnell in die Situation reingerutscht, dass ich mit Organisationen gearbeitet habe, die Ehrenamt und vor allen Dingen Freiwilligendienste angeboten haben. Ich habe Organisationen unterstützt, beraten und auch in der Abwicklung weitergeholfen, wenn es darum geht, wie kann man eigentlich solche Programme gut aufbauen. Das fand ich total spannend. Bin damit auch viel rumgekommen, hatte dann das Glück, bei Brot für die Welt zu arbeiten und da auch die Möglichkeit zu haben, ein Süd-Nord-Programm aufzubauen, also sprich ein Programm für Menschen aus dem globalen Süden, die nach Deutschland kommen wollten und Freiwilligendienst machen wollten. Das heißt, wir hatten immer Menschen aus Georgien, Kambodscha, Kamerun, Costa Rica, die nach Berlin gekommen sind und da vor Ort selber sich engagiert haben. Das fand ich richtig spannend, habe dann aber irgendwann festgestellt, okay, ich möchte noch einen Schritt weitergehen und ich möchte wieder ins Ausland. Bin dann für 3 Jahre nach Südostasien gegangen, nach Myanmar, habe in Yangon gewohnt und dort lokale Organisationen, also Zivilgesellschaft vor Ort, beraten, wie man gut Projekte gestalten kann, gut in dem Sinne, was wir als Europäer unter guten Projekten verstehen. Also es geht da viel um Wirkungszusammenhänge und Strukturen. Das ist natürlich extrem kulturfremd gewesen, deswegen war es eine wirklich, wirklich spannende Aufgabe. Bin dann aber nach 3 Jahren und vielen Lernerfahrungen zurück nach Deutschland gekommen, habe dann für mich festgestellt, dass ich gesagt habe, irgendwie, wir müssen auch an den großen Fragen des Lebens arbeiten. Und das war die Zeit, wo Klimawandel en vogue war. Das ist ja mittlerweile nicht mehr so sehr. Ich habe das in Myanmar erlebt. Ich war in Dörfer gegangen und habe gedacht, warum ist denn hier alles so neu? Dann wurde gesagt, ganz klar, hier war gerade ein großer Steinschlag. Das ganze Dorf ist weggerutscht und wir mussten das Dorf neu bauen. Und das war in Deutschland, in Europa alles kein Thema. Und das dachte ich mir, das kann nicht sein. Ich bin dann bei einer Organisation gelandet, die mit hochvermögenden Menschen gearbeitet haben, die ihr Geld gegen den Klimawandel einsetzen wollten, habe sie beraten, habe Netzwerke aufgebaut, habe mit Stiftungen gearbeitet, die da Programme entwickelt haben und bin dann über diesen Weg nach 5 Jahren in der Beratung im Endeffekt hier nach Münster zurückgekommen und leite jetzt seit einem Jahr die kommunalen Stiftungen und ein Teil dieser Stiftung ist eben die Freiwilligenagentur. Und dann schließt sich der Kreis wieder und ich habe festgestellt, oh ja, freiwilliges Engagement, Ehrenamt, das ist eine runde Sache bei mir. Das war mir vorher noch nicht so bewusst. Aber gutes Engagement ist etwas, was mich ja mein Leben lang immer fasziniert und interessiert hat. Und auch der Versuch natürlich, das immer noch besser zu machen.
2: Genau, das bringt uns direkt zu unserer nächsten Frage. Sie haben eben gesagt, dass Sie Erfahrungen in Brasilien, auch in Myanmar haben. Und Sie haben das ein bisschen erwähnt, aber vielleicht können Sie das konkretisieren. Gibt es bestimmte Ideen aus dieser Arbeit im Ausland, die Sie in Münster umsetzen möchten?
3: Ich kann es versuchen und ich kann gucken, was passt und was Sinn macht. Natürlich habe ich aber immer nur, ja, verhältnismäßig kurze Zeit in diesen Ländern gelebt und andere Sachen gesehen als Menschen, die ihr ganzes Leben dort gelebt haben. Was mich aber immer fasziniert hat, ist die Frage, wie Menschen miteinander umgegangen sind und sich begegnet sind. Und vor allen Dingen auch Fragen, wo man sich begegnet ist. Und natürlich sind das Länder, und die, naja, allein aus klimatischen Bedingungen ganz anders aufgestellt sind und ganz andere Begegnungsräume und Orte haben. Aber das ist etwas, was mir in Deutschland allgemein wirklich fehlt. Und ich weiß, es gibt in Münster viele tolle Orte, wo man sich begegnen kann. Ich glaube aber, uns fehlt die Übung, Menschen zu treffen, die wir noch nicht so gut kennen. Und uns zufällig über den Weg zu laufen. Das ist etwas, was andere Länder, andere Kulturen, andere Menschen definitiv besser machen. Das fände ich schön, wenn wir das hier in Münster ein bisschen fördern könnten, dass wir uns mehr als Gemeinschaft finden können, ohne zu sagen, dass es bis jetzt nicht der Fall ist. Gar keine Frage. Aber es geht immer mehr. Und als Vertreter der kommunalen Stiftungen, die ja alles Sozialstiftungen sind, wo es eben um das Leben der Menschen und das bessere Leben der Menschen geht, finde ich das einen ganz charmanten und integrativen Ansatz, um Dinge zusammenzubringen.
4: Ich denke, das bringt uns nämlich direkt zu unserer nächsten Frage. Und zwar, welche Ziele Sie sich denn als Leiter gesetzt haben und welche haben Sie denn jetzt bis jetzt vielleicht schon erreichen können?
3: Ja, also ich bin ja, wie gesagt, nicht nur Leiter der Freiwilligenagentur, beziehungsweise macht das eine ganz tolle Kollegin von mir, sondern ich habe das große Vergnügen, das ganze Portfolio der kommunalen Stiftungen begleiten, leiten zu dürfen. Das sind insgesamt 10 Stiftungen, die auch alles andere als normale Stiftungen sind. Denn wir haben mit die ältesten Stiftungen Deutschlands hier und damit auch die ältesten Stiftungen der Welt. Die Stiftung Magdalenenhospital geht zurück in das Jahr 1174 und wir haben auch aus dem 15. und 17. Jahrhundert Stiftungen in unserem Portfolio. Und das ist eine besondere Verantwortung, dieses historische Erbe, diese Möglichkeiten, diese Chancen so einzusetzen, wie es die Stifterinnen und die Stifter damals sich gedacht haben, denn das steht aber in einer Stiftung ganz oben. Was wollten eigentlich die Menschen, die das damals losgetreten haben? Und insofern ist es natürlich immer unsere Aufgabe, dieses Engagement zeitgemäß zu halten. Das werden wir über sehr viele verschiedene Themen und Ansätze erreichen. Wir arbeiten im Bereich Chancen für Kinder, wir arbeiten im Bereich Leben im Alter, wir arbeiten zum Thema Engagement sehr, sehr viel. Aber das sind natürlich große Themen und jetzt müssen wir immer genau gucken, was kann denn eine gute Schnittmenge, ein gutes Ziel sein und was fehlt denn zum Beispiel noch? Und gerade treibt mich und ich glaube fast jeden Menschen in Münster das Thema Wohnen sehr um. Ja, also wie wollen wir denn eine funktionierende Stadt bleiben, wenn man sich das Wohnen nur noch leisten kann, wenn man besonders gut Geld verdient? Das ist ja ein ganz merkwürdiger Faktor für das Zusammenleben, dass man nur Nachbarn in der gleichen Einkommensklasse hat. Das ist ja schrecklich. Was können wir da als Stiftung tun? Wir sind Sozialstiftung, wir haben natürlich immer einen sehr sozialen, sehr menschennahen Auftrag und wir können nicht mit jedem und für jeden arbeiten. Aber das ist ein Thema, wo ich denke, das ist etwas, das dürfen wir nicht übersehen, verpassen, sondern da müssen wir schauen, wie können wir solche Themenressourcen nutzen. Das ist vielleicht das eine Punkt und der andere Punkt ist, der kommt so ein bisschen auf das zurück, was wir eben schon besprochen haben, wie bringen wir eigentlich Menschen besser zusammen und fördern damit ein demokratisches Staatswesen? Wie schaffen wir es, dass wir gemeinsam etwas machen und uns selbst gut organisieren und gut miteinander umgehen? Das ist, glaube ich, eine Frage, die aber nicht nur für Münster wichtig ist.
0: Liebe Zuhörende, wir hören jetzt erstmal ein wenig Musik. Das portugiesische Lied Baiana von Baker Mutt. Danach geht es weiter mit dem zweiten Teil des Interviews. Bis gleich.

0: Willkommen zurück beim interkulturellen Magazin von Radio Kaktus. Wir machen weiter mit dem zweiten Teil unseres Interviews mit Daniel Großbrömer, Leiter der Kommunalen Stiftung Münster. Viel Spaß!
1: Wir sind hier bei Radio Kaktus mit Kinder und Jugendlichen tätig in der Arbeit. Welche Programme haben Sie dann bei der Stiftung für die Jugendliche aus Münster?
2: Also das ist vor allen Dingen das Thema Mitmachkinder. Ehrlich gesagt, für Jugendliche sind wir nicht besonders gut aufgestellt. Das liegt aber auch daran, dass wir wissen, es gibt so viele andere Akteure hier, die mit Jugendlichen arbeiten. Und wir haben uns damals überlegt, also das war lange vor meiner Zeit, aber ich finde den Gedanken nach wie vor gut, wir fangen einen Tacken früher an. Deshalb hat sich die Stiftung entschieden, vor allen Dingen mit Grundschülern zu arbeiten. Da gibt es weniger Sachen. Da gucken wir aber gerade so, was ist denn eigentlich das, was Kinder in dem Alter wirklich brauchen und wo kann man anfangen? Und da gibt es unter dem Dach der Mitmachkinder eine ganze Reihe von verschiedenen Aktivitäten. Ich nenne jetzt mal nur zwei, drei. Wir haben das Patenprogramm, das ich eben schon kurz beschrieben habe. Also Menschen, die Zeit mit den Kindern verbringen. Wir haben aber auch ein Förderprogramm. Also es gibt Kinder, wir haben so 120 bis 150 Kinder, die unterstützt werden und wo wir zum Beispiel die Beitragskosten für Sportvereine oder für bei der Musikschule übernehmen oder Schwimmkurse oder was es dann auch immer ist, wo dann gesagt wird, ah, das macht total Sinn, dass dieses Kind sich jetzt ein bisschen austoben kann zum Beispiel. Wir haben den Deutschsommer, das ist ein ganz fantastisches Programm. Das ist genau für Drittklässler, die dann 3 Wochen in den Sommerferien nochmal ran müssen. Am Anfang finden sie es richtig doof, am Ende finden sie es richtig super. Das ist ein theaterpädagogisches Projekt, wo über die Zeit von 3 Wochen wirklich konkret an der deutschen Sprache gearbeitet wird. Mhm. Und am Ende kommt da dabei ein Theaterstück raus. Und da hatten wir letztes Jahr zum Beispiel das Buch Ronja Räubertochter. Das wurde nachher groß aufgeführt. Die Kinder hatten einen Riesenspaß, war richtig toll. Und wir wissen auch, die lernen sehr viel besser schreiben, sprechen und lesen gleichzeitig. Wir machen vorher Tests und nachher Tests, evaluieren das sehr schön und wissen auch von vielen, vielen Lehrkräften, dass sie uns sagen, ja, dieses Programm hat dafür gesorgt, dass das Kind deutlich besser geworden ist, nicht nur in der Sprache, sondern auch im Selbstbewusstsein. Sie lernen andere Kinder aus anderen Schulen kennen. Wir haben immer 50 Kinder im Programm ungefähr. Das ist wirklich ein ganz fantastisches Angebot, muss ich mal ganz wertschätzend sagen.
3: Das benötigt natürlich auch Finanzierung. Wie entscheiden Sie als Gruppe, welche Projekte denn finanziert werden und welche unterstützt werden und welche nicht?
2: Ja, das ist eine super spannende, super wichtige Frage. Vielleicht nochmal einen Satz vorab zum Thema, woher kommt eigentlich das Geld? Weil das ist ja auch nicht selbstverständlich. Die Stiftungen, und was sind eigentlich Stiftungen? Das hatte ich ja eben schon mal gesagt, aber vielleicht, wenn man es ganz einfach begreifen oder erklären möchte, Stiftung ist Geld, das sich selbstständig gemacht hat. Da hat irgendjemand mal gesagt, boah, ich habe hier Summe X und ich möchte, dass diese Summe in diese Richtung geht und damit dieses oder jenes gemacht werden. Chancen für Kinder, Margarete Plate, 15. Jahrhundert, zusammen mit dem Ehemann haben sie ein Bürgerwaisenhaus gegründet und haben gesagt, okay, wir brauchen jetzt einen Ort, wo Kinder, die Waisen sind, die ihre Eltern verloren haben, leben können, wo sie was lernen können. So, das ist natürlich heute nicht mehr so. Den Ort gibt es nicht mehr, das Haus gibt es auch nicht mehr. Aber die Stiftung gibt es noch. Und der Wert aus der Stiftung, den gibt es auch noch. Und diese Werte investieren wir, setzen wir ein. Die Stiftungen haben Geld, die haben Immobilien hier in Münster, Mieterträge. Wir sind auch Vermieter. Also wir kennen beide Seiten des Themas, interessanterweise. Und damit kommen wir immer auf eine Summe X, die wir investieren können. Wie investieren wir das? Ja, das ist die spannende Frage. Und ganz anders als bei vielen anderen Stiftungen. Bei uns ist es so, dass unser Vorstand, also die Menschen, die die Entscheidung treffen für die Stiftung, ist der Rat der Stadt Münster. Das heißt, sind gewählte Politiker, gewählte Menschen, die im Großen und Ganzen es über die großen Linien der Stiftungsprogramme entscheiden. Damit können wir sicherstellen, wir sind nah am Menschen. Wir nehmen die Veränderungen in der Gesellschaft auch gut mit. Viele Stiftungen sitzen ja sonst auch immer so in ihren Elfenbeintürmchen und wissen gar nicht, was da draußen so passiert. Das ist bei uns Gott sei Dank nicht der Fall. Und das sind natürlich die Menschen, die im Endeffekt entscheiden, ja, dafür möchten wir das Geld ausgeben. Das sind aber immer nur die groben Linien. Wir haben für jedes Projekt haben wir dann natürlich Richtlinien und Ideen sozusagen, was ist eigentlich möglich, was ist nicht möglich, bis zu welchem Betrag kann das gehen. Das kriegen wir dann alles mit und das können wir auch dann in weitesten Sinne frei entscheiden.
3: Wir haben natürlich auch sehr viel Positives bis jetzt gehört, aber uns würde natürlich auch interessieren, was für Schwierigkeiten es denn in Ihrem Beruf gibt.
2: Schwierigkeiten in meinem Beruf, ich will es mal jetzt für die Welt der Stiftungen nennen, weil ich ehrlich gesagt gar nicht so richtig sagen kann, was mein Beruf ist. Stiftungen werden, wie gesagt, oft missverstanden. Viele Leute denken gar nicht was oder denken nicht lange darüber nach, was Stiftungen sind, sondern sehen Stiftungen oft als Geldtöpfe. Nur dass dann gesagt wird, ich habe irgendwie ein tolles Projekt und ich brauche irgendwie Geld, also rufe ich mal irgendeine Stiftung an. Mhm. Das ist ja auch total in Ordnung, weil Stiftungen brauchen ja auch diese Informationen, diesen Einfluss und so neue weiter Ideen. Von außen. Es wird sich aber oft sehr wenig damit beschäftigt, woher kommen eigentlich diese Stiftungen, was wollen die denn auch? Und was sind sie denn mehr als nur Geldgeber? Das würde ich jetzt mal so als eine Herausforderung beschreiben. Wie gesagt, es liegt auch sicherlich auch daran, dass Stiftungen sich nicht gut erklären können. Aber das ist hier manchmal nicht ganz einfach, dann in diese Gespräche reinzugehen. Weil du musst ja am Ende gucken, dass du faire Entscheidungen triffst. Und auch mit dem Geld, das dir anvertraut worden ist, und wenn es auch vor vielen hundert Jahren gewesen ist, du musst ja damit gut umgehen. Also wir sind dafür da, auf dieses Geld aufzupassen, es so gut wie möglich einzusetzen. Und das heißt für Einzelfälle und Einzelpersonen oft, dass andere Leute vielleicht bessere Ideen haben. Dass sie vielleicht eher eine Förderung bekommen könnten. Und das ist schwierig zu erklären.
3: Gibt es noch etwas, was Sie sich für die Zukunft wünschen, also bezogen auf Ihre Arbeit, aber auch bezogen auf Münster?
2: Naja, also die Stiftungen, die wir ja begleiten dürfen, die sind schon was ganz Besonderes. Das muss man mal so sagen. Also es gibt auch in anderen Städten Stiftungen, es gibt auch kommunal verwaltete Stiftungen, so wie wir das ja sind. Aber so wie das in Münster funktioniert und so lange, wie es das schon gibt, so gut etabliert, so groß und wirkungsvoll sozusagen, das ist nicht selbstverständlich. Und wenn ich mir was wünschen darf, tatsächlich ist das, dass Leute das sehen, anerkennen und auch immer überlegen, ja, ich bin Münsteraner, ich bin Münsteranerin. Ich mag diesen Ort, ich habe etwas beizutragen und wenn das Zeit ist das toll, wenn das Geld ist das toll, wenn das Netzwerke, Ideen, Wissen sind, ist es genauso toll. Ich möchte mitgestalten, ich möchte mitmachen, ich möchte etwas tun und etwas hinterlassen vielleicht auch, das weiß ich nicht ganz genau, aber zumindest ich möchte Teil der ganzen Geschichte sein. Ich bin kein Konsument, ich bin Gestalter. Und das ist das, was wir, glaube ich, in ganz vielen Städten in Deutschland brauchen, was wir in Münster schon viel haben, das will ich gar nicht kleinreden, aber da geht es natürlich immer mehr.
1: Herr Großbommer, wir müssen uns von Herzen bedanken, dass Sie die Zeit genommen haben, mit uns ins Studio zu kommen und danke für ein nettes Gespräch.
2: Ja, ganz herzlichen Dank. Ich freue mich, dass ich das einmal kurz vorstellen durfte und auf alles Weitere.
0: Einen ganz herzlichen Dank an Daniel Großbrömer für diese Einblicke in die Arbeit der Kommunalen Stiftung Münster.
4: Als nächstes hören wir wieder Musik, diesmal aus Frankreich, den Song Je veux von Sass. Viel Spaß!

0: Ihr hört das interkulturelle Magazin von Radio Kaktus. Willkommen zurück. Als nächstes geht es um einen Workshop, der bei unserem Kooperationspartner, dem Internationalen Kinderspielzeugmuseum und uns stattgefunden hat.
1: Eine Gruppe SchülerInnen im Alter von 8 bis 12 Jahren der QSI International School Münster war bei uns zu Besuch, um etwas über die Geschichte von Spielzeugen zu lernen.
0: Die Gruppe war bunt gemischt. Einige Kinder sprechen Englisch als Muttersprache und andere von ihnen lernen es gerade noch. So wurde der Workshop auch auf Englisch gehalten.
1: Es begann mit einem heiteren Kennenlernspiel, bei dem wir schon viel darüber erfahren haben, welchen Bezug die Kinder zu Spielzeug haben. Nach einer interaktiven Tour durch das Museum hatten die SchülerInnen dann die Aufgabe aufzuschreiben, was ihnen besonders gut gefallen hat und was sie sich für alle Kinder auf der Welt wünschen.
0: Und das haben wir dann in unserem Tonstudio aufgenommen. Adriel zum Beispiel haben die Dinosaurier besonders gut gefallen. Außerdem wünscht er sich, dass alle Kinder auf der Welt die Möglichkeit haben, zu spielen, zur Schule zu gehen und genug zu essen haben.
2: My name is Adriel. 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I also wish that everyone to have a good year.
1: Ähnlich sieht es auch Scarlett. Sie spielt gern Uno und mochte die Pandas im Museum.
3: My name is Scarlett. My family is from America. I like the panda at the museum. My favorite toy game is Uno. One message for kids around the world is I want kids around the world to learn and have so much fun. 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
0: Benjamin spielt gerne mit Kobi-Steinen und wünscht sich, dass jedes Kind sein Recht auf Bildung nutzen kann.
4: My name is Benjo. 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
1: Anita mag die Monchichis im Museum und möchte, dass kein Kind an Hunger leiden muss.
5: My name is Anita. 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One message for kids around the world is I want that everyone has food and that don't work.
0: Milan ist großer Fan von Autos und wünscht sich, dass alle Kinder Spielzeug haben.
6: Hi, my name is Milan. 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
1: Sunny und ihr Bruder James spielen gerne mit Lego und wünschen sich, dass alle Kinder im Schnee spielen können.
7: My name is Sunny. 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
1: Zum Schluss gibt es noch ein paar Grußworte in den verschiedenen Muttersprachen der Kinder.
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4: Én szeretném, hogy mindenkinek legyenek játékai.
0: 全部都是玩的时间，如果有雪的话，我们可以玩雪球大战。
5: Wir hatten viel Freude und eine tolle Zeit mit der Gruppe und bedanken uns herzlich bei der QSI International School Münster für den Besuch.
1: Jetzt hören wir wieder etwas Musik. Viel Spaß!

0: ist Radio Kaktus mit dem interkulturellen Magazin. Willkommen zurück. Falls ihr mal Interesse habt, selbst ein paar Einblicke in unsere vielfältige Medienarbeit zu bekommen oder junge Leute kennt, die das interessieren könnte, dann passt jetzt gut auf.
1: Zurzeit haben wir zwei Projekte für euch im Angebot. Medienbrücken aufeinander zugehen ist ein transkulturelles und mediales Teilhabeprojekt für Jugendliche aus Münster zwischen 14 und 22 Jahren.
0: Das zweite Projekt trägt den Namen Münsters Jugend informiert. Ein kreatives Medienprojekt von und mit Jugendlichen, bei denen ihr schon ab 13 Jahren mitmachen könnt. Im Rahmen dieser Projekte könnt ihr beim Radio Kaktus Münster e.V. die verschiedenen Aspekte der Medienarbeit kennenlernen.
1: Sammelt Erfahrung im redaktionellen Arbeiten, lernt den Umgang mit digitalen Tools kennen und gestaltet Radio- und TV-Beiträge sowohl vor und hinter der Kamera und Mikrofon.
0: Darüber hinaus gibt es die Möglichkeit, innerhalb der Projekte Workshops in Kooperation mit Schulen oder anderen Bildungseinrichtungen abzuhalten.
1: Neugierig? Dann meldet euch. Ein Projekteinstieg ist jederzeit möglich. Unsere Kontaktinfos gibt's wie immer am Ende der Sendung. Die Projekte werden vom Bundesministerium für Familie, Senioren, Frauen und Jugend gefördert.
0: Und nun hören wir das Gedicht Lauft Kinder von unserem Vereinsgründer Molla Demirel. Er trägt euch das türkische Original selbst vor. Die deutsche Übersetzung liest Türkan Heinrich.
2: Koşun çocuklar. Koşun çocuklar koşun. 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
3: Lauft Kinder. Lauft Kinder, lauft. Strömt auf die Straßen. Grenzenlos, frei von Verboten. Um eine glückliche Welt zu erschaffen. Haltet euch an den Händen. Ihr habt keine Rasse. Die Welt gehört euch. Der großherzige Dichter Nazım Hikmet ruft. Leben, einzeln und frei wie ein Baum und dabei geschwisterlich wie ein Wald. Diese Sehnsucht ist unsere. Strömt auf die Straßen. Nach und nach fällen sie die Bäume. Es fällt Feuer vom Himmel auf die Wälder. Unsere Wälder brennen. Unsere Dörfer, unsere Städte stürzen ein.
2: 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Dünyanın dört bir yanında süren savaş kardeş öldürüyor kardeşi.
3: Lauft Kinder, lauft. Haltet den Krieg auf, der unsere Wälder zerstört. Schaut Kinder, schaut. Auf euren Spielplätzen, auf unseren Straßen ließen sie keinen Baum zurück. Heute seid ihr die Zweige des Lebensbaumes. Seine Blätter seid ihr, Kinder. Schaut euch um, Kinder. Verschmutzt wurden unsere Gewässer. Hunger, kein Zugang zur Medizin, arbeitslose Menschen. Ein andauernder Krieg in allen vier Himmelsrichtungen der Erde. Geschwister töten Geschwister.
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3: Lauft, strömt auf die Straßen, stoppt diese Gefechte, rettet eure Mutter, euren Vater, rettet eure Geschwister aus der Gefangenschaft. Schaut euch um, wo ist die Freiheit, wo der Baum und wo ist... ist das wie ein waldgeschwisterliches Zusammenleben. Unsere Welt ist in Gefahr. Lauft, Kinder, strömt auf die Straßen. Hand in Hand verankert euch, Kinder. Seid ein Beispiel für die Erwachsenen. Diese Welt gehört euch. Frieden ist unsere Sehnsucht. In Helligkeit und schöne Tage gehen unsere Wege auf. Unsere Zukunft liegt in euren Händen, Kinder.
0: Und damit verabschieden wir uns für heute. Wir hoffen, euch hat die Sendung gefallen. Solltet ihr Fragen oder Anregungen zu unserer Sendung, unseren Projekten oder unseren Mitarbeitenden des Radio Kaktus Münster e.V. haben, dann ruft uns gerne an unter 0251 66 6377 oder besucht uns persönlich im Verspool 7 bis 8. Unsere Gesprächszeiten sind montags bis freitags von 10 bis 16 Uhr.
1: Oder schaut doch mal auf unseren Social-Media-Kanälen oder unserer Homepage kaktus-net.de vorbei. 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Immer lohnt sich auch ein Besuch bei unseren Nachbarn, dem Internationalen Kinderspielzeugmuseum Münster. 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Vielen Dank an Mola Demirel in der Redaktion.
0: Es verabschieden sich von euch Soraya
1: und Räuben. Ciao, tschüss und bis zum nächsten Mal.

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1: Mit Emily Kroll. Beim Christopher Street Day in Eberswalde haben mindestens 1000 Menschen für Vielfalt und Toleranz demonstriert. Der CSD am vergangenen Wochenende stand unter dem Motto »Viele Farben, ein Wir« und zog vom Bahnhof in Richtung Innenstadt. Nach einer Attacke auf eine Kundgebung in der Region im vergangenen Jahr war die Polizei diesmal mit erhöhtem Schutz vor Ort. Außerdem gab es eine Gegenkundgebung aus der rechtsextremen Szene. An der Gegendemo nahmen etwa 50 Menschen teil. Nach Angaben der Polizei verlief der Umzug friedlich. Vor Beginn gab es laut Polizei einen kleineren Vorfall, bei dem ein Teilnehmer der Gegendemo einen CSD-Teilnehmer auf den Arm geschlagen haben soll. Berlin plant als erstes Bundesland ein digitales Wohnungs- und Mietkataster. Laut RBB24 sollen darin alle Mietwohnungen mit Angaben zu Miete, Größe, Ausstattung und Vermietern erfasst werden. Ziel ist es, überhöhte Mieten und Mietwucher besser aufzudecken. Vermieter sollen die Daten innerhalb eines Jahres eintragen, bei Verstößen drohen Bußgelder. Der Berliner Mietverein begrüßt das Vorhaben, der Vermieterverband Haus und Grund hält es dagegen für rechtswidrig. Das Abgeordnetenhaus soll Anfang Juli über den Gesetzentwurf entscheiden. Die Planungen für den neuen Unicampus auf dem Potsdamer Brauhausberg kommen schneller voran als erwartet. Laut dem Tagesspiegel könnte schon 2027 das nötige Baurecht geschaffen werden. Das Projekt wird von der Hasso-Plattner-Stiftung finanziert und soll unter anderem der Universität Potsdam neue Flächen bringen. Hintergrund ist der geplante Ausbau des Hasso-Plattner-Instituts am Standort Griebnitzsee, für den andere Uni-Bereiche auf den Brauhausberg ziehen sollen. Geplant ist ein autoarmer Campus rund um das frühere Landtagsgebäude mit Fahrradstellplätzen, besserer Busanbindung und begrünten Gebäuden.
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1: In Berlin und Brandenburg wird es heute deutlich wärmer und freundlich. Dazu gibt es einen Mix aus Sonne und Wolken bei Höchstwerten zwischen 26 und 30 Grad.
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1: Mit Emily Kroll. Beim Christopher Street Day in Eberswalde haben mindestens 1000 Menschen für Vielfalt und Toleranz demonstriert. Der CSD am vergangenen Wochenende stand unter dem Motto »Viele Farben, ein Wir« und zog vom Bahnhof in Richtung Innenstadt. Nach einer Attacke auf eine Kundgebung in der Region im vergangenen Jahr war die Polizei diesmal mit erhöhtem Schutz vor Ort. Außerdem gab es eine Gegenkundgebung aus der rechtsextremen Szene. An der Gegendemo nahmen etwa 50 Menschen teil. Nach Angaben der Polizei verlief der Umzug friedlich. Vor Beginn gab es laut Polizei einen kleineren Vorfall, bei dem ein Teilnehmer der Gegendemo einen CSD-Teilnehmer auf den Arm geschlagen haben soll. Berlin plant als erstes Bundesland ein digitales Wohnungs- und Mietkataster. Laut RBB24 sollen darin alle Mietwohnungen mit Angaben zu Miete, Größe, Ausstattung und Vermietern erfasst werden. Ziel ist es, überhöhte Mieten und Mietwucher besser aufzudecken. Vermieter sollen die Daten innerhalb eines Jahres eintragen, bei Verstößen drohen Bußgelder. Der Berliner Mietverein begrüßt das Vorhaben, der Vermieterverband Haus und Grund hält es dagegen für rechtswidrig. Das Abgeordnetenhaus soll Anfang Juli über den Gesetzentwurf entscheiden. Die Planungen für den neuen Unicampus auf dem Potsdamer Brauhausberg kommen schneller voran als erwartet. Laut dem Tagesspiegel könnte schon 2027 das nötige Baurecht geschaffen werden. Das Projekt wird von der Hasso-Plattner-Stiftung finanziert und soll unter anderem der Universität Potsdam neue Flächen bringen. Hintergrund ist der geplante Ausbau des Hasso-Plattner-Instituts am Standort Griebnitzsee, für den andere Unibereiche auf den Brauhausberg ziehen sollen. Geplant ist ein autoarmer Campus rund um das frühere Landtagsgebäude mit Fahrradstellplätzen, besserer Busanbindung und begrünten Gebäuden.
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1: In Berlin und Brandenburg wird es heute deutlich wärmer und freundlich. Dazu gibt es einen Mix aus Sonne und Wolken bei Höchstwerten zwischen 26 und 30 Grad.
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5: So, alle Mikros auf. Ich höre auch nicht gut. Hütte ist voll. Hallo, herzlich willkommen zur 1237. Ausgabe des OK Beat heute am 18. Juni 2026. Paul McCartney Geburtstag übrigens heute. Und ich habe heute tolle Gäste. Sag doch mal hallo. Wer ist denn alle da? Sag doch mal, Angela, wer du bist.
6: Ja, hallo. Rolf, danke für die Einladung. Mein Name ist Angela Kramer. Ich bin vom Fountainhead Tanztheater Black International Cinema. Und
5: wir unterhalten uns gleich weiter.
6: Genau.
5: Machen wir mal die Runde mal.
7: Ganz kurz, ich bin Marion Kramer. Ich gehöre auch zu der Gruppe.
6: Dann haben wir noch Besuch aus den USA von unserer Schwester Bärbel Johnson.
8: Hm? Hallo.
5: Hallo Bärbel. Und Chef ist noch selbst da, ja?
9: Yes, my name is Donald Griffith and I happen to be with Fountainhead Tanztheater, Black International Cinema, and I've enjoyed the accompany of these wonderful ladies with the work that we've done for so many years. Thank you.
5: Das war eine schöne Einleitung von euch. Dankeschön. Wir unterhalten uns gleich nach der ersten Musik. Ich nehme mal euer Mikrofon ein bisschen runter. Ich habe ein bisschen was anzusagen. Heute geht es weiter mit der vierten Beatles-Single. Die gibt es dann als zweites heute. Und zwar She Loves You und I Get You. Wie schon die dritte Single, die letzte Woche hier gespielt wurde, so sind auch diese beiden Stücke heute sogenannte echte Lennon McCartneys, die beide gleichteilig geschrieben haben und auch in einem Duett singen, erschienen am 23. August 1963 aufgenommen, am 1. Juli 1963. Das Masterband gilt bis heute für beide Stücke als verschollen. weshalb man die noch vorhandene Aufnahme, bevor man sie vor etwa 2 Jahren durch KI neu abmischen ließ, nur noch in Mono vorzulegen hatte. Das zu den Beatles. Das andere ist, weil ich ja wieder im Straßenwahlkampf von einem Bürger angeranzt wurde mit den Worten, ihr tut ja nichts und streitet euch in der Koalition herum. Mal ein paar direkte Worte von mir. Einige Leute scheinen noch immer nicht zu begreifen, dass es bei den Koalitionsstreitigkeiten darum geht, dass sich die SPD gegen den Abbau des Sozialstaates und aller sozialen Leistungen gegen eine urkapitalistische CDU wehrt, die überhaupt nicht daran interessiert ist, soziale Errungenschaften zu erhalten, sondern die am liebsten die AfD noch rechts überholen will. Es geht im Bund nicht um Streit, sondern es geht um den Erhalt der sozialen Marktwirtschaft.

0: So, da gehe ich jetzt einfach mal drauf. Die letzten Takte, die Hütte ist wie gesagt voll. Und es gibt für euch den Kinogong, weil ihr ja ein Filmfestival regelmäßig macht. Ah. Oh, wo ist er? Der Kinogong. Ich habe ihn gehört. Da ist der. Wir kennen uns schon seit ewig.
1: Ja, seit haben wir auch vorhin gerade drüber gesprochen. Wir kennen uns seit dem letzten Jahrtausend.
0: Ja, das ist nett ausgedrückt.
1: Mitte, Ende des letzten Jahrtausends. Wir sind sogar fast zusammen umgezogen, ne, von einem Ort zum nächsten. Ja.
0: Wobei, ihr habt ja in der Wolterstraße noch regelmäßig live gesendet, ja?
1: Ja, wir haben auch... Wir hatten auch hier im Alex in der Rudolfstraße auch noch Live-Sendungen, aber senden trotzdem unsere Sendung The Collegium noch jeden zweiten Samstag neu, beziehungsweise Samstag, Donnerstags und von Sonntag auf Montagnacht. Und eine Sendung haben wir auch in Portland, Oregon in den USA alle zwei Wochen.
0: Okay.
1: Und
0: Großner Oregon.
1: Genau, und TV38 in Wolfsburg. Das ist unsere einstündige Sendung, The Collegium Forum and Television Program. Und ich denke immer fast so, mein Gott, das habe ich darüber schon gesagt. Aber ich habe doch schon alles gesagt, ja, aber es ist immer noch aktuell. Also wir, das ist eine einstündige Magazinsendung mit Filmen aus unserem Filmfestival, Arts Calendar und State of Affairs heißt das, wo wir verschiedene Gäste einladen, beziehungsweise zeigen jetzt auch Zusammenstellungen unserer alten Sendung, haben aber in Anlehnung an unser Filmfestival, was wir letztes Jahr zum 40. Mal durchgeführt haben, wir hatten ein Jubiläum, Aufzeichnungen gehabt und haben die innerhalb der letzten Wochen gezeigt. Also wir hatten 5 verschiedene Sendungen in dem Rahmen mit Eröffnungsfeier, Interviews, Filmen, Performances, also das ganze Programm.
0: Ihr schneidet mittlerweile selber? Woanders?
1: Wir schneiden selber, ja. Woanders. Schon eine ganze Weile. Machen wir selber, ja. Also wir haben natürlich das Equipment vom Alex gehabt. Also wir kooperieren ja auch mit Alex. Ja. Und hatten das Festival auch im Alex ausgestrahlt, das ganze Programm innerhalb von zweimal 5 Tage Ende Dezember. Und das Festival selbst war vom 21. bis 23. November. Dann hatten wir vom 4. bis 8. Dezember, 25. bis 29. Dezember das ganze Programm im Alex.
0: Ich wende mich jetzt mal an Donald, der ja nun der Weiseste ist mit seinem weißen Haar. Donald, du bist der Gründer gewissermaßen.
2: Well, yes, yes. I was invited to Germany a number of years ago from the United States, and I met a number of people who wanted to engage in intercultural, international work that is being in contact with people from different backgrounds, with the idea in mind to bring them in contact with one another and perhaps ease the conflicts, the many conflicts that unfortunately exist in our world. And from there, I decided to remain in West Germany and not return to the United States. And so away we went with the film festival and the television program and the other things that we've done all these years.
0: You came with the U.S. Army and nach Germany. Jetzt wird's dinglich.
2: Well, being here from the United States, I'm...
1: Sorry, I'm sorry.
2: No, go ahead.
1: He asked you whether you came here through the U.S. Army.
2: Yeah, no, yeah.
1: Oh, sorry,
2: I understood it.
1: It's my translation gene.
2: No, I understood. No, I had, in the United States, when I finished university, I was a group therapist. I worked with emotionally disturbed adults and children. Mm-hmm. And then slowly but surely, I decided I wanted to become involved with something else. And I began to study for the theater, mm-hmm. and I did that and it worked out very well for me in Chicago. And then I moved to New York City, where it also worked out very well. Then the director from Theater des Westens came to New York City, and he was looking for people to be in the Theater des Westens showboat, a play that they were doing. Mm-hmm. And I was one of the chosen people. And I was sort of reluctant to come, but some people that I trusted very much suggested that I should come to Europe, find out what it's like, and begin to develop something here if it suited me. And it has, and I'm glad I'm here.
0: Jetzt mal eine Kurzübersetzung von euch, weil ich nicht alles verstanden habe. Mein Schulenglisch ist ein wenig eingerostet.
1: Also Donald kommt ursprünglich aus Chicago. Ich muss es tatsächlich auch ein bisschen für mich nochmal kurz sortieren. Kommt ursprünglich aus Chicago, war dort Psychotherapeut, auch für jugendliche Straftäter.
0: Das habe ich nicht verstanden.
1: Zum Beispiel und begann aber dann eine Ausbildung zum Sänger, Tänzer, Choreograf in Chicago und ist dann im Zuge dessen nach New York gezogen. Ich muss wirklich kurz zusammenfassen und war da auch sehr erfolgreich am Off-Broadway, im Broadway zu einer Zeit 1979 war das sogar, kam der Direktor vom Theater des Westens hier aus Berlin und suchte Künstler für ein Programm, das heißt Showboat hier in Berlin. Und daraufhin wurde Donald halt nach Berlin eingeladen und er hat sich hier entschlossen, hier zu bleiben, hat hier verschiedene andere Künstlerinnen getroffen und mit ihnen zusammen diese Gruppe aufgebaut, er hat festgestellt, es gibt viel zu tun im Zuge von Interkulturalität und ich bin jetzt auch ein bisschen am Holpern, Entschuldigung,
0: gut.
1: Aber die haben sich halt zusammengefunden und hatten das gleiche Ziel, also Kunst zu benutzen oder alle künstlerischen Arten, um den Dialog zu fördern zwischen den verschiedenen Kulturen, um Rassismus abzubauen, also ist auch festgelegt in unserem Mission Statement, was wir haben, also unserem Grundsatz sozusagen gegen diese Missstände, Kultur und Projekte entgegenzusetzen und Leute zusammenzubringen. Und seitdem ist er hier, hat sich dann entschieden, hier zu bleiben. Okay. Seitdem gibt es Fountainhead.
0: Wann gehört es Fountainhead?
1: Aber vielleicht möchtest du noch was ergänzen?
3: Ja, ich kann vielleicht noch was ergänzen. Mhm. Also gegründet wurde Fountainhead Tanz Theater 1980. Mhm. Also von Donald Griffith, von Gail McKinney, Linda Curry, Ricky Powell und dem deutschen Kollegen Detlef Becker. Mhm. Genau, die haben sich sozusagen am Theater des Westens kennengelernt, weil die alle an dieser Produktion des Showboats beteiligt waren.
0: Showboat ist ein Musical von wem ist der Sound? Ist doch auch bekannt.
3: Also muss ich jetzt Donald fragen, das weiß ich nicht.
0: Egal.
3: Aber man kann tatsächlich im Internet auf YouTube eine ganz alte Version, es gibt eine Aufnahme von dieser Produktion, das habe ich neulich mal über Donald gesehen, aber man kann wirklich die Leute, also ich habe geguckt, erkenne ich da mal irgendjemanden, ne? Vielleicht Donald erkennen oder Gail, aber man konnte die Leute nicht erkennen, die Aufnahme war einfach sehr schlecht. Naja. Und die haben sich da getroffen und haben sich dann entschieden, ihre eigenen Produktionen zu starten, weil sie halt auch mit der Situation in der Gesellschaft, mit der sozialen Situation, auch die Situation vieler Menschen anderer Herkünfte als jetzt Deutschland oder andere Hautfarben und so weiter, nicht zufrieden waren. Also aber auch aus der Erfahrung heraus, die sie in den USA gemacht haben. Donald hatte sehr viel Erfolg in den USA, aber er war auch teilweise immer der einzige Schwarze in einer Produktion. Und einer seiner Kollegen, ein Produzent hat ihm dann sozusagen gesagt, geh doch nach Europa, wenn du hier nicht mehr weitermachen möchtest, geh doch einfach mal nach Europa und schau, wie es da ist. Und dann sind sie ja hier geblieben, nicht mehr wieder zurückgegangen.
0: Wir unterhalten uns gleich weiter. Ich muss jetzt mal wieder ein bisschen Musik machen, noch einen Jingle setzen und die Musik, das sind dann die Beatles.
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0: Ich wollte ja zum Synonym dieses Yeah, yeah, yeah. Ich habe euch zu verdanken, dass ich mal den Berliner Freiwilligenpass bekommen habe. Danke.
1: Okay, sehr gerne.
0: Schön.
1: Sehr gerne.
0: Ihr seid aber selber so einige Male ausgezeichnet worden. Ne? Was war denn da?
1: Ja, wir haben für unsere Fernsehsendung The Collegium, die wir ja schon, die Angela schon erwähnt hatte, auch mal eine Nominierung erhalten. Das war so ein Medien Award 2000.
2: Alternativer Medienpreis.
1: Alternativer Medienpreis. Mhm. 2016 war das, ne? Genau. Auch vom Bündnis für Demokratie. Und
2: das ist noch was anderes, was du gerade machst.
1: Ja, mix ich das gerade durch.
2: Da haben wir den Preis bekommen.
1: Ja.
2: Da haben wir den Preis bekommen. Aber wir hatten mal, entschuldige.
1: Nee, erzähl
2: mal. Wir hatten eine Nominierung für den Alternativen Medienpreis.
0: Aha.
2: Für unsere Sendung The Collegium, und zwar für einen Teil, den wir gemacht haben, zu dem Song Happy von Pharrell Williams. Da haben wir unsere ganze Crew zum Tanzen gebracht, haben das eingereicht und haben dann eine Nominierung bekommen für den Alternativen Medienpreis.
1: Was ich meinte,
2: und haben aber den Preis von der, wie heißt es?
1: Aktiv für Demokratie und Toleranz,
2: den
1: 2016
2: heißt das. Da sind wir nominiert und haben aber auch den Preis erhalten 2016.
1: Genau, richtig. Ja.
0: So, da seht ihr jetzt nochmal nominiert, der zweite Mal.
2: Nee, das war noch ein anderer Preis.
0: Ah, okay.
2: Wir hatten aber, Donald hat auch schon mal den Integrationspreis des Bezirks Tempelhof-Schöneberg erhalten 2014. War das, ne?
1: Ja.
2: Und sind aber jetzt in den letzten zwei Jahren auch nochmal jeweils 2025 und 2026 nominiert worden für diesen Integrationspreis.
1: Jetzt gerade letzte Woche
2: eigentlich.
0: Mein Glückwunsch.
2: Danke.
0: ihr macht das hier. Wann ging es denn ins Fernsehen mit euch?
2: Am 11.11.1995.
0: Also ein halbes Jahr nach mir, danke.
2: kein Faschingsscherz oder so. Ja, ich kann mich auch genau an die Sendung erinnern.
0: Und was ging schief damals?
2: Daran kann ich mich gar nicht erinnern, ehrlich gesagt.
0: Ich mich an meine erste Sendung auch nicht.
2: Tatsächlich nicht. Also wir waren so gut vorbereitet. Wir hatten Mark Hedley in der Show. Also Mark Hedley ist Choreografie als ersten Arztkalender-Beitrag. Und haben uns das vorher wirklich mit Kameraperspektive und allem total genau angeguckt, wo wir die Kameras einsetzen, wann und wie und so. Was ja nachher ein bisschen, wie soll ich sagen, nicht spontaner, aber mehr so im Flow war. Und wir manchmal auch gar nicht wussten, was uns künstlerisch erwartete. Aber seit 1995. Ja. Ich glaube, um die Zeit haben wir uns auch kennengelernt.
0: Mhm, ja,
2: mit deiner Radiosendung.
0: Ich habe mal ein halbes Jahr vorher hier angefangen. Daher, wir sind ja noch so die Urgesteine des Hauses.
2: Genau, wir sind zusammen alt geworden quasi. Nein, wir werden zusammen alt. Wir sind noch nicht alt.
0: Geistig nie?
2: Nee, auf jeden Fall nicht.
0: Und das habt ihr also dann wirklich jede Woche gemacht. Wie macht ihr das jetzt? Auch noch live? Gibt es da noch Live-Teile dabei? Oder?
2: Ja, wir mischen das so ein bisschen aus aktuellen Sachen. Wir schneiden auch neue Sachen, die wir mit verschiedenen Künstlerinnen oder Filmemachern aussuchen und das dann uns gegeben wird. Wir schneiden das. Wir haben aber jetzt nicht mehr diese Live-Show, wo wir dann vorher den nervösen Kick haben und die Live-Sendung anfängt. Aber es ist vom Prinzip her noch das genau das Gleiche. Und das die Sache ist ja auch die, dass was wir von früher oder zusammenstellen zum Beispiel. Ne? Es gibt ja so viele Sachen, die sind so aktuell, wenn man sich die anschaut, auch unsere Diskussionen über soziale Situationen oder wie auch immer, denke ich mal, das haben wir gestern gerade aufgenommen. Das hat sich ja zum Teil leider erschreckend wenig geändert.
0: Ja,
2: aber ist noch schlimm wieder anders geworden.
0: Mhm.
2: Und was ich auch noch erwähnen möchte, weil wir ja auch schon so lange dabei sind, haben wir ja wahnsinnig viele Jubiläen gefeiert dieses Jahr. Ne? Da darf ich jetzt mal an Mario nochmal weitergeben.
1: Ja, wie schon erwähnt, haben wir letztes Jahr 40. Black International Cinema gefeiert und also wir sind ja eine Organisation mit verschiedenen Entities. Also wir sind einmal, gibt es ja unsere Gründungsorganisation Fountainhead Tanz Theatre, die 1980 gegründet wurde. Und dann 1986 hat Fountainhead Tanz Theatre zum ersten Mal überhaupt in Europa ein Black Cultural Festival veranstaltet.
0: Ah, okay.
1: Das lief hier in Berlin über drei Wochen an verschiedenen Orten, zum Beispiel Theater am Hallischen Ufer hieß es damals noch.
2: Heißt jetzt Hau.
1: Heute ist es das Hau, genau. An der
2: An der Hochschule der Künste.
1: Heißt auch nicht mehr so. Okay. Und im damaligen Arsenal in der Welserstraße. Mhm. Und da liefen Filme. Also es war so eine Kombination aus verschiedenen künstlerischen Darbietungen, aber auch Diskussionsrunden, Seminare und so weiter. Und es ging hauptsächlich darum, die Errungenschaften oder die Beiträge schwarzer Menschen darzustellen in der Weltkultur, sage ich mal, also alles, was die geschaffen haben. Und sowas gab es vorher einfach noch nicht. Und das Black International Cinema feierte da sozusagen seine erste Ausgabe. Mhm. Und das hat sich dann im Laufe der Jahre, also es hat sich dann weiter, das lief dann weiter.
0: Hat dich Black International Cinema nicht?
1: Oder? Ja, jedes Jahr haben wir das durchgeführt, in verschiedenen Orten hier in Berlin, aber auch in anderen Städten in Deutschland, in den USA waren wir eingeladen, nach St. Louis, in Chicago, ne?
2: Ja.
1: Da warst du auch
2: und
1: dabei.
2: Genau,
1: und
3: zu, ja, the Black History Month.
1: Black History Month, also wir, Fountainhead Tanztheater hat ja auch in Zusammenarbeit damals mit der US Army und Tempelhofer Airport sozusagen die erste Black History Month Veranstaltung präsentiert. Ja, da sind wir auch eine. Die Ersten, ne?
2: Da muss man noch, den Ausweis vorzeigen.
1: Ja.
0: Wow.
1: So lange her.
0: Ja. Okay.
1: Und, ach so, genau, geht ja noch weiter.
0: Ja,
1: bitte. Hast du noch Zeit?
0: Ja.
1: Also das erste Black Culture Festival und dann kam 1990, bin ich richtig in der Zeit, der Verein, haben wir ja einen Verein gegründet, Culture Sepha e.V., sozusagen als Dachorganisation, um den ganzen Projekten ein Dach zu geben, auch ein administratives Dach, ja. Um das zu verwalten und auch finanzieren zu können, immer mal wieder. Ne?
2: Immer mal wieder.
1: Immer mal wieder. Und ja. 1995 kam die erste Sendung The Collegium. Und 2000 haben wir auch noch eine Ausstellung angefangen, die heißt ja Footprints in the Sand, Fragezeichen.
0: Sehe ich immer wieder mal.
1: Genau, die läuft auch seit 2000 immer wieder, auch in Verbindung mit dem Festival. Im Rathaus Schöneberg sind wir ja lange Jahre gewesen, jetzt auch immer noch mit dem Festival und auch mit der Ausstellung.
0: Also
1: versuchen wir es immer interdisziplinär noch so zu machen. Das haben wir früher auch mit Theater und Tanz verbunden, an verschiedenen Orten hier in Berlin.
3: I'd like to mention that in addition to establishing these organizations, these ladies are both artists, singers, dancers, and perhaps they could inform you about some of that artistry that they have practiced and presented.
2: Achso, alles guckt auf mich.
0: Ja, ja.
2: Könnt ihr jetzt im Radio nicht sehen, aber ja, ich hatte das Glück, also so habe ich ja Donald überhaupt erst kennengelernt. Ich, also aus meiner, für meinen Teil. Ich habe ja das Glück gehabt, ich wollte zum Jazz-Tanz-Unterricht und habe dann Donald kennengelernt als mein Jazz-Tanz-Lehrer. Und das, da hat das angefangen.
0: Das war der Punkt, den ich nicht verstanden habe, alles klar.
2: Dann habe ich gesehen, was Donald und seine Frau oder die Gruppe Fountainhead damals noch also gemacht haben mit Black International Cinema. Ich hatte dann die Möglichkeit, zu tanzen in verschiedenen Produktionen. Ich habe in dem Zusammenhang auch ein Theaterstück spielen dürfen. Ich habe natürlich, also das, was wir am Collegium zum Beispiel auch machen, das haben wir bei Learning by Doing. Also es war wirklich dieser Prozess des Lernens. Und und dann eben auch, wir sind auch zusammen, wir haben schon zusammen gesungen auf der Bühne alle. Also es sind auch unterschiedliche Produktionen, die wir auch immer im Rahmen unseres Festivals gemacht haben zum Beispiel. Oder auch in den USA, wenn wir mit dem Festival in die USA gereist sind. War schon sehr toll. Also wir hatten verschiedene Einladungen zum Beispiel auch für Seminare oder Treffen in Oman zum Beispiel, ja, oder wir sind so ein bisschen durch die Welt gereist, auch in der Hinsicht.
0: Ich mache jetzt mal einen Punkt, wir unterhalten uns gleich weiter. Gruß an das Haus, ihr könnt die Heizung jetzt ausstellen.

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1: Es gibt hier Fingerzeichen und Handzeichen. Wer sagt das? Was, Bärbel? Du bist ja als hier quasi eingestiegen, ne? Oder du warst 13, als du das erste Mal moderiert hast.
2: Nee, also, das war meine Tochter, Joanna.
1: Ah, okay.
2: Weil ich wohne jetzt schon über 30 Jahre in den USA und einmal im Jahr versuchen meine Tochter und ich zu Besuch herzukommen. Und dann hat sich das so ergeben, dass die Fernsehaufnahme stattgefunden hat und Joanna wurde dann gebeten, ein Interview zu geben und ich auch mal, ich weiß aber nicht mehr genau,
3: das war in welchem Jahr das war. Das war tatsächlich in den USA. Auf so einem Community-Channel.
1: Okay.
3: Das war auch eine Sendung, die wir da gemacht haben, genau.
2: Ja, und das war auch ein Erlebnis, was ich nicht jeden Tag erlebe. Und ist ja auch immer eine Herausforderung, so ins Mikrofon zu sprechen. Und
1: da hängt die Mikrofon, das bildest du dir nur ein.
2: Und überhaupt vor der Kamera zu stehen und nicht den Faden zu verlieren, wenn man was sagt. Und ja.
1: Ja, ich verstehe.
3: Genau, die Sendung hieß People, Places, Neighbors and Things.
2: Ah, siehst du,
3: das war, genau, das muss irgendwie 1900, lass mich lügen, 92, 93
1: okay.
3: gewesen sein.
1: Ihr habt mir hier noch nie was mitgemacht. Danke für dieses Heft, ein dickes Heft. Was bringt ihr denn da heraus?
4: Dickes Heft kann man sagen, ja. Es ist ein Buch, kann man sagen.
1: Buch, fast, ja. Ne?
4: Ja, wir versuchen jedes Jahr zu unserem Festival oder manchmal auch nach dem Festival eine Broschüre herauszugeben. Einmal, um das Festival zu dokumentieren, aber auch um verschiedenen Autoren und Künstlern die Möglichkeit zu geben, ihre Arbeiten zu veröffentlichen in gedruckter Form sozusagen. Also wir haben dann, Donald ist derjenige, der auch das recherchiert, also welche Autoren schreiben, wer wird da angesprochen, was kommt da rein und so weiter. Ne? Das ist so eine Kombination aus Filmfestival und verschiedenen internationalen Autoren, die über verschiedene Themen, sozialpolitische Themen, persönliche Geschichten. Und dann haben wir Künstler, mit denen wir zusammengearbeitet haben in der Vergangenheit, die wir, eine bestimmte Künstlerin, die auch in unserer Sendung war, ich weiß gar nicht, ob du dich daran erinnerst, an Jutta Saftin, die hat so, um Menschen miteinander zu verbinden, hat sie so ein Projekt gestartet mit Knitting, also Häkeln.
1: Ah, daran kann ich mich nicht.
4: Kannst du, dann hatten wir einen ganz groß gehäkelten Weihnachtsbaum bei uns im Studio. Und dieses Projekt, das macht sie schon seit vielen Jahren und wir haben auch einige ihrer anderen Arbeiten noch jetzt in der Broschüre veröffentlicht.
5: She was with us on the
4: Greenie Collegium. Heißt das Projekt, genau.
5: And she was with us on the Collegium.
4: Genau, das habe ich gerade
5: erzählt.
1: Das kriege ich gerade in die Kamera gezeigt.
2: Ins Mikrofon gezeigt.
4: Das mal eben abfilmen.
3: Kannst du mal ganz kurz beschreiben?
4: Die hat also wirklich diese ganzen Greenies in verschiedenen Ländern und Städten bekannt gemacht und die hängen dann auch teilweise an so öffentlichen
1: Plätzen.

0: Sachsen, genau, also hier in Berlin auch, da wo man sich so ein Ticket kaufen kann fürs Auto. Und die Leute bleiben stehen, häkeln vielleicht ein kleines Stück und kommen einfach auch miteinander in Kontakt. Also es ist auch so ein Friedensprojekt und das passt ja auch zu unserem Projekt, was ja auch ein Friedensprojekt ist. Also es soll ja dazu beitragen, dass Menschen zusammenfinden und sich besser verstehen und mehr voneinander lernen und nicht gegeneinander kämpfen, sondern miteinander was schaffen. Und,
1: ja. Und ihr macht das alles ehrenamtlich?
0: Ja, hauptsächlich, ja.
1: Fördermittel gibt es sicherlich wenig, nehme ich mal an, oder zu wenig.
0: Was gibt es wenig?
1: Fördermittel.
0: Achso, ich habe das Wort gar nicht richtig.
1: Fördermittel. Großes Zauberwort in der Kunst. Fördermittel.
2: Es gibt schon Fördermittel, aber das ist, also was heißt aber? Wir sind ja auch dankbar, dass wir Fördermittel überhaupt bekommen. Wir hatten ja auch Zeiten, wo wir gar nichts bekommen haben. Da. Aber es ist, sagen wir mal, es geht alles in die... in die Herstellung. So. Okay. Aber was auch okay.
0: Genau, aber wir sind nicht in der Lage, dass wir institutionell gefördert werden. Ja. Also wir, jedes Jahr stellen wir wieder neue Anträge und freuen uns,
1: wenn ihr was bekommt.
2: Ich könnte noch eine aber wir hatten auch das Glück, an unterschiedlichen Veranstaltungsorten die Orte sozusagen kostenlos
1: zu nutzen
2: und haben auch viel in Kooperation mit den, also der Begriff wechselt jetzt immer, Integrationsbeauftragten vom Tempelhof Schöneberg zu machen. Heißt sie für
0: Partizipation.
1: Und ja, die Zuschnitte sind ja an den Bürger in den einzelnen Bezirken immer anders und heißen auch anders.
2: Ja, aber meinen eigentlich das Gleiche. Und, da gibt es halt auch eine Veranstaltungsreihe seit etlichen Jahren, die heißt Cross-Kultur, die eigentlich auch im gleichen Sinne arbeitet. So, und in dem Rahmen können wir das zum Beispiel auch machen. Und das, ja.
1: Wo kann man euch denn erleben? Habt ihr irgendwie Termine? Gibt es demnächst irgendwas zu sehen, zu hören?
0: Also unsere Fernsehsendung kann man sich immer anschauen auf Alex zu den Terminen. Wir haben auch ein YouTube-Archiv, also da kann man sich auch unsere älteren Sendungen und auch die neueren anschauen. Nicht alle, aber so eine Auswahl an Sendungen. Da muss man dann am besten suchen, The Collegium Forum and Television Program Berlin. Also nicht nur The Collegium, weil da würde man... findet man vielleicht auch uns, aber auch ganz viele andere Collegiums, die auch so heißen. Und man kann uns demnächst wieder im Rathaus Schöneberg, so Gott will, unser Festival wiedersehen. Also unsere Filme, die Filme, die wir zeigen. Ne?
1: Wann denn? Habt ihr schon
0: wahrscheinlich wieder im November. Also auch innerhalb dieses Projekts, was Angela gerade schon erwähnt hat, Cross-Kultur, das findet auch dieses Jahr wieder statt. Da gibt es auch schon wieder einen Aufruf, dass man sich da beteiligen kann. Also alle Projekte, die in dem Bezirk arbeiten, die sich so auch diesem Thema von Zusammenarbeit und Antirassismus und so weiter verschrieben haben, können da teilnehmen. Es ist auch so ein bunter Mix an Projekten, die da stattfinden. Und da sind wir auch wahrscheinlich wieder dabei.
1: Bei dem, was ihr alles macht, gibt es da irgendein Lieblingsprojekt, an dem ihr hängt?
2: Das ist eine gute Frage.
1: Ja, aber darauf stehe ich hier.
2: Also ich sag mal, vielleicht gibt es so für jeden Einzelnen, für uns selbst immer so kleine Schwerpunkte, was wir so schwerpunktmäßig zusammen machen. Aber Lieblingsprojekt, also es ist schon toll, so ein Festival zu machen, wenn man dann die ganzen Leute da trifft und wenn alle zusammenkommen und die Filme gucken und sich austauschen und so, das ist schon toll. Ganz Vorbereitung und Papierkram, Anträge und so, das gehört jetzt zu meinen Lieblingsprojekten.
0: Gehört zu deinen.
2: Genau. Kleiner Satz.
1: Ich frage euch nach der nächsten Musik nicht zu Donald Trump.
2: Danke. Wir werden noch nicht antworten.
1: Das habe ich mir fast gedacht. Ich spiele stattdessen ein weiteres Stück von dem neuen Album von McCartney, das am 29. Mai erschienen ist. Und das Stück heißt Come Inside. Das ist eines dieser Stücke, die man noch hören, die man im Radio spielen kann, um es mal so auszudrücken.

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1: Das kann nicht oft genug gesagt werden. Der Alex Berlin auf DAB+ und ihr hört den 1237. Okabit heute.
2: Wow.
1: An Pommerkampers Geburtstag. Wir kommen quasi zur letzten Runde. Was gibt es denn? Ihr seht so vielfältig aufgestellt. Was gibt es denn für interessante Sachen noch zu berichten von euch?
3: Do you want to say what you wanted to say?
4: One of the things that I learned in Chicago from my wonderful parents and from my studies and from many other people was that if you wanted to influence the way the world is going or the way people are interacting with one another, that there's a possibility to do that, although you may not make money or much money while you're doing it. So you have to be prepared to do the work, cross your fingers and hope that it works out. And if the people see that you can do this kind, or a group of you can do this kind of work, and without being paid very much, it may be a source of incentment to other people that maybe they say, if they can do it, then we can do it. And so that's one of the directions or part of the philosophy that we have utilized all of these years as a means by which we initiated the work and continue it.
1: Den ersten Teil habe ich verstanden, den zweiten Teil nicht mehr. Bitte Hilfe.
2: Also,
1: nur noch das Ende.
2: Das Ende?
1: Ja.
4: The incentive to continue.
2: Ach so, also das, was wir machen, wir machen es ja hauptsächlich ohne jetzt damit großartig Geld zu verdienen, aber dass wir auch so eine Art Vorbildfunktion schon einnehmen können für andere Menschen, die sagen, okay, ich möchte auch was machen. Wenn die das können, wenn die das so lange schon machen, wir sind ja schon so lange dabei, das ist ja auch ungewöhnlich, dann kann ich das vielleicht auch, ne? Also kann ich auch was verändern oder zumindest versuchen, was zu verändern, so in der Gesellschaft.
1: Okay. Ja. Danke. Wird man da nicht müde, wenn man das so lange macht? Wird sich langweilig? Ich habe mich mal gefragt, wenn ich hier mit dem Radio aufhöre, das war dann nicht langweilig.
5: Du kannst dir ja fast dieselben Fragen stellen, eigentlich. Also ich bin jetzt mal ehrlich, manchmal ist es wirklich so, dass es ist dann immer irgendwie das Gleiche, mehr oder weniger. Aber das, was eben auch so viel Spaß macht, ist, dass man wird fast ein bisschen süchtig danach. Aber ja, das ist, weil, also nächstes Mal, aber ich muss damit aufhören, es ist wie so eine, weil wenn du immer wieder neue Sachen siehst und immer wieder, also jetzt zum Beispiel mit dem Filmfestival oder überhaupt mit der Sendung, es passieren ja immer wieder neue Sachen, es kommen neue Filme, es kommen neue Perspektiven und man denkt immer, boah, das habe ich ja noch gar nicht so gesehen und man lernt ja immer dazu und das ist halt auch das Spannende, ne? Und das ist auch so, also für mich persönlich war ich schon ab und zu mal an so einem Punkt, wo ich dachte, nee, das war jetzt das letzte Mal für mich. Oh, ich bin, aber dann merke ich immer, ich habe ja nebenbei auch noch so einen Job.
6: Nebenbei.
5: Und denke immer, ich habe was, wofür ich mich engagieren kann. Und das hatte ich ja am Anfang und das ist mit Sachen verbunden, die einem Spaß machen. Ich meine, der ganze Papierkram macht jetzt nicht besonders viel Spaß, das ist einfach so. Aber das ist auch der Hauptteil eigentlich da heute. Manchmal, aber trotzdem, also für mich ist es so.
1: Ich wollte gerade sagen, vor dem Festival ist nach dem Festival. Wie sieht es denn aus in einem halben Jahr, das nächste?
2: Ja, also wir sind jetzt auch schon wieder offen für neue Filme. Die Leute können uns gerne schon kontaktieren. Also wir werden dann wieder so ein Anmeldeformular, gibt es ja dann immer, wo man sich dann anmelden kann fürs Festival mit den Filmen. Und wir sind da wirklich offen für alle Filmemacher. Also es ist jetzt nicht beschränkt auf nur schwarze Filmemacher, das ist sehr offen, weil wir ja gerade diesen Austausch herstellen wollen und auch die unterschiedlichen Perspektiven zeigen wollen. Das hat sich auch im Laufe der Jahre so weiter geöffnet, würde ich mal sagen, weil es halt nichts mit der Hautfarbe zu tun hat oder teilweise natürlich schon, ob man jetzt marginalisiert wird. Es gibt ja auch viele andere Merkmale, die dazu führen, dass man in der Gesellschaft irgendwie eher am Rand, so an den Rand gestellt wird. Und wir versuchen immer das zu nutzen, was uns verbindet und nicht das, was uns trennt. So, ja. Aber man kann auch schon uns kontaktieren. Es gibt ja auch eine Webseite, blackinternationalcinema.de oder blackinternationalcinema mit einem Bindestrich dazwischen.com. Also wenn man das bei Google eingibt, findet man das auch ganz leicht. kann man uns auch eine E-Mail schreiben, gerne. Wir sind auch offen für Leute, die vielleicht Lust haben, uns zu unterstützen.
1: Wie kann man an euch herantreten?
2: Ja, per E-Mail oder auch Telefonnummern stehen auch online.
1: Also, Filme eben auch einfach versuchen.
2: Genau, da gibt es jetzt noch kein Anmeldeformular zurzeit. Das kommt dann jetzt demnächst raus.
1: Mit den Filmen müssen die auf 8 mm oder so Format?
2: Nee, die meisten Filme kommen ja jetzt auf, sind ja digital, ne?
1: Ach so.
2: Obwohl früher haben wir
5: noch Filmrollen geschrieben.
1: Ja, ich würde fragen.
5: Mittlerweile, also früher haben wir auch noch tatsächlich DVDs zugeschickt bekommen. Mhm. Das ist jetzt alles so oldschool. Also mittlerweile...
1: Ich bin oldschool. Ja.
5: Wir haben auch noch ein großes Archiv. Also okay. Da, natürlich. Mhm. Aber alles, was man digital rüberschicken kann, kann man digital rüberschicken. Also dem Format sind keine Grenzen gesetzt, sozusagen. Länge? Sei denn, es überschreitet irgendwie, weiß ich, 1 TB, das wäre ein bisschen viel. Das kann man auch nicht schicken. Länge, ja, Spielfilmlänge. Wir haben alles von ein paar Minuten bis Spielfilmlänge.
1: Und die packt ihr dann kürzere Sachen, packt ihr dann in Blöcke zusammen?
5: Genau, wir versuchen immer sowas kinomäßig 2 Stunden ungefähr so einen Block zusammenzustellen. Meistens klappt das gar nicht, aber trotzdem immer schon so, dass man sich ein bisschen, dass man so einen Plan hat, wann man jetzt welchen Film gucken kann und so, wenn man jetzt das Programm sieht.
1: Okay, wie kann man euch erreichen? Wie war die Webseite?
2: blackinternationalcinema.de oder auch Fountainhead Tanz Theatre, also nicht Theater mit ER hinten, sondern mit RE.
5: Punkt.de,
2: genau. Okay.
1: Habt ihr euer Büro noch in Kreuzberg?
2: Wir haben noch ein Büro in Kreuzberg, genau. Oder in Mehrhof.
1: Was habt ihr da im Kühlschrank?
5: Der Kühlschrank ist abgeschlossen, da steht nur eine Flasche irgendwas
2: drin. Amaretto,
5: okay. Genau. Alles klar. Das ist auch, man kann ja mittlerweile alles so, wir machen sozusagen Homeoffice, von unserem eigenen Office.
4: May I say that when I first was here in Berlin, and it was West Berlin at the time, we met the senators, and the senators came to us and said, we heard that you want to remain in Berlin, and said, well, I'm thinking about it, I'm not certain about it. And they said to me, as long as you produce something that our country doesn't have, we are happy to have you here. So if you will do that, then we will make certain that things work out for you. And they have provided for us, and we're very happy and pleased that we have brought something to the country that we think is very helpful and supportive of the country as a whole.
1: Punkt. Wir machen einen Punkt an.
4: We saved our souls.
1: Ich muss das Schluss machen an der Stelle. Wir machen noch einen Song, jetzt noch die Verabschiederrunde. Und der Song, der kommt heute von Johanna Zeul. Mit der habe ich gestern noch telefoniert. Die tritt am 5. Juli auf. Das sage ich euch dann nächste Woche nochmal.
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0: ist glaube ich ein guter Moment, um hier rauszugehen und euch in euren Gesprächen zu stören.
1: Darauf trinken wir jetzt ein.
0: Wie war das? Wie kann man euch kontaktieren?
2: Also die Webseite? Ja, wir haben drei Internetseiten. Mhm. Fountainhead, mhm. Tanztheatre, mhm. schreibt sich das, jeweils mhm. mit Bindestrich dazwischen, .de, mhm. Black International Cinema. .com, also ein Wort, mhm. mit Bindestrich und dann .com und dann Black International Cinema, ein Wort.de oder E-Mails, mhm. Unsere E-Mail-Adresse heißt Big Dance, da schreibt sich B-I-C, also C wie Cäsar und dann das Wort Tanz, Dance, D-A-N-C-E, @AOL.com.
0: Okay. Danke, dass ihr uns heute hier gekommen seid, vor allem auch Donald. Thank you.
3: Thank you very
0: Danke.
3: Much,
0: old man.
2: It's Danke. Rolf, das war echt ein Vergnügen. Dankeschön. Danke für die Gelegenheit.
0: Ja, wir waren immer wieder fertig.
2: Spaß. Ja. Okay. Nee, vielen, vielen Dank.
4: Ja, danke.
2: Und congratulations zu deiner 1700.
0: 1002, danke schön.
2: 1000 was?
4: 237.
0: Ich packe mal den. Ich mache jetzt ein bisschen auf Dampf. 14 Uhr gibt es Kaffee und Tee, um 15 Uhr Ende Royal, um 16 Uhr Rockwell Radio. Pommes und Weiß gibt es jeden Dienstagabend ab 22 Uhr bis ca. 0.45 Uhr bei Rock Radio, falls es nicht vorher eine Live-Sendung gibt und ich ein wenig um 10 Minuten verschoben werde. Was passiert dann schon mal bei Live-Übertragungen wie am letzten Dienstag vorgestern. Termine und so weiter findet ihr auf meinem Blog rolfgenzeich.wordpress.com. Kritiken und Anmerkungen zur Sendung meiner E-Mail-Adresse r.genzeich@gmx.de. Die nächste Woche, da habe ich einen Politologen hier, und zwar Alexander King. Mal gucken, was der macht. Wir gehen hier auf die Wahl zu mit großen Schritten. Produzent Rolf Genzeich sagt Tschüss und see you later. Wir hören uns nächste Woche hier wieder. Es gibt noch drei Takte Zugnovelle mit Götz Alsmann und dann gehen wir raus. Tschüss.

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1: Mit Emily Kroll. Beim Christopher Street Day in Eberswalde haben mindestens 1000 Menschen für Vielfalt und Toleranz demonstriert. Der CSD am vergangenen Wochenende stand unter dem Motto »Viele Farben, ein Wir« und zog vom Bahnhof in Richtung Innenstadt. Nach einer Attacke auf eine Kundgebung in der Region im vergangenen Jahr war die Polizei diesmal mit erhöhtem Schutz vor Ort. Außerdem gab es eine Gegenkundgebung aus der rechtsextremen Szene. An der Gegendemo nahmen etwa 50 Menschen teil. Nach Angaben der Polizei verlief der Umzug friedlich. Vor Beginn gab es laut Polizei einen kleineren Vorfall, bei dem ein Teilnehmer der Gegendemo einen CSD-Teilnehmer auf den Arm geschlagen haben soll. Berlin plant als erstes Bundesland ein digitales Wohnungs- und Mietkataster. Laut RBB24 sollen darin alle Mietwohnungen mit Angaben zu Miete, Größe, Ausstattung und Vermietern erfasst werden. Ziel ist es, überhöhte Mieten und Mietwucher besser aufzudecken. Vermieter sollen die Daten innerhalb eines Jahres eintragen, bei Verstößen drohen Bußgelder. Der Berliner Mietverein begrüßt das Vorhaben, der Vermieterverband Haus und Grund hält es dagegen für rechtswidrig. Das Abgeordnetenhaus soll Anfang Juli über den Gesetzentwurf entscheiden. Die Planungen für den neuen Unicampus auf dem Potsdamer Brauhausberg kommen schneller voran als erwartet. Laut dem Tagesspiegel könnte schon 2027 das nötige Baurecht geschaffen werden. Das Projekt wird von der Hasso-Plattner-Stiftung finanziert und soll unter anderem der Universität Potsdam neue Flächen bringen. Hintergrund ist der geplante Ausbau des Hasso-Plattner-Instituts am Standort Griebnitzsee, für den andere Unibereiche auf den Brauhausberg ziehen sollen. Geplant ist ein autoarmer Campus rund um das frühere Landtagsgebäude mit Fahrradstellplätzen, besserer Busanbindung und begrünten Gebäuden.
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1: In Berlin und Brandenburg wird es heute deutlich wärmer und freundlich. Dazu gibt es einen Mix aus Sonne und Wolken bei Höchstwerten zwischen 26 und 30 Grad.
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muss ich leider an einen kürzlich verstorbenen Titanen des Tenorsaxophons erinnern, der die letzte lebende Verbindung zur Bebop-Ära gebildet hatte. Eine Verbindung, die jetzt unwiderruflich abgerissen ist. Aber erstmal möchte ich meinem Freund Paquito de Rivera gratulieren. Er ist ein begnadeter Altsaxophonist und Klarinettist, der in den 1950ern in Havanna aufwuchs. Er saß dabei in gewisser Weise an der Quelle, denn Paquitos Vater war der kubanische Vertreter von Selma. Und diese französische Firma stellt so ziemlich die besten Saxophone her, die es überhaupt gibt. Paquito de Rivera gehörte zu den Gründungsmitgliedern der kubanischen Supergruppe Irakere. Seit 1980 wohnt er am Stadtrand von New York und heute wird er 78. Feliz cumpleaños, Paquito. Er ist zwar Kubaner, aber er liebt auch brasilianische Musik, wie unter anderem im folgenden Stück zu hören ist, Paquitos Samba.

Cat Balloon and the Frostbites waren das mit dem Berlin Blues. Kein Wunder, denn die Sängerin und Mundharmonikaspielerin aus Cleveland, Ohio, die lebt schon seit vielen Jahren in Berlin. Aber sie tritt natürlich nicht nur dort auf, sondern zum Beispiel am Donnerstag nächster Woche, am 11. Juni im Kulturbahnhof Binz auf Rügen. Denn an eben diesem Tag, am 11. Juni, beginnt das diesjährige Binzer Blue Wave Festival für Blues und Blues-Verwandtes. Einen Tag später, am Freitag, dem 12. Juni, gibt es im Restaurant Lotta in Binz ab 22 Uhr ein Konzert mit dem Orgeltrio des ebenfalls in Berlin lebenden italienischen Gitarristen und Sängers Stefano Ronchi alias Steph Rosen. Ihn können wir jetzt hören mit seinem Song Hold Me.

John Hartford spielte den Symphony Hall Rag. Hartford aus New York war als Banjo-Virtuose, Fiddlespieler und als Sänger viele Jahre lang einer der wichtigsten Studiomusiker in der Bluegrass- und Country-Music-Metropole Nashville, Tennessee. Immer wieder trat er auch mit eigenen Projekten in Erscheinung und da schaffte er es, sich den ausgesprochen starken erzkonservativen, um nicht zu sagen reaktionären Tendenzen in der Country- und Western-Szene zu widersetzen. Heute vor 25 Jahren starb John Hartford mit nur 63 an Krebs. Cheikh Ibrahima Ousmane Fahmé alias Cheikh Ibra Fahm wuchs in der senegalesischen Küstenstadt Mbour auf, knappe 100 Kilometer südlich von Dakar. Sein wichtigster früher Einfluss war sein Onkel Colly Sis, der in Youssou N'Dours Band die Gitarre bediente. 2006 veröffentlichte Cheikh Ibra Fahm sein Debütalbum als Sänger. International bekannt machte ihn aber erst später seine 6 Jahre als Frontmann der legendären Afro-Salsa-Band Orchestra Baobab. Inzwischen spielt Cheikh Ibra Fahm auch Saxophon und er ist von Senegal in Westafrika in den Osten des Kontinents umgezogen, auf die Insel Réunion im Indischen Ozean. Sein neues Album Aduna hat er in seiner Wahlheimat in den USA und Kanada eingespielt und das klingt zum Beispiel so.

Isn't She Lovely, ein Song von Stevie Wonder über und für seine neugeborene Tochter Aisha. Die Version, die wir gerade gehört haben, die kam von Walter Theodore Sonny Rollins, einem der wichtigsten Tenorsaxophonisten der Musikgeschichte. Der gebürtige New Yorker vom Jahrgang 1930 war das Kind von Migranten von der Karibikinsel St. Thomas. Die gehörte lange zu den dänischen Jungferninseln, bis Kopenhagen den ganzen Archipel 1917 an die USA verkaufte. Seitdem sind es die US-amerikanischen Jungferninseln. Seine karibische Herkunft inspirierte Sonny Rollins immer wieder zu Kompositionen im Calypso-Rhythmus. Am bekanntesten wurde der Titel, den er der Heimat seiner Eltern widmete, St. Thomas. Nach eindeutig rassistischen Erfahrungen bei der Wohnungssuche schrieb Sonny Rollins 1958 die Freedom Suite als musikalischen Beitrag zur Bürgerrechtsbewegung. Nachdem sich seine Nachbarn über den Lärm beschwert hatten, übte er manchmal bis zu 15 Stunden täglich auf der Williamsburg Bridge. Die verbindet die Lower East Side von Manhattan mit Brooklyn. Wie kaum ein anderer konnte Sonny Rollins praktisch endlos über ein Thema improvisieren, ohne zu langweilen oder sich in irgendeiner Form zu wiederholen. 2014 musste er aus gesundheitlichen Gründen das Saxophon an den sprichwörtlichen Nagel hängen. Aber er blieb der letzte noch lebende Musiker der Bebop-Ära aus den späten 40er Jahren. Am 25. Mai ist Sonny Rollins mit 95 in Woodstock bei New York City gestorben. Auch die nächste Künstlerin ist nicht mehr unter uns. Die 2003 in New Jersey verstorbene Kubanerin Celia Cruz wurde in den 60er Jahren zur wichtigsten Sängerin der New Yorker Salsa-Szene und sie war demzufolge auch Mitglied der prominentesten Band dieser Szene, der Fania All-Stars. 1988 nahm diese Band aus dem Umfeld von Fania Records mit Celia Cruz den großen Hit der französischen Gypsy Kings auf.

Little Funk heißt dieser Titel von und mit Peter Erskine. Der ist einer der vielseitigsten Jazz-Schlagzeuger überhaupt. Er spielte in den Orchestern von Stan Kenton und Maynard Ferguson und er wurde einem größeren Publikum bekannt, als er 1978 Alex Acuña bei der Jazz-Rock-Band Weather Report am Schlagzeug ersetzte. Seit vielen Jahren ist er schon in erster Linie mit eigenen Projekten oder als Gastsolist unterwegs. Heute wird Peter Erskine 76. Happy Birthday! Die CD, auf der sich das folgende Stück findet, bekam ich auf der diesjährigen Musikmesse Jazz Ahead in Bremen am Stand von Lettland. Aja Andreeva und ihre Band namens Very Cool People mit ihrer Version des alten Doors-Hits Light My Fire.

Wir hörten die Flamenco-Sängerin Olga Ituri aus dem andalusischen Sevilla, begleitet vom Berliner Gitarristen Ulrich Gottwald. Live erleben kann man die beiden mit einer ganzen Gruppe von Flamenco-Tänzerinnen und Tänzern übermorgen am Samstag, dem 6. Juni ab 20 Uhr im Café Theater Charlotte in Berlin-Charlottenburg, genauer gesagt in der Beheimstraße 22. Mit der heutigen Schlussmusik möchte ich an Johnny Hammond Smith aus Louisville in Kentucky erinnern. Sein Spitzname deutete schon an, welchem Instrument er sich widmete, natürlich der Hammond-Orgel. Er stand nicht ganz so im Rampenlicht wie seine Orgelkollegen und Namensvettern Jimmy und Lonnie Smith, aber zu einer gewissen Prominenz reichte es trotzdem, vor allem in den 70ern, als Johnny Hammond Smith vom legendären Label CTI unter Vertrag genommen wurde. Heute, vor 29 Jahren, starb Johnny Hammond Smith mit nur 63 in Kalifornien an Krebs. Wir können ihn gleich hören mit seiner Version des Marvin Gaye-Klassikers What's Going On. Ich heiße Wolfgang König und bedanke mich fürs Zuhören. Tschüss, bis nächste Woche.

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1: Mit Emily Kroll. Beim Christopher Street Day in Eberswalde haben mindestens 1000 Menschen für Vielfalt und Toleranz demonstriert. Der CSD am vergangenen Wochenende stand unter dem Motto »Viele Farben, ein Wir« und zog vom Bahnhof in Richtung Innenstadt. Nach einer Attacke auf eine Kundgebung in der Region im vergangenen Jahr war die Polizei diesmal mit erhöhtem Schutz vor Ort. Außerdem gab es eine Gegenkundgebung aus der rechtsextremen Szene. An der Gegendemo nahmen etwa 50 Menschen teil. Nach Angaben der Polizei verlief der Umzug friedlich. Vor Beginn gab es laut Polizei einen kleineren Vorfall, bei dem ein Teilnehmer der Gegendemo einen CSD-Teilnehmer auf den Arm geschlagen haben soll. Berlin plant als erstes Bundesland ein digitales Wohnungs- und Mietkataster. Laut RBB24 sollen darin alle Mietwohnungen mit Angaben zu Miete, Größe, Ausstattung und Vermietern erfasst werden. Ziel ist es, überhöhte Mieten und Mietwucher besser aufzudecken. Vermieter sollen die Daten innerhalb eines Jahres eintragen, bei Verstößen drohen Bußgelder. Der Berliner Mietverein begrüßt das Vorhaben, der Vermieterverband Haus und Grund hält es dagegen für rechtswidrig. Das Abgeordnetenhaus soll Anfang Juli über den Gesetzentwurf entscheiden. Die Planungen für den neuen Unicampus auf dem Potsdamer Brauhausberg kommen schneller voran als erwartet. Laut dem Tagesspiegel könnte schon 2027 das nötige Baurecht geschaffen werden. Das Projekt wird von der Hasso-Plattner-Stiftung finanziert und soll unter anderem der Universität Potsdam neue Flächen bringen. Hintergrund ist der geplante Ausbau des Hasso-Plattner-Instituts am Standort Griebnitzsee, für den andere Unibereiche auf den Brauhausberg ziehen sollen. Geplant ist ein autoarmer Campus rund um das frühere Landtagsgebäude mit Fahrradstellplätzen, besserer Busanbindung und begrünten Gebäuden.
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1: In Berlin und Brandenburg wird es heute deutlich wärmer und freundlich. Dazu gibt es einen Mix aus Sonne und Wolken bei Höchstwerten zwischen 26 und 30 Grad.
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2: Mit Emily Kroll. Beim Christopher Street Day in Eberswalde haben mindestens 1000 Menschen für Vielfalt und Toleranz demonstriert. Der CSD am vergangenen Wochenende stand unter dem Motto »Viele Farben, ein Wir« und zog vom Bahnhof in Richtung Innenstadt. Nach einer Attacke auf eine Kundgebung in der Region im vergangenen Jahr war die Polizei diesmal mit erhöhtem Schutz vor Ort. Außerdem gab es eine Gegenkundgebung aus der rechtsextremen Szene. An der Gegendemo nahmen etwa 50 Menschen teil. Nach Angaben der Polizei verlief der Umzug friedlich. Vor Beginn gab es laut Polizei einen kleineren Vorfall, bei dem ein Teilnehmer der Gegendemo einen CSD-Teilnehmer auf den Arm geschlagen haben soll. Berlin plant als erstes Bundesland ein digitales Wohnungs- und Mietkataster. Laut rbb24 sollen darin alle Mietwohnungen mit Angaben zu Miete, Größe, Ausstattung und Vermietern erfasst werden. Ziel ist es, überhöhte Mieten und Mietwucher besser aufzudecken. Vermieter sollen die Daten innerhalb eines Jahres eintragen, bei Verstößen drohen Bußgelder. Der Berliner Mietverein begrüßt das Vorhaben, der Vermieterverband Haus und Grund hält es dagegen für rechtswidrig. Das Abgeordnetenhaus soll Anfang Juli über den Gesetzentwurf entscheiden. Die Planungen für den neuen Unicampus auf dem Potsdamer Brauhausberg kommen schneller voran als erwartet. Laut dem Tagesspiegel könnte schon 2027 das nötige Baurecht geschaffen werden. Das Projekt wird von der Hasso-Plattner-Stiftung finanziert und soll unter anderem der Universität Potsdam neue Flächen bringen. Hintergrund ist der geplante Ausbau des Hasso-Plattner-Instituts am Standort Griebnitzsee, für den andere Unibereiche auf den Brauhausberg ziehen sollen. Geplant ist ein autoarmer Campus rund um das frühere Landtagsgebäude mit Fahrradstellplätzen, besserer Busanbindung und begrünten Gebäuden.
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2: In Berlin und Brandenburg wird es heute deutlich wärmer und freundlich. Dazu gibt es einen Mix aus Sonne und Wolken bei Höchstwerten zwischen 26 und 30 Grad.
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9: Herzlich willkommen zu Rockville Radio bei Alex auf der 91.0. Heute wieder mit herrlichem Gast.
10: Heute bei uns im Studio DJ Dillvisit.
11: Hallo. Yeah.
10: Und wir haben gehört, du hast uns Schallplatten mitgebracht.
11: Ja, ich spiele euch heute eine nicht so bunte Mischung aus Rockmusik und wir fangen an mit Kim Fowley und seinem Liebesgedicht.
10: Viel Spaß die nächste Stunde bei
9: Rockville Radio.
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0: Ihr seid bei Alex91.0 und hört wie immer donnerstags ab 4 hier Rockville Radio. Heute Nils und Wheels, Beat Babbel und
1: DJ Deal With It. Bester Name bisher bei uns, würde ich sagen.
2: Oh, wow, danke.
0: Ich möchte mich da jetzt nicht festlegen, das wäre unfair, aber du bist auf jeden Fall ganz vorne dabei.
2: Und yeah, deal with it.
0: Ja, genau. Wenn ihr da draußen Einwände habt, auch musikalisch, just deal with it.
1: Ganz genau.
0: Yeah. Und du hast vorhin gesagt, du hast nicht bunte Musik dabei. Ich fand das ganz schön bunt, was hier gerade lief.
2: Ja, was haben wir eigentlich gehört? Die Deviants mit Garbage und danach lief Jackie Lomax mit The Eagle Loves at You.
0: Und zum Einstieg hier noch den schönen Kim Foley. Auch eine gute Nummer, der Motorcycle Beat als Liebesgedicht.
1: Fand ich auch klasse. Und mit was machen wir denn weiter? Ich habe ein cooles Cover gesehen. Ich finde immer, wenn keine Blätter an den Bäumen sind, dann ist das auch Musik, die mir gefallen wird.
0: Vielleicht mach doch daraus mal eine Radiosendung.
1: Also lange Haare und keine Blätter an den Bäumen. Das ist ein gutes Cover auf jeden Fall.
2: Ja, und Leute, die in die Abendsonne gucken und die Augen nicht aufhalten können.
0: Das finde ich ja gut, dass zwei von fünf Leuten haben auf dem Foto von fünf Leuten haben die Augen geschlossen.
2: Ja, das ist die Funky Family mit Part of My Life.
0: Yeah, let it roll.

0: Ihr hört immer noch Rockville Radio bei Alex auf der 91.0. Heute zu Gast Deal With It.
1: Und Cembalo-Party gerade.
0: Ja, und die haben bei dem Song zum Schluss nochmal die letzten Tasten vom Klavier verwendet. Also das hört man auch ganz selten. Die allerletzte Oktave, pling, pling, klick, kling.
1: So, ein echter Kenner.
2: Ja, das waren übrigens Chrysalis mit What Will Become of the Morning. Und davor waren Stray mit Sister Mary.
1: Ist auch eine deiner Lieblingsbands, oder? Dazu hier zwei LPs und wusstest gar nicht genau, welcher Hit eigentlich kommen sollte.
2: Ja, auf jeden Fall. Die erste LP ist genial und self-titled. Und die andere LP, da weiß ich den Namen gerade nicht.
1: Stray.
2: Haben wir nicht, Stray, kann man sich merken.
1: Haben Super wir nicht gut. auf dem Schirm, aber ist hier auf jeden Fall ein Sechser-Bingo bei uns.
0: Ja, sowieso. Also bei mir rennt man da offene Türen ein, weil ich darf ja hier nicht so oft meiner Rock-Rock-Leidenschaft frönen.
1: Musst du einfach mal als Gast vorbeikommen, okay. Vielleicht. Also du rennst bei uns offene Türen, Mikrofone und Plattenspieler ein in Rockville.
2: Ach, da freue ich mich. Und jetzt erweitere ich den Kreis auch noch für diese ganzen jungen Astrologie-Freunde mit Fleur de Lys und Daughter of the Sun.

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5: Bei Alex 91.0, heute Nils und Wheels und Beatbärbel und wir haben uns mal wieder hochkarätige Unterstützung am Plattenspieler eingeladen. Heute DJ Dilwizard.

0: Nee, das ist mir zu gefährlich. Ich bleib bei Simon Stokes and the Nighthawks und dem Voodoo Woman, oder?
1: Ja, der ziemlich geiler Song.
2: Mega.
0: Weniger gefährlich als Aszendent Kettensäge.
2: Fliegen wir auf unserem Besen davon. Wo geht's hin?
0: Wo geht's hin? Der letzte, was war das gerade noch?
1: Na, Dee Doherty Dawn mit Didn't Work Out. Und als nächstes kommt Kevin Ayers mit Shout in a Bucket Blues.

0: Rockwell Radio bei Alex auf der 91.0 und es wird ein bisschen funkiger, obwohl wir uns noch in diesen Prog-Rock-Sphären bewegen. Ich finde es nur gut bisher, also keine Ausfälle. Ich glaube, wir haben ein gutes Händchen bei unserer Gästeauswahl, oder?
1: Also Dillvisit darf gerne wiederkommen.
0: Ja,
2: yeah.
0: Immer auf jeden Fall. Und was haben wir da eben gehört? Was hast du uns da kredenzt?
2: Jetzt gerade, das waren die Mods mit Forget It, I've Got It. Und davor hatten wir Tommy James mit Moses and Me.
1: Toll.
0: Oh ja, der Tommy James. Das Plattencover war auch total super mit dieser Postkutsche und den Gangstern,
2: die
0: dahinter.
2: Durch die Prärie reiten. Großartig.
0: Also wenn, also man kann bei manchen Plattencovern schon drauf schließen, dass die Musik auch gut ist. Da würde ich blind kaufen auf jeden Fall.
1: So wie beim nächsten, oder? Die hast du doch auch.
2: Ja, die Meters.
0: Ja, stimmt.
2: Und davon hören wir People Say.
1: Get

0: seit 20 Jahren an den Plattenspielern dieser Republik unterwegs und heute für euch in Rockville, DJ Dilwizard.
1: Das bin ich.
2: Wuhu. Und wir hatten eine Menge Spaß bisher. Was haben wir als letztes gehört für gute Songs?
1: Als letztes hatten wir jetzt Geronimo mit Understanding und davor war Mama Lion mit Be Bad With Me. Und mein Gott, war das kaum nicht gut.
2: Das können wir im Radio leider nicht zeigen.
0: Ihr müsst es euch vorstellen.
2: Wir dürfen es auch gar nicht zeigen im Radio.
0: Stimmt. Das ist bestimmt bei Discogs zensiert, das Bild.
1: Da war ein Nippel und geht unter Sodomie vielleicht auch.
0: Schon, oder?
2: Aber nur, wenn man es aufklappt.
0: Ein Gatefold, was man aufklappt und dann sieht man
1: niedliche Tiere.
0: Eine weiblich gelesene Person, die eine Wildkatze säugt.
1: Ja gut.
2: Okay. Wie geht's hier weiter?
0: Ich wollte es jetzt nur erklären.
1: Ja, da müsste ich mal in meiner Rubber Memory kramen. Und ach ja, genau, Rubber Memory. Und die spielen All Together.

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1: Mit Emily Kroll. Beim Christopher Street Day in Eberswalde haben mindestens 1000 Menschen für Vielfalt und Toleranz demonstriert. Der CSD am vergangenen Wochenende stand unter dem Motto »Viele Farben, ein Wir« und zog vom Bahnhof in Richtung Innenstadt. Nach einer Attacke auf eine Kundgebung in der Region im vergangenen Jahr war die Polizei diesmal mit erhöhtem Schutz vor Ort. Außerdem gab es eine Gegenkundgebung aus der rechtsextremen Szene. An der Gegendemo nahmen etwa 50 Menschen teil. Nach Angaben der Polizei verlief der Umzug friedlich. Vor Beginn gab es laut Polizei einen kleineren Vorfall, bei dem ein Teilnehmer der Gegendemo einen CSD-Teilnehmer auf den Arm geschlagen haben soll. Berlin plant als erstes Bundesland ein digitales Wohnungs- und Mietkataster. Laut RBB24 sollen darin alle Mietwohnungen mit Angaben zu Miete, Größe, Ausstattung und Vermietern erfasst werden. Ziel ist es, überhöhte Mieten und Mietwucher besser aufzudecken. Vermieter sollen die Daten innerhalb eines Jahres eintragen, bei Verstößen drohen Bußgelder. Der Berliner Mietverein begrüßt das Vorhaben, der Vermieterverband Haus und Grund hält es dagegen für rechtswidrig. Das Abgeordnetenhaus soll Anfang Juli über den Gesetzentwurf entscheiden. Die Planungen für den neuen Unicampus auf dem Potsdamer Brauhausberg kommen schneller voran als erwartet. Laut dem Tagesspiegel könnte schon 2027 das nötige Baurecht geschaffen werden. Das Projekt wird von der Hasso-Plattner-Stiftung finanziert und soll unter anderem der Universität Potsdam neue Flächen bringen. Hintergrund ist der geplante Ausbau des Hasso-Plattner-Instituts am Standort Griebnitzsee, für den andere Unibereiche auf den Brauhausberg ziehen sollen. Geplant ist ein autoarmer Campus rund um das frühere Landtagsgebäude mit Fahrradstellplätzen, besserer Busanbindung und begrünten Gebäuden.
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1: In Berlin und Brandenburg wird es heute deutlich wärmer und freundlich. Dazu gibt es einen Mix aus Sonne und Wolken bei Höchstwerten zwischen 26 und 30 Grad.
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6: Erinnerung, Vergangenheit und Vergessen. Das sind alles drei Sachen, die in Deutschland wichtig sind, wenn es darum geht, was unsere Verantwortung ist. Jedes Jahr gedenken wir hier in Deutschland am 27. Januar den Opfern des Nationalsozialismus. Grund dafür ist die Befreiung der Überlebenden des Konzentrationslagers Auschwitz-Birkenau durch SoldatInnen der Roten Armee am 27. Januar 1945. Ja, herzlich willkommen hier bei CouchFM auf der 91.0 Alex Berlin. Ich bin Athena und ich habe mich fürs heutige Gästezimmer mit der Erinnerungskultur in Deutschland beschäftigt. Dafür habe ich ein Gespräch mit der Zeitzeugin Eva Weil über Zoom geführt. Eva Weil wurde 1935 als Tochter einer jüdischen Familie im niederländischen Arnheim geboren. Ihre Familie kommt aus Deutschland und emigrierte in die Niederlande. Als Eva 7 Jahre alt war, wurde sie mit ihren Eltern im Januar 1942 in das Konzentrationslager Westerbork deportiert. Damals ahnten sie noch nicht, dass sie dort nur knapp dem Tod entkommen. Obwohl mehr als 90 Eisenbahntransporte mit Jüdinnen und Juden sowie Sinti und Roma von Westerbork aus nach Theresienstadt, Bergen-Belsen und in die Vernichtungslager Auschwitz-Birkenau und Sobibor gingen, überlebten Eva Weil und ihre Eltern und werden am 12. April 1945 befreit. Nach dem Krieg studiert Eva Weil in Amerika und in der Schweiz, gründete eine Familie und reist viel. Heute lebt sie in Amsterdam und feiert jedes Jahr mit ihrer Familie am 12. April den Tag der Befreiung. Seit fast 15 Jahren reist die Niederländerin jetzt schon regelmäßig an Schulen und erzählt von ihrer Kindheit, ihrer Zeit im Durchgangslager Westerbork und der Nachkriegszeit. Zuerst nur in den Niederlanden, dann aber auch in Deutschland. Und jetzt überwiegend in Deutschland und seit der Pandemie auch überwiegend vorm Laptop. Wie die Pandemie ihre Arbeit verändert hat und warum Erinnerungskultur in Deutschland so wichtig ist, hat sie mir in einem Zoom-Interview erzählt. Seit fast 15 Jahren fahren sie regelmäßig an Schulen und erzählen dort von ihrer Kindheit, ihrer Zeit im Durchgangslager Westerbork und der Nachkriegszeit. Zuerst in den Niederlanden und dann auch in Deutschland irgendwann. Was hat sich denn in all den Jahren für Sie verändert in Ihrer Arbeit auch mit Jugendlichen?
7: Also ich muss nur sagen, also ich spreche fast nur für deutsche Schulen und so Institute, die dann weiterleiten an Schulen. Ich spreche fast nicht mehr in den Niederlanden, weil ich so bewundere, was man in Deutschland tut. So viel gegen das Vergessen, das finde ich, wird immer mehr. Immer mehr merke ich, dass Schulen und Organisationen, ich bin ja Niederländerin, ab und zu ist es nicht so einfach, um mich auf Deutsch richtig auszudrücken, dass es hat sich in der Hinsicht verändert, dass viel mehr getan wird, dass viel mehr Ausstellungen sind über Überlebende, dass viel mehr Überlebende, die es noch gibt, dass die ihre Sachen, ihre Geschichte erzählen können. Ich finde gerade, das ist eine große Änderung. Ich habe angefangen in 2008 und im Anfang war es sehr wenig. Man hat immer ein bisschen noch zurückgehalten. Und ich finde, die letzten paar Jahre auch einfach weiter mit der Pandemie, dass man sehr, sehr viel dran tut. Bücher erscheinen. Es ist unglaublich, was da geschieht. Ich bin da sehr zufrieden, muss ich sagen.
6: Und Sie haben ja jetzt auch dadurch, dass Sie seit sehr, sehr langer Zeit an die Schulen gehen, auch ganz viele verschiedene Generationen schon miterlebt. Also natürlich so aus den letzten 15 Jahren. Würden Sie denn sagen, dass es da einen Unterschied gibt zwischen den Generationen? Also fühlen Sie da irgendwie, dass sich da was verändert hat oder irgendwas?
7: Wieso soll ich einen Unterschied sehen? Ich meine, junge Leute von 15 sind immer junge Leute von 15.
6: Ja, also das heißt, dass für Sie sich zwischen den Jugendlichen von vor 15 Jahren oder von vor 10 Jahren sich nichts verändert hat, wenn es darum geht, die eigene Vergangenheit aufzuarbeiten?
7: Da hat sich doch, es hat sich in der Hinsicht verändert, dass selber Jugendliche Kontakt mit mir aufnehmen. Das war vor 15 Jahren oder 10 Jahren nicht, dass Jugendliche selber, weil die ein Stück, etwas schreiben müssen über mich, das ist vor 15 Jahren war das nicht. Und das ist in den letzten 7, 8 Jahren viel stärker geworden, dass Jugendliche mich kontaktieren, weil die für die Schule eine Arbeit machen über den Holocaust und mich dann interviewen wollen. Also das ist eine neue Entwicklung geworden. Das hat es früher nicht gegeben. Also man ist in der Hinsicht, ist man freier geworden, um sich zu trauen, mit einer Holocaust-Überlebenden zu sprechen.
6: Und das heißt, Sie fühlen also eine positive Veränderung, wenn es auch darum geht, dass Jugendliche mehr Interesse an dem Teil ihrer oder der deutschen Vergangenheit haben und quasi irgendwie auch aufgeklärter sind?
7: Ja, ich finde es absolut eine positive Entwicklung. Absolut, mit allem Negativen, was es überall gibt. Nicht nur in Deutschland, überall gibt es Hooligans, gibt es Kontroversen und das ist überall. Das ist vielleicht in Deutschland etwas stärker, aber mit der Pandemie auch, dass die Jugendlichen da Judensterne getragen haben und gesagt, ja, wir sind wie die Juden. Aber das hat es auch bei uns gegeben. Also das ist überall. Aber es ist wirklich, ich finde, dass es das Interesse von den Jugendlichen selber, dass das sehr stark ist. Ja, besonders in Deutschland. In den Niederlanden, man muss natürlich den Unterschied gut wissen. Die Niederlande waren Opfer. Deutschland war Täter. Und irgendwie, obwohl kein Mensch ist natürlich noch verantwortlich für die Vergangenheit. Man muss nur wissen, was war, damit man an eine gute Zukunft bauen kann. Aber in Deutschland spürt man doch das Gepäck, die Bagage. Von was hat mein Urgroßvater gemacht? So ist es. Fast in jeder Familie fast ist eine Geschichte. Und das ist natürlich in den Niederlanden ganz anders. Da wird in den Grundschulen unterrichtet und dann nicht mehr so viel später. Und in Deutschland ist es gerade in den Gymnasien, in den späteren Schulen, dass man darüber spricht. Und es ist ein Riesenunterschied zwischen Deutschland und den anderen Ländern. Und in Deutschland ist man ja auch verpflichtet, von der Regierung aus, dass jede Schule Zeit nimmt, um den Holocaust zu besprechen. Das gibt es bei uns nicht. Da ist in der Grundschule, bei uns sind die Grundschulen 6 Jahre, und da ist in den letzten 2 Jahren, die 5. und 6. Klasse, wird es besprochen. Und dann hängt es davon ab, ob die Schulen Projekttage machen. Mhm. Aber es ist in Deutschland wirklich sehr, was tut man sehr, sehr viel.
8: Das heißt also, Sie würden sagen, dass die Niederlande von Deutschland irgendwie lernen kann, wenn es um den Umgang mit der Vergangenheit geht. Würden Sie sagen, dass das andersrum auch gilt? Also gibt es irgendwas, was die Niederlande macht, was Deutschland sich quasi noch abgucken kann oder abgucken sollte?
7: Aber es ist ganz anders. Es ist ganz anders. Das kann man nicht vergleichen. Mhm. Die Niederlande behandeln also die Besatzung, den Krieg und was den Leuten angetan wurde. Und dann wird auch sehr viel behandelt, die viele Kollaborateure, die es bei uns gegeben hat in den Niederlanden. Also niederländische Nichtjuden, die mit dem Feind zusammengearbeitet haben. Das war ein Riesenthema. Und das wird viel besprochen. Man kann es nicht vergleichen. Ich meine, in Deutschland waren die Täter und die haben uns unterdrückt. Und darüber wird gesprochen. Und wenn ich für Schulen spreche in den Niederlanden, dann ist es ein ganz anderer Vortrag. Dann erzähle ich ein bisschen von meiner Familie und ich erzähle von Westerbork, was alles geschah. Aber ich erzähle keine deutsche Geschichte. Die wissen von Hitler, fertig. Und dann ist natürlich, wie bei jedem Vortrag, dass ich natürlich meine Mission erzähle und sage, ja, was ich will, ist, dass ihr gut nachdenkt, dass ihr Menschen nicht verurteilt, dass gegen Diskrimination in jeder Art. Das ist das Gleiche an beiden Schulen. Aber sonst ist es auch, dass ich den Deutschen sagen will, ihr seid nicht verantwortlich für die deutsche Vergangenheit. Das erzähle ich jedes Mal deutlich. Aber ich erzähle auch, man kann nicht drum weg. Es ist so, dass Deutschland der Täter war und dass es furchtbare Sachen gegeben hat. Und ich bewundere, wie viel da im deutschen Fernsehen gezeigt wird, auf Arte, in Deutschland, ZDF, jetzt im Januar, vergangenen Januar, über die Wannsee-Konferenz und über die ganz normalen Männer, was die alles getan haben. Ich erkläre auch mehr in Deutschland, woher der Judenhass kommt. Das ist auch natürlich ein Thema. In den Niederlanden hat ja der Judenhass ist auch da, Antisemitismus. Aber man kann es nicht vergleichen, was sich in Deutschland abspielt, in den Schulen als Information, kann man nicht vergleichen.
8: Sie haben ja gerade schon gesagt, dass ja, oder Sie sagen es auch immer wieder zu SchülerInnen, dass Sie nicht schuld sind oder verantwortlich dafür sind, was in der Vergangenheit passiert ist, aber dass Sie dafür sorgen müssen, dass es sich nicht nochmal wiederholt. Und wie würden Sie sagen, äußert sich diese Verantwortung? Wie konkret sieht diese Verantwortung aus? Was können junge Menschen machen, damit sich die deutsche Vergangenheit in Zukunft nicht nochmal wiederholt?
7: Es ist natürlich wichtig, dass sie sich erinnern, was ich gesagt habe, wenn die erwachsen sind. Denn wenn die Jugendliche sind, dann nehmen die Leute die nicht sehr aus seriös. Wenn die dann sich einsetzen würden mit 15, 16, 17 Jahren für den Frieden, man kann was machen. Aber ich weiß nicht, man muss irgendwann muss man wählen. Gibt es die Wahlen, muss man wählen, welchen Politiker möchte ich. Und dann hoffe ich, dass man denkt, für was steht der Politiker? Ist das einer, der Frieden will? Ist es einer, der die Vergangenheit nicht wegdrücken will? Ist es, dass man nachdenkt, wie werde ich meinen Pfad machen? Wo will ich hin? Das hoffe ich, dass man später dran denkt. Es ist wichtig, dass man diejenigen, wenn die 15, 16, 17 sind, wenn die zusammenkommen und zum Kaffeeklatsch, ich denke jetzt nicht an einer Disco-Abend, aber wenn die zusammenkommen zum Kaffeeklatsch, dass die vielleicht auch mal sagen, habt ihr eigentlich auch schon eine Holocaust-Überlebende auf der Schule gehört? Das ist doch sehr interessant. Und dass man da versucht, mit den Freunden drüber zu reden und denen etwas mitzugeben. Das hoffe ich, auch zu Hause drüber redet, an erster Stelle. Denn die Eltern, die trauen sich oft nicht und die Großeltern schon überhaupt nicht. Dass man zu Hause drüber redet und dass es dann wie ein Schneeball immer größer wird und weitergeht. Ich weiß, dass es teilweise eine Utopie ist, aber ich hoffe, wenn ich keine Hoffnung mehr habe, höre ich auf mit dieser Arbeit. Aber ich hoffe immer, dass es einige Jugendliche gibt, die es nicht vergessen.
8: Und das ist dann auch quasi so der Punkt, warum es Ihnen so wichtig ist, mit den Jugendlichen zu sprechen und an die Schulen zu gehen. Und Sie hatten auch mal in einem Interview gesagt, dass Sie das als Ihre Lebensaufgabe verstehen, an die Schulen zu gehen, mit den Geschichten und diese Geschichten weiterzutragen, richtig?
7: Ganz und gar, ganz und gar. Denn ich bin 87, mache das jetzt seit 2008. Das sind also 14, 15 Jahre. Was soll ich sonst machen? Ich wollte was anfangen, als ich so, wie alt war ich, 74, wollte ich was machen, was nützlich ist. Und durch einen Zufall hat das ehemalige Lager, wo ich war, mir wieder einen Brief geschrieben, wir suchen wieder Sprecher. Da dachte ich, das ist es. Und als ich anfing, dann wurde mir deutlich, dass ich viel erreichen kann, weil ich sehr gut sprechen kann. Das ist natürlich auch, wenn ich meine Geschichte erzähle ohne etwas, dann schlafen die ein. Und ich sorge dafür, dass die nicht einschlafen, dass die bei der Geschichte bleiben. Und es ist einfach ein Geschenk. Es ist für mich ein Geschenk, wenn ich merke, was für Reaktionen ich bekomme, den Feedback von Lehrern, die mir sagen, ob es jetzt 100 Schüler sind, als ich noch live in die Schulen ging, oder ob es über digital ist, dass die eine Stunde ohne sich zu rühren da sitzen und konzentriert zuhören. Also da bin ich überzeugt, dass da viel hängen bleibt. Und dann bringt mir das so viel. Ich habe jetzt in Berlin durch ein Institut in Nürnberg, die müssen für Schulen Sprecher bringen und die kennen mich und die bringen mich. Also da war ich auf Grundschule in Berlin oder die jugendlichen Klassen, die so 11, 12 Jahre. Also was ich da als Rückmeldungen bekam, ja, das sind Geschenke. Das sind Geschenke. Und da weiß ich, dass einiges kleben bleibt. Und das ist mir wichtig, dass sie doch denken, wenn die in einer Situation kommen, wo die a priori denken, oh, der ist so schwarz, oh, der kleidet sich so schlecht, dass sie dann denken, nein, ich muss erst die Menschen kennenlernen, bevor ich urteile. Und das ist eine der Sachen, die ich verschiedene Male auch sage, dass man nicht den Menschen verurteilt, ohne den zu kennen. Naja, und so höre ich dann immer wieder, dass die jungen Leute, ich bekomme Briefe, dass die jungen Leute mir schreiben, ich werde versuchen, das zu tun, was sie gesagt haben. Und das sind Geschenke.
8: Sie haben durch Ihre Arbeit an den Schulen auch einen der direkten Nachfahren des ehemaligen KZ-Lagerkommandanten Albert Konrad Gemmeker von Westerbork getroffen und arbeiten seitdem mit der Enkeltochter von dem Kommandanten Gemmeker zusammen. Sie gingen gemeinsam an Schulen. Sie erzählen die Geschichte, betreiben Aufklärungsarbeit. Wieso ist diese Zusammenarbeit für Sie so wichtig mit der Enkeltochter?
7: Also für mich war es, als ich acht, neun Jahre her, dass ich durch einen Zufall den Urenkel von unserem SS-Obersturmführer, Lagerkommandanten, den Urenkel in unserem Museum traf und eigentlich dann sofort dachte, seine Großmutter ist also eine Tochter von unserem Lagerkommandanten, der ein Kriminell war. 80.000 Tote hat er auf sein Gewissen. Da habe ich gedacht, seine Tochter, die Oma von diesem Jungen, die muss ein furchtbares Leben gehabt haben. Und das stimmt auch. Und ich habe dann Kontakt mit ihr aufnehmen dürfen. Aber sie wollte nicht mit mir auf Schulen. Ich habe sofort gewusst, wenn ich mit dieser Frau die Tochter zusammen Vorträge machen kann, ist das beeindruckt, das bleibt kleben. Das will ich. Ich will, dass Sachen kleben bleiben, dass man Sachen nicht vergisst. Aber sie hat gesagt, niemals würde sie das machen. Wir haben 3 Jahre miteinander in Kontakt geblieben. Sie lebt in Düsseldorf. Sie lebt jetzt an der Mosel. Und dann hat sie nach 3 Jahren gesagt, dass ihre Tochter vielleicht bereit wäre. Es hat eigentlich auch einen großen Impact, weil sie die Enkelin das auch gut erzählen kann. Aber dass wir beide da stehen, in irgendeiner Art sind wir beide Opfer von diesem Lagerkommandanten. Ich natürlich direkt, auf der anderen Seite wäre die Mutter auch direkt Opfer, weil er hat sie ganz schlecht behandelt, die Familie. Und sie haben sehr gelitten darunter, nach dem Krieg auch. Aber auch die Enkelin, die auch ohne genau zu wissen, was der Großvater gemacht hat, hat sie gelitten. Und jetzt ist sie im Reinen. Dadurch, dass wir zusammen die Vorträge gegeben haben, sie weiß natürlich, dass sie nicht dafür verantwortlich ist, aber trotzdem, dass ihr Großvater solche furchtbare Sachen auf seinem Gewissen hat, das hat sie furchtbar bedrückt. Und dadurch ist sie jetzt lockerer geworden. Und für die Jugendliche ist das was Tolles. Es ist was Tolles, wenn sie ihre Geschichte erzählt. Und ich meine, das bleibt kleben. Und darum geht es mir. Es geht mir darum, dass die Jugendlichen nicht vergessen. Und ich habe im Anfang, als ich anfing zu sprechen, habe ich für alles gesprochen. Der Rotary Club, der Lions Club, die protestantische Kirche, die jüdische Kirche. Und ich habe entdeckt, das ist nicht meine Zielgruppe. Denn die sitzen und haben einen Abend so, Nein, ich will die Jugendlichen. Die sind die Zukunft. Und deswegen spreche ich nur noch für Jugendliche.
8: Und konnten Sie Ihre Zusammenarbeit mit der Enkeltochter während der Pandemie auch weiterführen? Also konnten Sie das auch online machen, sich online dazuschalten und die Geschichten online erzählen?
7: Digital konnten wir sehr viel machen. Ich habe sehr schnell gelernt, wie das digital geht, weil die von meinem Museum Westerbork, von dem ehemaligen Lager. Die haben sofort angefangen digital. Und da ich doch einigermaßen immer gut mit Computers war, habe ich da mitgemacht, sehr viel, in den Niederlanden dann. Und da habe ich die Anke Witter gefragt, du, können wir das zusammen machen? Und wir haben uns darauf eingestellt. Wir haben zusammen verschiedene Vorträge gegeben. Aber sie lebte in Neukirchenflüh und war dort Grundschullehrerin auf einer Montessori-Schule. Aber sie ist umgezogen in die Schweiz. Sie hat einen neuen Lebensgefährten und sie ist nicht mehr in Schulen tätig. Also sie hat nicht kein Frei mehr. Und wir machen noch sehr wenig. Aber wir machen einmal im Monat. Und wir sind sehr befreundet. Und ich war mit einem Schweizer verheiratet. Ich habe einen Sohn in der Schweiz. Und das ist 20 Minuten entfernt von wo die Anke Witter wohnt. Also wir treffen uns jedes Mal, wenn ich in der Schweiz bin. Sowieso. Und wir machen weiter. Wir machen weiter. Ich lass die nicht los.
8: Sie haben ja auch gerade schon erzählt, dass die Pandemie alles digitaler gemacht hat. Es ist bei Ihnen alles digitaler geworden. Sie mussten die Technik komplett neu lernen. Sie mussten lernen, wie man Meetings macht und so weiter. Wie hat die Pandemie denn Ihre Arbeit anders beeinflusst, also verändert? Beziehungsweise wie hat sich die Art und Weise, wie Sie Ihre Geschichte erzählen, verändert?
7: Für mich hat nichts geändert. Für die Schüler hat es geändert. Denn es ist sehr schön. Ich habe im Anfang, als dann digital kam, da war ein Berufskolleg in Kleve, die haben das sofort aufgepackt. Und da sagte mir der Lehrer, ich habe hier drei Schüler, die haben sie schon eher gehört auf einer anderen Schule in Goch. Und die werden dich jetzt wieder hören, digital. Da habe ich gesagt, das finde ich interessant. Ich will wissen, was für Unterschied es ist. Und da bekam ich hinterher den Feedback und das war so interessant. Die sagten, eigentlich war für uns digital deutlicher. Jetzt haben wir die Fotos, die Bilder viel besser gesehen, als wenn sie da sind. Und dann habe ich kapiert, wenn ich auf der Bühne stehe, und da neben mir, da ist das große Tuch mit meine Bilder, denn ich habe 35 Bilder, die ich zeige. Dann schaut man ein paar Sekunden auf die Bilder und dann wird man weggezogen, weil ich da stehe. Man kann nicht um mich herum, wenn ich da stehe. Und dann schaut man nur ab und zu auf die Bilder. Und das war mir so deutlich, dass es viel besser ist, wenn ich die Vorträge digital mache. Denn dann sehen die Bilder viel besser. Ich bin klein im Bild und das reicht. Und wenn die Fragenrunde kommt, dann ist es so, wie wir jetzt da sitzen, ist groß. Ja, dann sind die Bilder weg und dann können die mich größer sehen. Der Nachteil für die Jugendlichen ist, sie können keine Selfies mit mir machen. Das ist der einzige Nachteil. Aber es bleibt genauso kleben. Meine Stimme, alles ist da. Sie sehen mich ganz klein und die Bilder sprechen. Die Bilder sind sehr eindringend, wie Sie wissen, und die sprechen. Und das ist ja, ich bin sehr zufrieden. Und das heißt, dass ich während der Pandemie entschieden habe, ich werde nicht mehr reisen. Denn es ist für mich zu viel, ich bin 87, es ist für mich zu viel, dann bin ich eine Woche zum Beispiel in Kleve, ich sage immer Kleve, weil mein Vater aus Kleve kam, eine Woche dort in einem Hotel und fahre nach Kevelaar und fahre nach Goch und so weiter in der Gegend und bin todmüde. Ich werde jetzt nicht müde, ich kann eventuell im Pyjama meinen Vortrag halten, wenn ich nur eine gute Bluse anziehe. Und ich kann so aus dem Bett und dann so und so weiter. Es ist für mich viel weniger ermüdend. Ich bin sehr zufrieden mit dieser Lösung.
8: Sie haben gerade auch schon gesagt, dass Sie dann quasi nur Positives aus Ihrer Arbeit während der Pandemie ziehen konnten. Also für Ihre Arbeit. Das heißt, theoretisch hat die Pandemie sogar Ihre Arbeit verbessert für die Zukunft.
7: Die Pandemie hat nicht meine Arbeit verbessert, es hat für mich besser geworden. Ja. Das ist das Einzige. Ich hatte genauso viele Feedbacks zuvor, wenn ich da war. Aber zum Schlussende ist es so, dass die Bilder besser sehen und so weiter. Also es ist nur für mich, hat es sich geändert. Für die anderen ist es kaum. Ja, wie gesagt, die haben mir gesagt, die Bilder sehen die jetzt besser. Aber im Großen und Ganzen, meine Geschichte, den Impact dafür, da hat sich wenig geändert. Nein.
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8: 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Ich bin Athena und ich habe mich im heutigen Gästezimmer mit Erinnerungskultur in Deutschland beschäftigt und dafür ein Gespräch mit der Zeitzeugin Eva Weil geführt. Eva Weil ist mit 7 Jahren ins Durchgangslager Westerbork gekommen und hat überlebt. Und seit 15 Jahren fährt sie jetzt regelmäßig an Schulen, an deutsche Schulen und erzählt SchülerInnen von ihrer Geschichte, ihrer Kindheit, ihrer Zeit in Westerbork, um an die Vergangenheit zu erinnern. Wir haben auch gerade schon gehört, warum es so wichtig ist, dass wir nicht vergessen und wie sich ihre Arbeit während der Pandemie verändert hat. Also, dass genauso wie überall sonst auch ihre Arbeit sich ins Online verlagert hat. Die Geschichten wurden per Zoom erzählt. Und sie konnte von zu Hause aus erzählen und es hatte sogar einen Vorteil für Jugendliche, weil sie die Bilder besser sehen konnten, vielleicht sogar besser verstehen konnten, was Frau Weil erzählt hat. Was allerdings weggefallen ist durch die Pandemie, sind Bildungsfahrten zu Gedenkstätten wie nach Auschwitz oder nach Bergen-Belsen, die eigentlich sonst immer stattgefunden haben und auch gut waren, dass sie stattgefunden haben, weil sie einen sehr, sehr großen Einfluss, sehr, sehr prägend, eine sehr, sehr prägende Erfahrung für Jugendliche waren und ein sehr großer Teil auch unserer Erinnerungskultur sind. Und worauf Sie eben auch schon eingegangen sind, Frau Weil, ist, dass durch die Pandemie die sogenannten Querdenker, also Impfverweigerer, Corona-Leugner, irgendwie eine sehr große, schwierige Bewegung, schwierige Welle ausgelöst haben und in der Öffentlichkeit aufgetreten sind als Opfer einer Diktatur und sich auch gleichgesetzt haben mit den Opfern der Nationalsozialisten, indem sie in der Öffentlichkeit aufgetreten sind mit ungeimpft Sternen, also wie die Judensterne in der NS-Zeit. Und sich damit irgendwie im Vergleich gesetzt haben. Und würden Sie jetzt, Frau Weil, sagen, dass auch mit Blick auf dieses Beispiel, was ich gerade genannt habe, irgendwie eine Art Rückschritt in der Gesellschaft gemacht wurde, wenn es darum geht, wie wichtig es ist, die deutsche Vergangenheit in Erinnerung zu behalten?
7: Na, es ist eine negative. Es haben also viele Leute protestiert wegen den Maßnahmen während der Pandemie. Und um da etwas stärker zu machen, haben die die Unterdrückung der Juden benutzt. Ich finde selber, man hat sich wahnsinnig darüber aufgeregt, überall. In den Niederlanden, in Deutschland, die Juden hauptsächlich haben sich... Ich war in der Hinsicht viel milder. Denn ich habe gesagt, die Jugendlichen, die wissen nicht genau, was es war. Die haben da irgendwas gesagt. Für die Unterdrückung sind Juden. Na, das stimmt, die Juden sind ja immer unterdrückt worden. Und die haben das ohne

0: Die Generation, und wir unterdrücken uns, und die anderen sind unterdrückt. Und da hat unser Museum Westerbork eine tolle Idee gehabt. Die haben natürlich in dem Dorf mit der Leitung gesprochen und haben gesagt, wir würden gerne diese Jugendlichen aufklären. Und dann haben die eine Holocaust-Überlebende geschickt. Und die hat die Jugendliche aufgeklärt. Dabei war ein Lehrer von einer Mittelschule, Gesamtschule. Und die Jugendlichen, die waren ganz kaputt. Die haben gesagt, wir haben das nie gewusst. Wir hatten keine Ahnung, wie schlimm es war und so weiter. Und der Lehrer, der hat dann gesagt, wir werden jetzt oft Holocaust-Überlebende, solange es die noch gibt, einladen, um für unsere Jugend zu sprechen. Das ist die einzige Antwort. Und es tut mir so leid, dass all diese, ja, die Juden und die unterdrückt waren, sich so aufgeregt haben, statt denen zu sagen, jetzt kommt, wir werden erklären, was geschah, warum ihr das nicht tun sollt. Das hatte ich sofort das Gefühl. Natürlich haben dann ältere Hooligans, sagt man das auch bei euch, Hooligans, haben sich dazu getan und haben mitgemacht, weil die wollen immer Krawall machen, wo die genau wussten, die 50, 60 sind, da gab es schon, dass die genau wussten. Aber die Jugendlichen, die fanden sich unterdrückt. Naja, und das war für die synonymisch Unterdrückung während der Nazis. Also ich habe das etwas anders gesehen, und ich glaube, ich sehe es richtig.
1: Das heißt, dass Sie das auch als Aufgabe jüdischer Menschen verstehen, andere Menschen über die Geschichte aufzuklären?
0: Natürlich sehe ich das, wenn möglich, wenn man die Chance bekommt. Natürlich sehe ich das, und das wird auch versucht. Das wird auch probiert, um überall aufzuklären. Es gelingt nicht immer. Es fehlt noch was. Und das ist natürlich Israel. Das spielt sehr stark mit, dass die auch sagen, ja, und die Palästinenser und so weiter. Das spielt mit, dass die Juden nicht immer die Möglichkeit bekommen, um die anderen aufzuklären. Weil man dann mit Vorwürfen konnte, ihr Juden, was tut ihr jetzt? Aber es ist ein Riesenunterschied zwischen Israel, die Regierung, oder Israel, das schöne Land und die Juden, die dort leben. Die Regierung, leider Gottes, ist da seit 20 Jahren ungefähr, ist da dominiert von sehr gläubigen Juden. Und die sehr, sehr extrem gläubigen Juden vermiesen für die ganze Welt das Image von Israel. Es ist furchtbar, und Politik, es wiederholt sich auch, ist Macht, und die wollen an die Macht bleiben, und die wollen nicht nachgeben, und die sagen nicht, ihr Ultra-Orthodoxe, diese Scheiße, was ihr macht. Das ist furchtbar. Ich ärgere mich so über die Regierung und über die Ultra-Orthodoxen. Es ist in jeder Religion, ist das Ultra-Orthodoxe das Extrem. Ist furchtbar, ist furchtbar. Und das macht das Image von den Juden so schlecht. Denn wenn was geschieht in Israel, da werden sofort die Juden in Europa angefallen oder in Amerika. Und das darf nicht sein. Und das benötigt auch Aufklärung, dass es ganz verschiedene Sachen sind. Es ist die Regierung, es sind die Ultraorthodoxen. Ich würde die am liebsten auf eine einsame Insel schicken. Aber wer bin ich? Furchtbar.
1: Es kommt ja auch immer wieder häufiger vor, dass gesagt wird, ja, mittlerweile ist die ganze NS-Zeit so lange her und es sind so viele Jahre vergangen und irgendwann müssen wir auch mal einen Schlussstrich ziehen. Glauben Sie, dass ein Schlussstrich gezogen werden kann? Vor allem, wenn wir jetzt so betrachten, dass immer wieder Antisemitismus aufschwappt, vor allem, wenn es um Israel-Kritik geht, wenn es um Krisen geht, wenn es um Unterdrückung geht. Glauben Sie, dass jemals ein Schlussstrich möglich ist?
0: Nein, also die wollen es, natürlich wollen die irgendwann sagen, es ist jetzt so lange her.

0: Aber da muss man erklären, warum es keinen Schlussstrich geben darf. Weil dieser Weltkrieg so einmalig war. Das Einmalige, was noch nie zuvor geschehen ist, das ist, dass 1,5 bis 2 Jahre gearbeitet wurde, Vorbereitungen für die Endlösung. Das hat es noch nie gegeben. Und dann wurden entschieden, dass man alle Juden so viel wie möglich ermordet. Das wurde entschieden an der Wannsee-Konferenz, 20. Januar. Und da waren die Mordfabriken, waren fertig. Man hat ganz lange vorbereitet, um den Mord zu industrialisieren. Das ist ein großes Wort. Der Mord wurde industrialisiert. Und das ist eigentlich, worum es geht. Dass man gut nachdenkt, dass dieser Zweite Weltkrieg so anders war als jeder Weltkrieg zuvor oder seitdem. Und das ist das Wichtige, dass man weiß, dass man nachdenkt, bin ich bereit, um einfach Menschen in die Gaskammer zu schieben oder zu ermorden? Ja, es ist, ich hoffe immer, dass Leute es nicht tun, wenn es darauf ankommt.
1: Man sieht ja auch, also eigentlich will ich jetzt nicht politisch werden, aber vielleicht können Sie da auch noch was ein bisschen zu sagen. Das hat auch was mit Erinnern zu tun. Man sieht ja auch im Zusammenhang jetzt mit dem Krieg gegen die Ukraine, dass auch immer mehr Antisemitismus hochkommt, also Beschuldigungen von Russlands Seite aus, dass zum Beispiel Selenskyj antisemitisch ist oder dass in der Ukraine super viele Nazis leben, obwohl zum Beispiel auch Selenskyj selbst Jude ist oder jüdisch ist. Und man dann irgendwie das Gefühl bekommt, dass andere Länder nicht wirklich aus der Vergangenheit gelernt haben und Deutschland total viel macht, wenn es darum geht, die eigene Vergangenheit nicht zu vergessen und daran zu arbeiten, dass in Zukunft auch die Vergangenheit immer präsent ist. Und das sieht man oft in den Nachbarländern eben nicht, würde ich sagen. Würden Sie denn sagen, dass andere Länder auch in Europa, und Sie haben ja auch gerade schon über die Niederlande gesprochen, was daraus lernen können, wenn es um die Vergangenheit geht? Also Länder wie Russland, wie die Ukraine oder ganz Europa generell, dass sie auch daran arbeiten müssen, diese Vergangenheit aufzuarbeiten?
0: Natürlich, natürlich soll jeder daran arbeiten. Was passiert, was Russland getan hat, so viel ich mitgekriegt habe. Die haben einfach gesagt, Ukraine, die sind noch voll mit Nazis. Die sind noch voll mit Nazis, die muss man entnazifizieren. Es ist natürlich eine blöde Behauptung, denn es leben gar keine Nazis mehr. Es gibt vielleicht noch drei. Es leben keine Nazis mehr. Was Russland tut, ich kann nicht gut drüber sprechen, denn es tut mir so weh, was da geschieht. Und ich kann, ja, heutzutage kriegt man nicht mehr so viele furchtbare Bilder. Aber im Anfang war es so schlimm, ich konnte mir das nicht ansehen. Aber es war früher so. Putin ist verrückt. Ich meine, ich weiß auch nicht, was sich da abspielt. Es macht, macht, macht, ist genauso schlimm wie Religion. Früher haben die Ukraine kollaboriert mit den Deutschen, im Zweiten Weltkrieg. Und das ist bekannt. Die waren schlimmer als die Deutschen. Die haben die Juden noch Schlimmeres angetan als die Deutschen. Das ist bekannt. Aber es leben genauso gut, wie ich in Deutschland sage, ihr seid nicht verantwortlich für die Vergangenheit, gilt das Gleiche für Ukraine. Die sind nicht verantwortlich, da ist niemand mehr. Selenskyj ist eine andere Geschichte. Zufällig ist er Jude. Er missbraucht das. Denn während seines Regimes, er ist ja erst 2,5, 3 Jahre da, Israel wird immer beschuldigt von den Vereinigten Nationen, für was auch. Da ist jeden Augenblick, muss da abgestimmt werden für irgendeine Bestrafung. Die Ukraine unter Führung von Selenskyj hat von den 13 Mal, dass unter seiner Führung Abstimmung war, 11 Mal gegen Israel abgestimmt. Also mit den anderen beschimpft, gegen Israel. Ja? Zweimal hat er sich enthalten von Stimmung. Nicht einmal hat er Israel unterstützt. Und währenddem, ich weiß, dass ich mich jetzt auf gefährlichem Gebiet begebe, aber es ist bekannt, während jetzt, als der Krieg anfing, hat er Israel gebeten um Hilfe. Bitte hilft, schickt mir. Israel hat es nicht gemacht, nicht so sehr wegen diesen Sachen, dass er 13 Mal nicht Israel unterstützt hat. Aber Israel ist ja das einzige demokratische Land im Mitten Osten dort und wird von Syrien und überall angefallen. Und Russland hat dafür gesorgt, dass die Länder sich ein bisschen zurückhalten. Und deswegen kann Israel sich nicht ganz gegen Russland kehren. Die helfen Ukraine, ich weiß nicht genau wie, aber die helfen mit bestimmten Mitteln, aber die können nicht viel machen. Das ist Politik. Aber Zelensky, ich meine, ich finde es furchtbar, was da passiert. Ich finde es wahnsinnig schlimm. Aber Zelensky ist kein guter Jude in der Hinsicht. Mhm.
1: Sie haben ja auch gerade schon darüber gesprochen, also zum Thema Bestrafung. Und wenn wir jetzt mal hier in Deutschland gucken, kommt es immer wieder vor, also alle paar Jahre, dass es ja wie so eine Art Medienereignis schon fast ist, dass eine super alte Person, teilweise 99 Jahre, 98 Jahre, mit einer NS-Vergangenheit, also ehemalige KZ-Beauftragte, irgendwelche Kommandanten, irgendwelche Wächter, die da beschäftigt waren, die werden super medienpräsent bestraft. Diese Gerichtsverhandlung wird verfolgt und diese Bestrafung wird verfolgt. Und dann gibt es total viele Stimmen, die sagen, wieso bestrafen noch so alte Menschen? Die sind so alt, wieso sollten sie ihre letzten Jahre noch hinter Gittern verbringen? Und dann gibt es aber auch die Gegenposition. Viele Leute, die sagen, das ist richtig, dass wir die Menschen bestrafen und das sollte man egal welches Alter machen. Wie empfinden Sie das persönlich?
0: Genau. Ich finde genau das. Ja. Wenn man dann das Glück hat, dass man die noch packt, denn die anderen bekommen Schiss, die anderen bekommen Angst, die noch alt sind, die 10, die noch alt sind, 99 Jahre, die denken, um Gottes Willen, jetzt werde ich gepackt, das finde ich schön. Ja. Es verjährt nicht. Es ist ja im Grundgesetz in Deutschland, ich weiß nicht genau, wie das in den Niederlanden ist, ich glaube auch, dass Kriegsverbrechen vom Zweiten Weltkrieg verjährt nicht. Normalerweise verjährt das nach 20 oder weiß ich, aber es verjährt nicht. Und da muss man Wort halten. Und wenn man dann einen findet, soll man denen die Strafe geben, die sich gehört. Ja. Auch wenn es vielleicht eine symbolische Strafe ist, dass er sein Haus nicht mehr raus darf. Er darf sich nicht mehr frei bewegen, aber er darf zu Hause sterben. Okay, aber nicht mehr frei bewegen. Klar, ja. Da bin ich für.
1: Leider ist es ja auch so, dass mit der Zeit, die vergeht, die Zeitzeugen auch immer älter werden und nicht für immer sprechen können und nicht für immer ihre Geschichten erzählen können. Und Sie haben ja auch eine Kooperation mit dem Verein Zweizeugen und sagen immer, sobald man Ihre Geschichte gehört hat, wird man quasi automatisch zum Zweizeugen. Glauben Sie, dass es eine gute Alternative zu Zeitzeugengesprächen ist für die Zukunft?
0: Es gibt nichts anderes, es gibt nichts Besseres. Wir haben nicht das ewige Leben, auch ich nicht. Wir haben nicht das ewige Leben. Ich kenne eine Überlebende, die ist 98. Die spricht erst seit 10 Jahren und die spricht für Schule. Wer auch, ich weiß, dass Sally Perell ist, hat sehr spät angefangen, um über seine Vergangenheit zu sprechen. Es, natürlich, uns gibt es nicht ewig. Und ich bin jedem, alles, was noch später an uns erinnern wird, Gott sei Dank, gibt es von den meisten Filmen, wo man dann, von mir gibt es verschiedene Filme, wo man die zeigen kann, wo man da doch daran erinnern kann. Eigentlich von allen heutzutage gibt es Filme. Also das ist eins. Und dann gibt es den wunderbaren Verein Zweit Schlagzeugen. Es ist ein wunderbares Wortspiel. Ich bin eine Zeitzeugin und das kann man nicht übersetzen in einer anderen Sprache. Und dann ist der Verein Zweitzeugen. Und das ist fantastisch. Die, was die machen, ist so enorm gut. Ja, da bin ich sehr froh. Aber auch ein Institut und die Bücher, die geschrieben werden. Es sind zwei Lehrerinnen, die machen ein Jugendbuch über mich für Jugendliche ab 8 Jahre. Und das ist fast fertig. Und in Nürnberg ist ein Verein und die haben bereits ein Buch über auch die NSU-Verfahren, was da ist, und über die Zeitzeugen. Also alles hilft, aber wir können keine Wunder, ich meine, wir haben nicht das ewige Leben, aber alles, was erinnern kann, ja, das hilft, ja.
1: Und wir haben uns ja auch schon darüber unterhalten, was Deutschland an Aufklärungsarbeit betreibt, wenn es um die Vergangenheit geht und wie sich das in den letzten Jahren verändert hat und vor allem, wie sich das während der Pandemie auch für Sie verändert hat. Glauben Sie, dass Deutschland aus seiner Vergangenheit gelernt hat und quasi einen Mehrwert aus der Vergangenheit ins Heute ziehen kann?
0: Ja, ich denke schon, dass Deutschland gelernt hat. Ich bin überzeugt. Es ist natürlich wohl ein großer Unterschied zwischen Ostdeutschland und Westdeutschland. Mhm. Ich weiß, dass in Ostdeutschland ist natürlich die Geschichte von der DDR ist natürlich sehr wichtig. Und die meisten Zeitzeugen sind aus der DDR, die dort sprechen. Da kommt man als jüdische Überlebende nicht so schnell dran. Das ist doch eine andere Idee, geformt durch die kommunistische Zeit, ist das was anderes. Aber in dem übrigen Teil von Deutschland, ja, ich weiß es nicht, ich lebe ja nicht dort. Ich weiß, dass es viele, immer mehr Juden gegeben hat. Es leben wieder viele Juden, also auch viel mehr Antisemitismus. Ich bin dankbar für die Aufarbeitung, die man macht. Sehr dankbar. Und ich hoffe, dass das weitergemacht wird. Ohne weiteres. Aber es ist nicht immer, dass man entweder in Deutschland oder in Frankreich oder Niederlande positiv den Juden begegnet. Das bleibt so. Es ist eine alte Geschichte, doch ewig bleibt sie neu. Und wem das just passiert, dem bricht das Herz in zwei. Und mir bricht das Herz oft in zwei, wenn ich sehe, was geschieht. Aber ich selber kann natürlich nichts dagegen tun. Ich will auch nicht mehr das ganze Leid auf die Schulter nehmen. Ja, ich will nicht genau mich mit allem abhalten, was sich da abspielt. Ich werde verrückt. Es ist halt so. Und ich weiß, dass auch viele aufklären. Eine sehr interessante Person lebt in Berlin, den Mansour, ein Palästinenser. Er tut viel für Aufklärung, um den Palästinensern zu sagen, die Juden sind genau wie wir. Ist verrückt, was der Mann tut. Und solche Leute braucht man. Er ist sehr mutig, was er tut, um gerade den Arabern zu erzählen, seine Geschichte erzogen mit Hass, Judenhass in Palästina. Und dann hat er in Tel Aviv studiert und da hat er entdeckt, dass es genau seine Freunde sein können. Und er hat Freundschaften angeknüpft. Dann ist er emigriert nach Deutschland. Und dann hat er das angefangen. Also das ist wichtig. Solche Leute braucht man. Man muss einfach weitermachen. Ich bin natürlich nicht modern in der Hinsicht, dass ich denke wie jemand, der 25, 30 ist. Ich denke natürlich wie eine alte Frau, die hofft, dass man nicht noch einmal zu so einer Geschichte fähig ist, dass die Menschen nicht fähig sind, dass ein Land wie Russland das wieder tut, aber dass die Menschen nicht fähig sind, um den anderen das anzutun. Menschen, ja. Es ist nicht schön, wenn man darüber nachdenkt.
1: Haben Sie denn irgendwelche Wünsche oder Hoffnungen für die Zukunft, vor allem wenn es halt darum geht, wie man sich in Zukunft erinnern kann?
0: Ja, ich finde, was Deutschland tut, fantastisch und dass Sie dieses Thema aufgreifen. Ich meine, Sie waren Studentin, als Sie mich gehört haben.
1: Ja.
0: Und Sie haben mich nicht vergessen. Besseres Beispiel kann ich doch nicht hier geben. Sie dachten, die Eva Wey, mein Studium, ich muss was tun. Eva Wey, die habe ich gehört. Die kann was erzählen. Die kann meine Fragen beantworten. Na, besseres Beispiel. Meine liebe Athena, haben wir doch nicht.
1: Ja, ich finde, das ist auch eigentlich ein ganz schönes Fazit. Also, ich finde es auf jeden Fall super spannend, was Sie erzählt haben. Vor allem auch spannend zu hören, dass die Pandemie dann doch was Gutes für Sie hatte, vor allem für Ihre Arbeit hatte. Und dass, obwohl es irgendwie viel, viel mehr antisemitische Anfeindungen immer wieder gibt, Sie doch hoffnungsvoll in die Zukunft gucken, hoffnungsvoll, wenn es um die jüngeren Generationen geht. Und das ist ja irgendwie schön zu hören, dass auch Deutschland Ihrer Meinung nach eine sehr gute Arbeit leistet, wenn es darum geht, an die Vergangenheit zu gedenken in der Zukunft. Und das ist ja auch am Ende des Tages der Punkt. Das ist ja das, was wir uns fragen. Wie können wir in Zukunft erinnern? Wie kann das weitergehen? Wie können wir als Individuen daran arbeiten, etwas daran zu ändern, dass wir nicht vergessen und dass die Vergangenheit präsent bleibt? Und ja, dass wir antidiskriminierend auch miteinander leben können und alle Leute willkommen sind. Deswegen super spannend von Ihnen zu hören. Möchten Sie noch etwas anmerken zum Schluss?
0: Ich bin zufrieden mit der Arbeit, die ich bekomme. Ich habe wieder neue Schulen. Es sind Schulen, die abgefallen sind, weil die nicht digital machen. Okay, ich war sehr enttäuscht, aber es ist halt so, ich habe so viel andere und Jugendliche. Ich kann nur sagen, dass ich für mich hoffe, dass ich noch viele Jugendliche erreichen kann. Das hoffe ich, denn ich habe noch voll Lust und Energie und ich habe ein bisschen Angst, wenn die Energie weniger wird. Ich laufe schon schwieriger und so. Ja, davor habe ich ein bisschen Angst, aber irgendwie werde ich das schon schaffen, dass ich noch mindestens 10 Jahre weitermache. Ich bin wunschlos glücklich in der Hinsicht. Es Machbare, finde ich, wird gemacht. Man kann nicht alle Leute erreichen. Unmöglich, denn es hängt ja auch in Schulen von den Lehrern ab. Und nicht alle sind bereit, um da viel Zeit reinzustecken. Und man muss schon so viel Sachen besprechen und tun, dann manchmal wird das auf den Hintergrund geschoben. Ja, man kann nicht wunschlos glücklich sein und man kann auch nicht zu viel, soll man nicht wünschen.
1: Das stimmt wohl. Ja, vielen Dank auf jeden Fall für das Interview. Das hat mir sehr viel Spaß gemacht und es war super, super spannend, mehr über Ihre Arbeit und auch während der Pandemie zu erfahren.
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1: Falls euch das Interview mit Frau Weil, das Gespräch mit Frau Weil gefallen hat, dann könnt ihr euch das auch gern nochmal anhören oder vielleicht habt ihr auch nur einen Teil gehört und wollt es vollständig hören. Das könnt ihr auf unserer Website machen unter www.couchfm.medienwissenschaften-berlin.de oder auf unserer Soundcloud-Seite. Da ist dann auch die ganze Sendung, das ganze Gespräch hochgeladen. Und ansonsten bleibt mir auch nicht mehr viel übrig, außer mich zu verabschieden und euch einen schönen Abend in den Donnerstagabend zu wünschen. Wir hören uns das nächste Mal morgen mit unserem Freitagmagazin.

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1: mit Emily Kroll. Beim Christopher Street Day in Eberswalde haben mindestens 1000 Menschen für Vielfalt und Toleranz demonstriert. Der CSD am vergangenen Wochenende stand unter dem Motto »Viele Farben, ein Wir« und zog vom Bahnhof in Richtung Innenstadt. Nach einer Attacke auf eine Kundgebung in der Region im vergangenen Jahr war die Polizei diesmal mit erhöhtem Schutz vor Ort. Außerdem gab es eine Gegenkundgebung aus der rechtsextremen Szene, an der Gegendemo nahmen etwa 50 Menschen teil. Nach Angaben der Polizei verlief der Umzug friedlich. Vor Beginn gab es laut Polizei einen kleineren Vorfall, bei dem ein Teilnehmer der Gegendemo einen CSD-Teilnehmer auf den Arm geschlagen haben soll. Berlin plant als erstes Bundesland ein digitales Wohnungs- und Mietkataster. Laut RBB24 sollen darin alle Mietwohnungen mit Angaben zu Miete, Größe, Ausstattung und Vermietern erfasst werden. Ziel ist es, überhöhte Mieten und Mietwucher besser aufzudecken. Vermieter sollen die Daten innerhalb eines Jahres eintragen, bei Verstößen drohen Bußgelder. Der Berliner Mietverein begrüßt das Vorhaben, der Vermieterverband Haus und Grund hält es dagegen für rechtswidrig. Das Abgeordnetenhaus soll Anfang Juli über den Gesetzentwurf entscheiden. Die Planungen für den neuen Unicampus auf dem Potsdamer Brauhausberg kommen schneller voran als erwartet. Laut dem Tagesspiegel könnte schon 2027 das nötige Baurecht geschaffen werden. Das Projekt wird von der Hasso-Plattner-Stiftung finanziert und soll unter anderem der Universität Potsdam neue Flächen bringen. Hintergrund ist der geplante Ausbau des Hasso-Plattner-Instituts am Standort Griebnitzsee, für den andere Unibereiche auf den Brauhausberg ziehen sollen. Geplant ist ein autoarmer Campus rund um das frühere Landtagsgebäude mit Fahrradstellplätzen, besserer Busanbindung und begrünten Gebäuden.
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1: In Berlin und Brandenburg wird es heute deutlich wärmer und freundlich. Dazu gibt es einen Mix aus Sonne und Wolken bei Höchstwerten zwischen 26 und 30 Grad.
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14: 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Mein Name ist Gregor Busen. Auf der gegenüberliegenden Seite ist der Wunderhübsche mit einer sechseckigen goldenen Brille Marius Soschke zugeschaltet.
15: Es ist 18 Uhr, eure Stunde, um über Kultur in Brandenburg und Berlin zu erfahren. Und heute starten wir mit einer schlechten Nachricht. Wie viele von euch jetzt bestimmt schon mitbekommen haben, ist am Sonntag auf Montag der begnadete Ausnahmekünstler Oliver Tree gestorben bei einem Helikopterabsturz. Da sind zwei Helikopter über Rio de Janeiro zusammengeprallt. Sechs Menschen sind dabei gestorben, noch andere Künstler, ein argentinischer YouTuber, ein Filmemacher auch, der bei der Berlinale dieses Jahr, glaube ich, einen Film hatte. Ein sehr tragisches Schicksal. Und wie widmen die Sendung heute? Oliver Tree.

0: 18.05 Uhr hier auf Alex Berlin. Das war Oliver Tree mit Robin Schulz mit seinem Hit Miss You.
1: Was ist denn jetzt genau passiert? Also du hast ja kurz schon Einzelheiten angerissen. Die waren Helikopterfliegen und sind dann zusammengekracht mit einem anderen Helikopter. Weißt du da noch mehr, Marie?
0: Na, im Wesentlichen weiß ich das. Also genau, dass zwei verschiedene Helikopter auf halber Flughöhe irgendwie ineinander gecrashed sind, dann nach unten geflogen sind in ein Autohaus mit ganz vielen Elektroautos und dann da reingecrashed sind und dass dann auch durch die ganzen Elektroautos direkt alles explodiert ist und sowas alles. Also das ist da, genau, also es hat tatsächlich niemand der Anwesenden überlebt den Unfall. Genau. Und das kam so, ich habe das mitgekriegt, irgendwie Sonntagabend noch oder nachts noch, als wir hatten das Deutschlandspiel geguckt. Und irgendwann nachts, als ich im Bett lag, habe ich das so gesehen. Und ich dachte, was makaber wäre, aber ich dachte, das habe ich kurz für einen Joke gehalten, weil Oliver Tree auch so ein Internet-Troll ist und quasi ein besonderen Humor hat. Er hat zum Beispiel schon öfters angekündigt, dass er seine letzte Tour ist für immer und sowas alles aus Fun und sonstige Dinge gemacht. Und ich dachte, Oliver Tree hätte diesen besonderen Alter Ego quasi. Also das ist ja der Junge mit dem Topfschnitt und der schnellen Brille und den übergroßen Anzügen. Also der ganz, ganz besonders ästhetischen Charakter. Und als ich die erste Nachricht gesehen habe, da stand nur Oliver Tree passed away. Ich dachte kurz einfach, dass jetzt so ein Ding ist, so eine Erzählung von wegen sein alter Ego, sein Charakter legt er jetzt ad acta und widmet sich was Neuem, aber das war dann nicht so. Und dann kamen immer mehr Nachrichten und dann wurde klar, dass der Junge gestorben ist. Und was ich besonders makaber an der Sache finde, ist, dass er in vielen Songs auch aus dem Himmel fällt. Am Ende oder so in deinen Musikvideos und so. Und auch, ich habe dann auf Spotify hat ja immer so eine Videografiken, jetzt wenn man Songs anmacht, so kurze Loops, die sich hinterholen. Ja. Und ich habe, glaube ich, den Song Hurt von Oliver Tree gespielt. Und es ist auch auf Spotify so eine kurze Grafik, wie er aus dem Himmel fällt und unten aufklatscht, die ganze Zeit. Was ich total merkwürdig finde. Genau. Und jetzt, spielen wir noch einen Song von Oliver Tree, Alien Boy, wo es auch darum geht, dass jemand aus dem Himmel fällt. Oh.

0: Oliver Tree hier für euch auf Alex Berlin. Und jetzt haben wir ein bisschen über seinen Tod gesprochen, aber ich möchte auch nochmal einen Moment nutzen, um darüber zu reden, was sein Leben gemacht hat, beziehungsweise inwieweit ich ihn besonders spannend fand. Er ist jetzt im Alter von 32 Jahren verstorben und hat in der sehr kurzen Zeit, in der er, ich glaube, 3 Alben gemacht hat, viele Songs gemacht hat, einen sehr bleibenden Einfluss hinterlassen. Er hat eine ganz eigene Meme-Culture-Ästhetik als Künstler mitgebracht. Er hat schon sehr früh, ich glaube mit 5, 6 Jahren, hat er schon Klavier gespielt, seine ersten Alben produziert, seine ersten Songs. Hat dann auch im Jugendalter zu Highschool-Zeiten schon irgendwie aufgelegt und mit namhaften Leuten wie zum Beispiel Skrillex oder so random irgendwo gespielt in irgendwelchen Clubs. Aber keiner hat ihn so wirklich wahrgenommen als ernstzunehmender Musiker, überhaupt als Charakter, bis er dann eben diesen Meme-Charakter rausgehauen hat mit diesem Topfschnitt und der schnellen Brille und den übergroßen Klamotten und seinem, er ist ja auch ein leidenschaftlicher, wie nennt man das, City-Roller, also diese kleinen Roller-Dinger. Ja,
1: City-Roller.
0: Ja, genau, da ist er auch ein ganz leidenschaftlicher Typ, hat Weltrekorde gemacht und sowas alles. Das war
1: gejumpt,
0: ist
1: auch oder noch, was?
0: Ja,
1: hat Tricks und so gemacht.
0: Ich glaube, die längste Strecke mit dem größten City-Roller der Welt, da gibt es ein ganz krasses Foto, wo er auch einmal 10 Meter groß ist mit so Stelzenbeinen und auf so einem Mega-City-Roller durch die Gegend fährt und so. Er hat auch ein paar Videos gesehen, wo er so ein paar Loopings zieht und alles Mögliche. Also das war auch seine große Leidenschaft neben der Musik und auch ganz besonders neben dem Reisen. Und er hat einfach diesen Charakter, also er hat ganz viel Musik schon gemacht, aber erst als dieser Charakter abging, quasi dieser Meme-Charakter, den er da erfunden hat, erst dann kam dieser große virale Moment, wo auf einmal alle Oliver Tree kannten und er richtig besonders wurde. Was auch besonders ist, ist, dass er die ganzen Sachen alle independent gemacht hat, also die Alben selbst produziert hat, sich irgendwann entschieden hatte, nach dem ersten erfolgreichen Album, auch okay, ich will jetzt nicht wie alle anderen hier in Los Angeles oder so in einem teuren Studio $2000 pro Tag hinlegen, sondern ich nehme jetzt die Kohle und die stecke ich einfach in Reisen und nehme ein kleines Interface mit, ein kleines Mikro, mein Laptop und mache einfach von überall auf der Welt Musik. Und so war das dann auch gewesen. Also das ist ja quasi, er hat, glaube ich, auf allen Kontinenten dieser Welt gespielt, auch der Antarktis. Genau, er hat ja gerade ein Album rausgebracht jetzt und hat jetzt seine große World Tour nochmal gemacht, wo er wirklich in einer Tour auch wirklich alle Kontinente nochmal bespielen wollte von der ganzen Welt. Und bleibt so in einem, ja, irgendwie besonders mit seiner DIY-mäßigen Art in Erinnerung. Man soll sich nicht zu ernst nehmen, immer Fun über sich selbst gemacht, war, glaube ich, kenne ihn ja nicht, aber so wie es wirkte aus den ganzen Posts, die jetzt auch im Nachgang kamen, erst kam die Trauermeldung und dann jetzt 1, 2 Tage danach kamen die ganzen, wie nennt man das, Bekundungen, Trauerbekundung, ja, von Freundinnen, Freunden, Weggefährtinnen und so, die alle als sehr lustigen, sehr lebensfrohen Menschen wahrgenommen haben, der ja auch immer so die Message vertreten hat, dass man einfach sein Ding machen soll, an sich glauben soll und sich und das Leben nicht zu ernst nehmen soll. Was auch noch besonders strange ist, oder was heißt strange, aber ich habe neulich noch ein Interview von ihm gesehen, wo er gesagt, er hat gerade vor 2 Monaten oder so, er hat das zumindest erzählt, ich weiß nicht, wann er das gemacht hat, aber sich mit seinem Nachlass beschäftigt und meinte ja, dass seine Familie oder wenn er später Kinder haben sollte oder sowas, nicht seinen Nachlass bekommen, sondern eine eigene Foundation gründet für Independent Artists, die von all dem profitieren soll, was er erreicht hat und quasi, dass das Geld, was er erwirtschaftet hat, in unabhängige Künstlerinnen fließen soll, um seine Karriere noch zu etwas, also um danach noch etwas daraus zu machen, was größer als er selbst ist. Und das hat er irgendwie vor 2 Monaten im Interview verkündet und jetzt ist er auf einmal dann schon weg.
1: Ich weiß nicht, ob er es jetzt noch geschafft hat, ne, rechtzeitig.
0: Ich glaube, er hat sich schon davor darum gekümmert. Also ich denke mal, wir werden da sehen, also man wird früher oder später erfahren, ob es diese Foundation gibt und was dann nun passiert. Aber er hat eben schon daran gedacht, tatsächlich, genau, denn eins seiner großen Lieder und seiner großen Botschaften war Life Goes On. Und hier sind wir und müssen irgendwie weitermachen. Hier ist Oliver Tree.

Life goes on. Das sollten wir uns alle zu Herzen nehmen und wirklich jeden Moment genießen. Also lebt im Moment. Hier ist Portugal the Man. Live in the Moment.

0: Let's live in the moment. Wir leben auch im Moment und haben letztes Wochenende für euch wieder Brandenburg ausgecheckt. Wir waren auf der 750 Jahre Feier in Lukau. Gregor, was haben wir erlebt?
1: Ja, es war mal wieder eine ganz neue Erfahrung von Brandenburg. Ja, das Wetter hat nicht so richtig mitgespielt, aber wir waren da und haben auch durchgehalten. Es war ein bisschen ruhiger. Die Stadt Lukau hat uns auf jeden Fall ihr Gesicht gezeigt. Es war ein schönes Familienfest, wo wir untergekommen waren.
0: Aufgrund des Regens haben wir gar nicht so viele KünstlerInnen auswendig machen können, die wir uns jetzt zeigen können. Aber eine Künstlerin, die wir dort kennen und schätzen gelernt haben, haben wir nicht auf der Bühne gesehen, sondern ist Teil unseres Teams gewesen. Das ist Bastet und hier kommt ein Song aus ihrem neuen Album, was im November rausgekommen ist. Ambrosia heißt es und wer Bastet live sehen möchte, der kann heute Abend in den Monarch in Berlin gehen am Donnerstag zu der Veranstaltung Poetry und Hip-Hop. Da wird sie nämlich spielen. Hier ist Bastet mit Millennials suchen Heimat. 90.

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0: 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Buzzset, hier für euch auf Alex Berlin. Gregor, was hast du uns denn heute für stabile Themen mitgebracht?
1: Was noch stabil ist, war der 7-1-Sieg gegen Curaçao der Fußballnationalmannschaft. Die haben ordentlich einen rausgekocht und haben sie gegen die Wand gespielt. Sie haben Mut gefasst für die weiteren Spiele im Turnier. Das macht mich sehr glücklich. Sie sind gut reingestartet. Ich freue mich schon auf das nächste Spiel. Das ist am Samstag 22 Uhr gegen die Elfenbeinküste. Das wird ein bisschen schwieriger. Und ich freue mich natürlich auch für Curaçao, dass sie ihren ersten WM-Treffer im Tor versenkt haben.
0: Ja, da habe ich mich auch sehr drüber gefreut. Da hatte auch der Trainer kleine Tränen in den Augen. Das ist natürlich ein historischer Moment, das erstmal bei der WM dabei und dann gegen ein Brecherteam wie Deutschland, ne, mit so einer besonderen Historie, mehrfachen Weltmeister, triffst du auf die und schießt wenigstens ein Tor. Ich meine, klar, 7-1 verloren, aber der Moment bleibt, das Tor bleibt. Das ist einfach eine tolle Geschichte, hat mich sehr gefreut.
1: Auf jeden. Ich freue mich auch, meine ganze For You-Page ist voll gedröselt mit Menschen, die sich in den Armen liegen. Es ist ganz, ganz bunt und das freut mich natürlich umso mehr, dass dieser Fußball Menschen vereint über Ländergrenzen hinweg. Und ja, das Feiern ist schon im vollen Gange und ich bin auch richtig in Stimmung und ich setze auf unser Team, dass wir ins Finale kommen und noch darüber hinaus. Also ich bin gespannt. Und wir halten euch natürlich auf den Laufenden in den nächsten Wochen. Wir machen weiter mit Milky Shanks und Synchronize.

0: Das mitbekommen, es ist ein Song, der jetzt total viral gegangen ist, schon in den letzten Wochen. Selbst in Amerika ist er durch die Decke gegangen und es kommt von einem deutschen Künstler. Und zwar ist der Song Gut genug von Blumengarten und Shirin David.
1: Eigentlich von Kitschkrieg. Also Stimmt. Das Produzentenduo, was auch viel mit Trettmann und anderen Rappern, Jizzes und so zusammenarbeitet, hat sein zweites Album rausgebracht. Das erste Album von Kitschkrieg war ja mit Standard von Trettmann und so ein Mega-Erfolg. Das zweite klingt jetzt deutlich elektronischer und ein bisschen mehr, da sind jetzt ein bisschen mehr die neue Rap-Szene mit drauf, die neue Deutsch-Pop- und Deutsch-Rap-Szene mit drauf. Ist ein bisschen elektronischer, aber trotzdem ist der typische Kitschkrieg-Sound. Und da ist jetzt eben der Song Gut genug drauf, der nicht nur in Deutschland ein Hit ist, sondern auch ganz oft so als TikTok- und Instagram-Sound benutzt wird.
0: Der geht überall durch, ja.
1: Genau, und es gab jetzt auch so Memes, wo quasi in der Verbindung mit der WM, wo das die neue Hymne war und so kleine Videos, oder wo es den Sänger als Panini-Sticker gibt in Deutschland-Trikot und sowas alles, weil das brennt sich halt so ein, die Melodie, und ich glaube, im Ausland haben das auch viele so in ihren Streams und so haben gesungen und versuchen immer rauszufinden,
0: was das wirklich bedeutet.
1: Und es gibt ganz verschiedene Varianten davon, was das eigentlich ist. Und ich habe so ein paar Videos gesehen, so auch von irgendwie international bekannten Streamern, die das dann so hören und so weiter. Und dann quasi versuchen, das nachzudingen. Und dann dann mal googeln, was heißt denn das? Und sich dann freuen, so, ja, you're good enough, yeah, yeah. Also dann auch irgendwie erst den Song hören und dann nochmal die Message kriegen und sich darüber freuen. Also ja, mega Ohrwurm der Song und mega Erfolg internationaler Song. Hier ist für euch Kitschkrieg. Featuring Blumengarten und Shirin David mit
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0: Und weil wir gut genug sind, habe ich jetzt was ganz Besonderes zu verkünden, Gregor. Was könnte das sein?
1: Was hast du zu verkünden?
0: Dass wir beide in diesem Sommer wieder auf Tour gehen, auf kleine Festivaltour. Wir haben schon ein paar Mal drüber geredet und jetzt ist es soweit und wir können eigentlich mal sagen, wo wir sind, denn bald ist es soweit und vielleicht sehen wir auch die ein oder andere von euch da draußen auf unseren Sommershows. Wir gehen mit Feierabend, die Disco-Show, auf Tour. Jetzt nicht nur noch im Radio, sondern auch draußen mit Menschen. Mit unserem Disco-Rad kommen wir zu euch und wollen mit euch zusammen so einen Mix aus Performance, Game-Show, Rave, einen kleinen Ausnahmezustand mit euch auf die Tanzfläche.
1: Wir feiern gemeinsam und die Stimmung wird kochen, auf jeden Fall, immer wenn wir an den Mics sind. Also man weiß nie, was kommt, aber es wird immer geil. Darauf könnt ihr euch verlassen, auf jeden Fall.
0: Erleben könnt ihr euch uns am 25. Juli, ein Samstag, im Peisnitzhaus auf dem Sommerfest in Halle und eine Woche später auf dem Boulevard Theater Festival in Wismar an der Ostsee. Und da werden wir euch ein bisschen verzaubern und es wird vielleicht auch noch den ein oder anderen Termin geben, vielleicht mal in Berlin, wir werden es sehen. More to be announced, aber jetzt geht für uns erstmal die Road Richtung diese zwei Festival-Shows. Wir werden euch mitnehmen, wir werden jetzt anfangen zu proben, wieder hier und da was zu machen und werden wahrscheinlich mal hier und da ein bisschen darüber berichten. Begleitet uns auf dieser Reise zu den Shows und kommt gern vorbei.
1: Vielleicht werden wir auch einfach ein paar noch zersägen und eine kleine Zaubershow mit reinbringen.

0: Die Sonne brennt immer heißer hier in den Tagen Berlins und Brandenburgs. Es wird immer schöner. Wir haben heute einen kleinen Abstecher gemacht nach Buko. War wunderschön. Ihr seid eine stabile Stadt. Ist eine wunderschöne Ecke dort. Schön zum Verweilen und zu flanieren. Wir haben uns ein schönes Café direkt am Marktplatz ausgesucht und haben einfach den Tag genossen. Haben natürlich dabei arbeitstechnische Hintergründe gehabt. Aber wunderschöne Stadt, hat direkt einen See und wir freuen uns, weil wir sind da nämlich auch auf Tour in den nächsten und kommenden Monaten. Und wir freuen uns auf jeden Fall auf Buko, weil das ist eine sehr, sehr schöne Stadt.
1: Lange Nacht der Kunst und Natur am Samstag, den 18. Juli. Guckt euch das gerne an, das wird so ein kleines, nicht wie ein normales Stadtfest, das ist so ein kleines Fest, was sich durch die Altstadt verteilt mit so kleinen Höfen und Gärten, wo dann da hier und da auf den Plätzen Musik ist, verschiedene Musiker spielen, Kunstateliers, alles Mögliche.
0: Und direkt am Wasser gelegen, also besser kann es gar nicht sein. Also wenn es so heiß ist, springt man mal kurz ins kühle Nass und es geht wieder gut.
1: Nächstes Wochenende checken wir aber erstmal für euch aus das Havelfest in Brandenburg von Freitag bis Sonntag. Da sind wir zugegen und ja, da gibt es eine Menge zu erleben, auch eine Menge Bands und so. Die großen Headliner, die Prinzen auf Abschiedstour und nach 25 Jahren das Jubiläum, die No Angels. Ja, wir werden berichten, was da so geht, ob es Brandenburg an der Havel eine Reise wert ist.
0: Oder halt nicht.
1: Buko ist auf jeden Fall schon sehr nach weit nach. Die Veranstaltung haben wir noch nicht erlebt, aber einfach dieser Erholungstag da heute.
0: Ja, war der Vibe war super. Toll. Also einfach geil.
1: Toll. Also es gibt eine Menge zu entdecken und es gibt richtig idyllische Plätzchen, die man aber auch erstmal finden muss in Brandenburg, aber die gibt es, wo man sich gerne aufhalten kann und eine gute Zeit haben kann. Hier ist für euch
0: Fuck the Wall. Fuck the World, wollte ich sagen. Fuck the Whole World von Oliver Tree.

0: Fuck the Whole World, die letzte Single, die Oliver Tree kurz vor seinem Tod rausgebracht hat mit seinem neuen Album, was auch so heißt. Streamt es, hört euch euch an, es ist das Letzte, was bleibt. Rest in Peace.
1: Hier ist für euch, wir machen gleich weiter mit Eminem Superman, um das alles mal ein bisschen abzuholen. Auch ein Ausnahmetalent und wir gehen jetzt nochmal so richtig rein mit einem schönen schnellen Beat.

0: Liebe Freundinnen da draußen, ich kann es euch nur einmal sagen.
1: Vergesst nicht den Sonnenschutz.
0: Genau. Wir sind unterwegs gewesen in Buko, wie ich schon sagte. Und so ein bisschen Autofahren, eine Stunde draußen rumlaufen, ein bisschen länger und du bist schon komplett rot.
1: Ja, man unterschätzt das, auch wenn die Sonnenstrahlen nicht so heiß erscheinen. Aber das Level knallt dich ganz schön durch. Ich habe mich eingecremt, Mari hat das nicht getan. Und ja, jetzt sehen wir, wo wir stehen. Einer hat brennende Haut, dem anderen geht's gut. Und der ist eingeölt wie ein weicher Kinderpopo.
0: Cremt euch gut ein, der Sommer ist da. Wir haben jetzt Mitte Juni, es ist soweit. Wir können jetzt bald baden gehen. Gregor, warst du schon einmal im Wasser dieses Jahr?
1: Ich war noch nicht im Wasser. Warst du schon im Wasser?
0: Ja, auf Pöhl in der Ostsee war ich schon dieses Jahr.
1: Auf Pöhl, einmal. Das habe ich nicht gemacht. Und ich war jetzt auch noch nicht im See, hier in Berlin, irgendwo eingesprungen. Aber irgendwie war das Wetter jetzt bisher auch immer noch so wechselhaft. Es gibt ja immer so ein, zwei warme Tage. Heute ist auch so einer, aber so richtig dieser Knallsommer, wie letztes Jahr ist es noch nicht.
0: Vielleicht müssen wir nochmal demnächst ein Naherholungsgewässer aufsuchen und den Leuten mal berichten. Wir können genau wie zu Rankings machen, zu den Berliner Seen, in denen man baden kann, genauso wie zu den Städten und Festen, wo wir sind. Und dann mal, obwohl wir werden wahrscheinlich, unser Go-To-Ding ist ja eigentlich immer Schlachtensee oder Krumme Lanke.
1: Ja, mal gucken, wie viel Seen wir wirklich schaffen in dieser ganzen Zeit. Aber hier ist noch ein letzter Song, weil die Stunde ja schon wieder vorbei ist.
0: Die Stunde ist vorbei. Wir nehmen Abschied von euch und auch nochmal von Oliver Tree. Hier ist der letzte Song für heute und der heißt Cowboys Don't Cry. Wir sehen uns nächste Woche wieder.
1: Bis nächste Woche.
0: Kommt gut durchs Wochenende. Wir sind raus. 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
1: Mit Emily Kroll. Beim Christopher Street Day in Eberswalde haben mindestens 1000 Menschen für Vielfalt und Toleranz demonstriert. Der CSD am vergangenen Wochenende stand unter dem Motto »Viele Farben, ein Wir« und zog vom Bahnhof in Richtung Innenstadt. Nach einer Attacke auf eine Kundgebung in der Region im vergangenen Jahr war die Polizei diesmal mit erhöhtem Schutz vor Ort. Außerdem gab es eine Gegenkundgebung aus der rechtsextremen Szene, an der Gegendemo nahmen etwa 50 Menschen teil. Nach Angaben der Polizei verlief der Umzug friedlich. Vor Beginn gab es laut Polizei einen kleineren Vorfall, bei dem ein Teilnehmer der Gegendemo einen CSD-Teilnehmer auf den Arm geschlagen haben soll. Berlin plant als erstes Bundesland ein digitales Wohnungs- und Mietkataster. Laut rbb24 sollen darin alle Mietwohnungen mit Angaben zu Miete, Größe, Ausstattung und Vermietern erfasst werden. Ziel ist es, überhöhte Mieten und Mietwucher besser aufzudecken. Vermieter sollen die Daten innerhalb eines Jahres eintragen, bei Verstößen drohen Bußgelder. Der Berliner Mietverein begrüßt das Vorhaben, der Vermieterverband Haus und Grund hält es dagegen für rechtswidrig. Das Abgeordnetenhaus soll Anfang Juli über den Gesetzentwurf entscheiden. Die Planungen für den neuen Unicampus auf dem Potsdamer Brauhausberg kommen schneller voran als erwartet. Laut dem Tagesspiegel könnte schon 2027 das nötige Baurecht geschaffen werden. Das Projekt wird von der Hasso-Plattner-Stiftung finanziert und soll unter anderem der Universität Potsdam neue Flächen bringen. Hintergrund ist der geplante Ausbau des Hasso-Plattner-Instituts am Standort Griebnitzsee, für den andere Unibereiche auf den Brauhausberg ziehen sollen. Geplant ist ein autoarmer Campus rund um das frühere Landtagsgebäude mit Fahrradstellplätzen, besserer Busanbindung und begrünten Gebäuden.
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1: In Berlin und Brandenburg wird es heute deutlich wärmer und freundlich. Dazu gibt es einen Mix aus Sonne und Wolken bei Höchstwerten zwischen 26 und 30 Grad.
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1: Mit Emily Kroll. Beim Christopher Street Day in Eberswalde haben mindestens 1000 Menschen für Vielfalt und Toleranz demonstriert. Der CSD am vergangenen Wochenende stand unter dem Motto »Viele Farben, ein Wir« und zog vom Bahnhof in Richtung Innenstadt. Nach einer Attacke auf eine Kundgebung in der Region im vergangenen Jahr war die Polizei diesmal mit erhöhtem Schutz vor Ort. Außerdem gab es eine Gegenkundgebung aus der rechtsextremen Szene. An der Gegendemo nahmen etwa 50 Menschen teil. Nach Angaben der Polizei verlief der Umzug friedlich. Vor Beginn gab es laut Polizei einen kleineren Vorfall, bei dem ein Teilnehmer der Gegendemo einen CSD-Teilnehmer auf den Arm geschlagen haben soll. Berlin plant als erstes Bundesland ein digitales Wohnungs- und Mietkataster. Laut RBB24 sollen darin alle Mietwohnungen mit Angaben zu Miete, Größe, Ausstattung und Vermietern erfasst werden. Ziel ist es, überhöhte Mieten und Mietwucher besser aufzudecken. Vermieter sollen die Daten innerhalb eines Jahres eintragen, bei Verstößen drohen Bußgelder. Der Berliner Mietverein begrüßt das Vorhaben, der Vermieterverband Haus und Grund hält es dagegen für rechtswidrig. Das Abgeordnetenhaus soll Anfang Juli über den Gesetzentwurf entscheiden. Die Planungen für den neuen Unicampus auf dem Potsdamer Brauhausberg kommen schneller voran als erwartet. Laut dem Tagesspiegel könnte schon 2027 das nötige Baurecht geschaffen werden. Das Projekt wird von der Hasso-Plattner-Stiftung finanziert und soll unter anderem der Universität Potsdam neue Flächen bringen. Hintergrund ist der geplante Ausbau des Hasso-Plattner-Instituts am Standort Griebnitzsee, für den andere Unibereiche auf den Brauhausberg ziehen sollen. Geplant ist ein autoarmer Campus rund um das frühere Landtagsgebäude mit Fahrradstellplätzen, besserer Busanbindung und begrünten Gebäuden.
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1: In Berlin und Brandenburg wird es heute deutlich wärmer und freundlich. Dazu gibt es einen Mix aus Sonne und Wolken bei Höchstwerten zwischen 26 und 30 Grad.
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4: Hi, liebe Grüße aus Rothenburg ob der Tauber. Das nehme ich gerade über Laptop auf, den Intro hier. Ich wollte nur Bescheid geben. Das ist jetzt Teil 2 von der Folge mit Schwessi. Und wir steigen auch direkt rein über die Irgendwas-Demonstration. Ich habe auch gemerkt, wir reden sehr viel, wir machen viel und so. Ja, aber das ist authentisch. Habt viel Spaß und ja, drückt euch. Ciao. Es tut mir auch sehr leid, dass ich nie bei Demonstrationen immer mitmache. Also ich gehe auch auf leider keine Demonstrationen wegen den Panikattacken.
5: Ja.
4: Sollte ich irgendwann mal berühmt genug sein, dass ich auf so einem Wagen mitdemonstrieren kann, das könnte ich mir eher zutrauen, aber nicht mitten in der Masse. Das kann ich einfach nicht.
5: Aber ich sagte ja, auf den wie heißen die Trucks?
4: Ja.
5: CSD-Trucks, das ist aber auch teilweise nicht so geil, ne? Also ich war letztes Jahr zum ersten Mal auf einem und es war so eng, ich halte es auch nicht aus. Ich halte es nicht aus, wenn es so eng ist und so.
4: Nee.
5: Aber
4: Aufzug fahren.
5: Na, wir müssen einfach irgendwann unseren eigenen Smashwagen haben, der, wo dann viel Platz ist,
4: ja,
5: wo eine Awareness-Ecke ist, wo eine. Da ist dann so schön Chill-Ecke und so und alle haben Platz und alle sind entspannt und so.
4: Die Agoraphobie-Ecke machen wir.
5: Das ist alles okay. Voll, ja. Ja, und gibt es ja jetzt auch immer mehr, ne? Es gibt immer diese Awareness-Zelte bei den Demos und bei den Paraden und so.
4: Ah, ehrlich?
5: Das finde ich echt ganz schön gut, ja. Und auch so Familienblock und Familienecke, also zum Zurückziehen und so. Und weil, also bei mir ist es ja auch, ne? Ich meine, ich bin seit 15 Jahren alleinerziehend und ich habe dadurch natürlich auch, ich wäre auch gerne viel mehr auf Demos als ich am Ende sein kann. Oder wie ich auch gerne zum Mutterkampftag immer schreibe, zu erschöpft für die Revolution. Also das sind ja, sind ja Mütter einfach in diesem System. Und deswegen ist es ja auch so wichtig, dass man für sich was findet, was eben, wo man diese Ohnmacht überwinden kann. Und wenn du halt mit deiner Comedy, ne, wenn du halt da das nutzt für dich und zu sagen, ich bin hier sichtbar, du musst ja noch nicht mal politische Themen haben, ist ja scheißegal. In dem Moment, wo du als schwuler Mann oder als queerer Mann, als nicht-binäre Person auf eine Bühne gehst und dich und represent, so, ne? So alle Queers representest, ist das halt schon sowas von politisch und es kann halt immer was verändern. Und es ist, du bist eine Bereicherung. Und das, also da für sich auch zu sagen, ja, es gibt nicht nur den einen Weg, aktivistisch zu sein, sondern es gibt tausend Möglichkeiten, was beizutragen. Ach. Und das machst du ja voll. Du machst es total.
4: Danke.
5: Ich finde zum Beispiel auch deinen Podcast, ne, jetzt mal ohne Scheiß, ey, diese Disziplin aufzubringen, den Podcast, leck mich am Arsch, ich finde das so krass. Wie kann das, wie schaffst du das? Ich finde das so heftig.
4: Keine Ahnung.
5: Weil du machst es ja auch alles selber.
4: Ja, genau. Das fand ich so lustig, weil Sophia hatte aus Hamburg hatte auch gedacht, dass ich so ein ganzes Team habe von Alex TV, weil ich das Studio von denen habe. Ich so, nee, ich darf da nur aufnehmen. alles andere mache ich schon, schneiden, Artwork und alles. Intros macht mein Neffe. Ja, ich mag das auch mit dem Podcast. Leider hat es jetzt auch lang gedauert, aber ich, ja, Klinik und so und da. Aber ja, jetzt geht's wieder. Jetzt haben wir, jetzt habe ich schon was sagen wollen. Jetzt habe ich ja so ein Tool, womit ich auch unterwegs aufnehmen kann, was ganz gut ist, weil ich bin jetzt im Juni sehr, sehr doll im Süden unterwegs. Da muss ich unterwegs aufnehmen. Das werde ich bestimmt ganz viele deutschlandweit jetzt mal meine Kolleginnen anfragen. Geil. Das ja, den Juni, nix Berlin hier. Obwohl ich ganz viele Kolleginnen noch habe, die ich würde so viele gerne einladen. Es sind so viele Leute, die ich toll finde. Mhm. Und ich habe mich oft gefragt, weil wenn ich dann so Leute auf der Bühne sehe, so in, zum Beispiel bei Smash oder auch bei Cactus oder LGBTQDs, und da sind ja immer wieder welche dabei, auch bei Shows, was weiß ich jetzt, auch Ana Lucia oder so, die, wenn die jetzt auf der normalen Bühne jetzt, echt so normal ist immer so ein scheiß Wort, auf der regular Bühne, was auch immer, wie man es nennt, wenn ich die dann so sehe, oder auch Rebecca Papp, so eine, die, die sind schon politisch ein bisschen immer dabei.
5: Voll.
4: Und da bin ich immer so in meinem Kopf, denke ich mir, boah, Tekin, deine Comedy ist total bekloppt. Alle anderen haben voll die Message und du kommst an und siehst, ich habe Depression. Keine Ahnung. Aber ich denke mir halt in dem Moment, die Leute lachen, denen geht's gerade gut.
5: Ja, und ohne Scheiß, es gibt keine, ich unterbreche dich übrigens dauernd, ne? Es tut mir voll peinlich.
4: Alles gut. Nee, ich bin genauso, deswegen alles gut.
5: Oh, danke, Gott sei Dank. Nee, ich wollte sagen, es ist wirklich, jede Kunst ist politisch, ne? Jede. Jede Kunst ist politisch. Ja. Und es ist ja nur, guck mal, wenn du jetzt auf die Bühne gehen würdest, als weißer, cis-hetero-Mann, ne?
4: Ja.
5: Und unpolitisches Zeug labern würdest, dann wärst du natürlich. Dann würdest du natürlich den Status quo stärken und die Ungerechtigkeit im System unterstützen und du würdest halt einfach in deiner Komfortzone bleiben, ja. Aber in dem Moment, wo du als queere Person dich dahinstellst und dich auch öffentlich outest und nicht so tust, als wärst du ein, du könntest ja auch so tun, als wärst du ein Heterozismann.
4: Ja.
5: Aber machst du ja nicht. Und das ist ja schon hochpolitisch. Ich weiß. Aber das ist ja schon hochpolitisch. Allein das. Allein schon das. Und du kannst machen, was du willst, Tekin, weil das ist ein Akt der Revolution, wenn du auf die Bühne gehst. Egal, was du da machst. So. Und ich finde, du musst genau das machen, was du, wer du bist.
4: Danke dir.
5: Und das ist halt das Geilste, weil was bringt es denn, wenn du jetzt denkst, ah, ich muss jetzt hier. Übrigens, das stimmt gar nicht. Du hast doch auch schon Söder-Witze gemacht und Merz-Witze.
4: Ja. Sowas mache ich ja, aber das mache ich immer so nebenbei.
5: Ja,
4: so,
5: aber das ist doch mega funny. Ich das machen die anderen doch auch nicht anders.
6: Ja, ich erzähle gerne einfach nur über mein fucking Leben gern und nebenbei mache ich dann so ein Diss.
5: Und übertrieben ja. Im Arsch. Und das ist zum Beispiel auch, es war das erste Bit, was ich von dir gesehen habe mit den Zwiebeln im Arsch und ich sag dir, Gott. Das ist hochpolitisch. Ist es.
6: Ja, stimmt. Ist es. Eigentlich
5: ist du redest über Diskriminierung. Du redest darüber, wie dumm Leute sind, was sie für eine Scheiße verbreiten. Und
6: boah,
5: du,
6: du
5: machst
6: dich
5: lustig über das Narrativ, was uns seit Jahrhunderten klein halten will. Und als krank abstellen. Und als das ist doch, du gehst doch an den Kern der ganzen, an die Wurzel gehst du doch ran. Das ist doch Wahnsinn. Hä? Ja. Ich finde überhaupt nicht, dass du alberne Sachen machst. Ich finde es unglaublich.
6: Oh, Scheiße, du hast.
5: Wirklich?
6: Ich bin gerade selber so von mir. Boah, Herr Tegin, du
5: bist. Ja! Wirklich, I love it. Und wie die Leute dann, wie die abgehen, wie die sich kaputt lachen, weil wir alle so denken: Ja, und das ist aber auch die Zeit, in der wir immer noch leben, teilweise. Wie absurd ist das? Und dann gemeinsam darüber lachen zu können, über so eine Scheiße. Oh Gott.
6: Ja.
5: Das ist
6: stimmt.
5: So geil. Ah, ja,
6: das stimmt, tatsächlich.
5: Ich feier das.
6: Aber mein Gedanke war nämlich auch so, also ich liebe ja natürlich die Flinter- und Queerbühnen, aber ich will mir halt auch die anderen Bühnen nicht nehmen lassen, weil ich auch sage, ich will den Platz so, ich nehme mir den Platz so.
5: Yes.
6: Es regt mich halt auf immer, ne? Also das ist so mein innerlicher, wir gehören alle dahin, mein innerlicher Kampf, so, weil ich einfach es kotzt mich so an. Und dann, dass das so hingestellt wird, so als ob ich mich immer irgendwo reinbeschweren möchte, worüber, es ging ja nie um mich, aber es ist ja auch ein anderes Thema, da hatten wir ja schon, hatte ich ja schon mal im Podcast das Thema, aber ich will einfach, dass unsere Leute, also die queere Szene, die Flinter-Leute, dass die auch checken, ihr habt Anspruch auf diesen Platz.
5: Yes.
6: Nehmt euch die Bühne. Nehmt euch die fucking Bühne. So, bewirbt euch 100.000, ist egal, macht nebenbei Flinter Quiz. Aber
5: nach.
6: Geht auch auf die anderen Bühnen.
5: Aber es ist diese Angst, wenn man unbequem wird, dass man dann gar keinen Spot mehr kriegt. Und diese Angst ist ja berechtigt. Es ist ja real.
6: Auf jeden Fall.
5: Und deswegen auch Shoutout an dich, dass du da eben auch so laut bist. Bei uns ist es ja sogar so in Hamburg, ich weiß nicht, wie es in Berlin ist, aber in Hamburg ist es sogar so, dass Flinter untereinander sich gegenseitig vorwerfen, wenn sie auf bestimmten Bühnen, die als sexistisch, also wo man weiß, okay, die sind richtig hardcore sexistisch und so und richtig scheiße, so die Veranstalter. Wenn man dann da trotzdem auftritt, wenn man sich nämlich diesen Raum nicht nehmen lässt und wenn man auch wissen will, was da abgeht und wenn man da sich nicht rausdrängen lassen möchte, dann wird einem das ja zum Beispiel vorgeworfen. Und das geht ja zum Beispiel auch gar nicht. Also das ist ja wirklich auch das Gegenteil von Solidarität.
6: Nee.
5: So. Und eigentlich sollten wir da umso mehr alle dahin gehen auf diese Bühnen und alle irgendwie den Finger in die Wunde legen und sagen, sag mal, hä, wieso bin ich jetzt schon wieder die einzige Frau? Und was moderieren denn hier für Leute bei euch? Was war denn das jetzt für ein Spruch? Spinnt ihr eigentlich? So, und die dann auch outcallen und so. Das müsste man machen. Aber nicht sagen gegenseitig, warum trittst du da auf? Das ist aber nicht sehr feministisch von dir. Hä? Checkt ihr überhaupt nichts? Also, sorry. Ja, das regt mich auf.
6: Das würde mir, das finde ich auch Schwachsinn, ganz ehrlich. Also, das ist so. Also, ich denke halt, zum Beispiel, wir haben ja auch so in Berlin so einen bekannten Club, den Namen nenne ich jetzt nicht. Auf jeden Fall muss man dann runterlaufen in den Keller. Und
5: da gibt es mehrere in Berlin. Aber ja, ich glaube, ich weiß, welchen du meinst.
6: Also, da gibt es einige, die in dem Keller stattfinden.
5: Ja.
6: Ich habe nichts gegen den Club an sich selber und das ist so etwas, wo ich sage, ich weiß, ich sehe ja, welche Kolleginnen und Kollegen da auftreten und ich habe kein einziges Mal in meinem Kopf den Gedanken gehabt, so ein Arsch oder so eine blöde Kuh, warum gehst du da noch auf die Bühne oder sonst was. ich kann halt auch verstehen, die Leute müssen, also man muss ja auch verstehen, viele Leute leben ja von der Comedy, also die müssen ja auch ihr Geld verdienen und dann ist es halt so, dass man auch auf so einer Bühne auch mal auftreten kann oder
5: ja, wobei, also es, ich finde es nochmal ein Unterschied, ob es ein Typ ist, also ob es jetzt zum Beispiel, also ne, ein Typ, der es eigentlich auch schon geschafft hat, ne, der vielleicht schon,
6: ja,
5: der vielleicht schon ein Karrierelevel erreicht hat. Und dann, wenn ein Typ dann, also Typen haben ja nochmal ganz andere Privilegien in der Szene
6: und ganz andere
5: Chancen und Möglichkeiten. Und die könnten natürlich, wenn die dann sagen, bei euch spiele ich nicht mehr, weil ihr habt das und das und das, ihr seid mit einem, zum Beispiel mit einem MeToo-Fall scheiße umgegangen, ich bin raus, dann könnte man ja sagen, das hat eine reale Auswirkung aufs System. Aber wenn eine Flinterperson da nicht mehr spielt,
6: weißt du, das ist ein
5: Riesenunterschied. Weißt du, wie ich meine? Und eine Flinterperson, die sowieso um jeden Spot kämpfen muss und um jede Gage.
6: Schwesti, du warst kurz weg. Du, nach System warst du weg.
5: System. Dann, also wenn ein Cis, wenn ein Mann, der privilegiert ist und so weiter, der schon eine bestimmte Karrierelevel erreicht hat,
6: ja,
5: wenn der sagen würde, ihr seid scheiße mit einem MeToo-Fall umgegangen, ich bin raus hier, ich spiele hier nicht mehr, dann hätte das vielleicht eine reale Auswirkung aufs System, auf dieses kleine System zumindest, von diesem Club, ja.
6: Ja.
5: Es wäre auf jeden Fall ein Zeichen, so. Und wenn jetzt aber eine Flinterperson das macht, ist es ja was ganz anderes. Mhm. Weil erstens, diese Person, es ändert nichts. Es ändert nichts am System. Und zweitens, die Person muss sowieso um jeden Spot kämpfen und um jede Chance, die sich ihr bietet. Und um jede Gage, um jeden Cent. Jeden fucking Cent. Wir haben ein Gender Pay Gap von über 30% in der Comedy-Szene.
6: Ja, das ist so krass.
5: So, ey, fickt euch, wirklich. Lasst bitte die Flinter in Ruhe. Ja. Lasst sie ihre Spots spielen, so.
6: Auf jeden Fall, also ja, da gehe ich auf jeden Fall mit dir mit, das ist so. Und ich.
5: Aber die Typen können Verantwortung übernehmen, finde ich.
6: Das ist es eben. Also ich persönlich habe kein Problem damit, dass die Typen, sage ich jetzt mal, die Kollegen, die ich auch weiterhin schätze, die dort auf der Bühne sind, die wahrscheinlich denken, ich schätze sie nicht oder was auch immer, weil ich krieg's ja mit, wie die, ach, keine Ahnung, ist mir auch wurscht. Auf jeden Fall habe ich kein Problem mit den Leuten, die dort die Bühne benutzen und auch nehmen, aber ich gehe mit auf ein, wenn jemand da ist, der eigentlich was ändern könnte, indem er einfach mal den Mund aufmacht.
5: Mm.
6: Ich wäre dieser, also es gibt schon 2-3 Jungs, die da die Bühne nutzen, wo die mal was sagen könnten.
5: Ja.
6: Aber ja,
5: genau.
6: Machen die natürlich auch nicht, weil die, ich glaube, die realisieren selber nicht gerade, in welchem Status die sind vielleicht dort und dass die eigentlich auch irgendwas mitreden könnten, wenn die einfach ihre Fresse aufmachen.
5: Ja.
6: Wahrscheinlich auch Angst, keine Ahnung.
5: Naja, aber oder halt Karriere ist halt wichtiger als irgendwie das
6: wahrscheinlich
5: Richtige zu tun. Ja.
6: Wahrscheinlich so. Und das kann ich halt nicht. Ich denke mir jedes Mal so, ich hätte meine Fresse halten können und hätte es durchziehen können alles und hätte vielleicht später meine Klappe aufgemacht, aber ich muss halt sofort was sagen, wenn ich es merke. Ja. Das ist halt so dieses, Ungerechtigkeit, auf keinen Fall. Ich habe es ja mitbekommen, so durch die Kolleginnen immer, ne? So wenn ich so Mad Monkey oder sonst, also wenn wir Backstage saßen und dann so, ich krieg da schon lang nie einen Spot und da kriege ich nie einen Spot, haben halt die Kolleginnen immer gesagt, und da war ich so irritiert, ich so, du bist doch so fucking lustig, sowieso. Ja. Und ich habe das nie gerafft. Und ich habe das nie gerafft, warum immer nur eine Frau im Line-Up, wenn überhaupt, eine Flinter-Person dabei. Vor allem Frau. Den kannst du ja nicht erklären, was Flinter ist. Für die es muss eine Frau sein einfach dann.
5: Ja.
6: Das ist es. Die sind ja dann so, was? Ist auch egal.
5: Und wenn eine Cis-Frau im Line-Up ist, ist doch Diversität. Hä?
6: Ja.
5: Ist doch divers dann.
6: Ja. Ich höre dann so Sachen mit ihr, aber wir hatten doch die und die ist queer, eine Bisexuelle. Was auch dazu gehört. Aber es geht einfach darum, man kann ja auch als Heterosis durchgehen auf der Bühne, auch wenn du bisexuell bist oder sonst was. Solange dein Content jetzt nicht so queer ist oder man das auf der Bühne nicht so wirklich sieht.
5: Ja.
6: Also ich bin mir absolut sicher, dass wenn ich auf die Bühne komme, allein schon wenn ich Hi sage, wissen die alle, queer.
5: Ja. Ja,
6: und
5: das ist so gut.
6: Das ist mir dann auch wurscht. Und das ist dann auch der Moment, wo ich das Publikum anschaue, weil ich schon in mir diesen Kampf schon hochfahre, so dieses So, wer guckt jetzt wie?
5: Was halt auch so, Entschuldigung, ich unterbreche dich schon wieder.
6: Alles gut.
5: Wolltest du noch zu Ende sagen?
6: Nö.
5: Okay, weil ich wollte nämlich sagen, ne, es ist so geil. Ich finde nämlich, was du ja auch machen könntest, aber was du ja nicht machst, du könntest ja auch so das typische Klischee bedienen, ja?
6: Ja.
5: Also so wie bei so Ethno-Comedy oder so, ne? Also man kann ja zum Beispiel auch selber von Rassismus betroffen sein und trotzdem rassistische Stereotype reproduzieren. Und genauso ist es ja auch mit queerer Comedy oder auch mit Sexismus. Frauen, also es gibt ja unfassbar viel rassistische Witze von Frauen. Du könntest ja genau in diese Kerbe reingehen und dann könntest du wahrscheinlich auch sehr schnell sehr erfolgreich sein. Weißt du, wie ich meine?
6: Ich weiß, aber...
5: Und dass du das halt nicht machst, sondern dass du selbst bist und dass du was repräsentierst, was die Leute erstmal nicht einordnen können.
6: Genau.
5: Das ist ja das, was es so schwierig macht für Comedians wie dich, in der Szene eingeordnet zu werden, Karriere zu machen und so weiter.
6: Ja.
5: Weil du musst immer dieses, weil du nicht in ein Raster passt, weil du nicht in ein bestimmtes Schema reinpasst von Comedy. Ah, okay, das ist jetzt der lustige Schwule, der macht jetzt genau diesen Humor, den wir erwarten von Schwulen. Und das ist lustig und das kann man schon mal, damit kann man vielleicht auch gut Karriere machen. So, sondern du bist halt du. Du bist halt du.
6: Ja.
5: Das ist wundervoll.
6: Dankeschön. Aber ich bin auch gerne ich auf der Bühne, muss ich sagen, weil ich habe das auch mitbekommen, ich kriege es ja mit, dass die Leute mich nicht wirklich einordnen können. Und manchmal sind die Lacher dann auch so überfordert. Also manche lachen ja dann auch so, weil sie überfordert sind im Moment.
5: Ja, ja.
6: Weil die einfach nicht mehr wissen, so, das ist lustig, aber irgendwie check ich gerade gar nichts, so, was ist das für ein Typ auf der Bühne. Aber das ist für mich voll okay. Das will ich ja auch, dass die Leute einfach für einen Moment sich denken, what the fuck passiert hier gerade?
5: Genau,
6: aber auf einer lustigen Art. Ich möchte auch irritieren.
5: Ja.
6: Es ist halt einfach, mein Charakter ist halt so. Ich bin halt so ein bisschen irritierend. Ich bin ja selber irritiert von mir manchmal. Also von daher, manchmal laufe ich in der Wohnung rum, weiß nicht mehr, was ich will. Und mein Freund ist auch immer irritiert von mir. Ach Gott.
5: Ja, ich auch. Ich kann mich auch selbst nicht einordnen. Ja. Wie soll dann das Publikum mich einordnen? Aber weißt du was? Ich mache jetzt so einen Workshop bei Freddy Gralle.
6: Ah, super.
5: Zur Bühnenpersona. Hast du den schon mal gemacht?
6: Ja.
5: Hast du gemacht? Geil.
6: Freddy ist schuld, dass ich das mit Hagrid bringe auf der Bühne.
5: Ach, mega. Ja. Weil ich erhoffe mir quasi auch von diesem Workshop so eine, ich fand es so süß, weil als Freddy das erste Mal bei Smash war, meinte sie zu mir, hey, du hast doch deine Bühnenperson schon längst gefunden, du brauchst den Workshop nicht. Fand ich mega sweet. Aber stimmt auch irgendwie, aber was ich wirklich noch mir erarbeiten möchte, ne, ist so dieses, wenn du raufgehst zu dieser Opening-Gag, dieses, okay, die Leute wissen erstmal gar nicht, hä? Was ist das für eine? Und da was zu sagen, was das auf den Punkt trifft, was die Leute denken, aber lustig ist, und dann können alle herzlich drüber lachen und dann kann man loslegen. So, das erhoffe ich mir von diesem Workshop.
6: Wirst du auch sicherlich bekommen, weil das war auch mein Grund, dahin zu gehen, weil ich nie wusste, wie fange ich an. Ich brauche was Starkes am Anfang, aber ich hatte keinen Plan. Ich wusste nicht, in welcher Kategorie bin ich denn. Und ich fand das so toll, weil Freddy dann auch mich auch schon einstufen könnte, ja, du hast mehr das, du bist hier in diesem Storytelling, du bist edgy Storytelling und dann, ich will ja jetzt nicht verraten, was alles im Kurs kommt, aber auf jeden Fall, ich kann es so empfehlen und Freddy ist auch eine echt gute Lehrerin. Sagt man Lehrerin oder Coach, Workshop-Leiterin? Auf jeden Fall. Grüße, Shoutout an Freddy Gralle, gibt euch
7: Shoutout!
6: Mein Kopf, wo ich mit Comedy angefangen habe, war das mein größtes, es hat mich am meisten gestresst, nicht das Publikum, sondern ich habe mich irgendwie ein bisschen immer geschämt vor den Kolleginnen, weil ich immer dachte, mein Comedy ist nicht so schlau wie von denen allen. Und
5: ich kenne auch diese Gedanken.
6: Ja, also
5: dass man
6: immer
5: nicht originell
6: noch,
5: genug ist oder ja.
6: Und da, es, ich finde es immer so faszinierend, dass jeder das hat.
5: Ja, ne? Hast du auch Angst manchmal, was unbewusst aus Versehen was zu klauen?
6: Hatte ich auch, ja.
5: Weil manchmal ist ja, es gibt ja so Witze, die sind so offensichtlich, die liegen so auf der Hand. Und die nehme ich mir halt dann auch gerne. Und dann denke ich so, okay, aber das ist so offensichtlich, diesen Joke zu machen. Ey, den hat doch hundertprozentig schon mal jemand gemacht, ne? Und dann google ich immer ewig rum und versuche rauszufinden, ob jemand diesen Witz schon gemacht hat, weil ich so Schiss habe.
6: Absolut.
5: Oh mein Gott, das ist so schlimm. Und dann denke ich, mein Gott, andere können so originelle Jokes schreiben, die erzählen dann so ihre. Also auch, gerade weil du Anna Lucia und Rebecca Papp erwähnt hast, oh mein Gott, ich liebe diese Art von Humor und Storytelling, die haben. Es ist so großartig, ne?
6: Ja, auf
5: und
6: jeden
5: so
6: Fall.
5: Und so eigen, einzigartig und so. Und da merke ich, da bin ich wirklich, da fühle ich mich selber noch nicht originell genug.
6: Was Schwachsinn ist, so irgendwo, weil für mich bist du, das ist halt wirklich, ich glaube, wir sind alle unser eigener größter Feind und was weiß ich, also wir machen es uns alle schwerer, weil wo ich dich gesehen habe, war ich auch so, boah, ist die krass, voll cool, so, weil du halt auch sehr politisch bist in deiner Comedy, aber auch total funny. Mein Lieblingsbit ist ja wirklich das, ich will es ja nicht verraten, aber mit dem Tampon.
5: Ich
6: weiß nicht, warum. Ich feiere, nee, das kann man nicht sagen. Das muss man so richtig, weil sonst ist die Punch kaputt. Ich liebe das. Das ist einer von den Sachen, also du hast mehrere Sachen natürlich, aber das ist etwas, was immer sofort in meinem Kopf ist bei Schwessi Tampon. Also der Witz, ne? Also nicht Schwessi Tampon. Von daher, ich glaube, das ist ganz schlimm, dass wir uns selber kleinreden. So. Ist immer lustig, ne? Weil ich habe erstmal mich klein gemacht, aber sobald du dich das machst, sage ich nein. das ist aber auch.
5: Ja, aber dafür brauchen wir uns ja. Das ist ja, guck mal, das machen ja die Jungs die ganze Zeit, oder?
6: Ja.
5: Die haben diese Gruppen, da gehen die dann zusammen, feiern die sich ab, die kulten sich ab gegenseitig, ne? Die supporten sich so doll und schreiben zusammen und feiern sich. Und es ist so krass. Und wir müssen das wirklich auch lernen zu kultivieren und uns gegenseitig einfach auch sagen, warum wir geil sind, warum wir uns geil finden gegenseitig.
6: Ja, ja.
5: Und auch Feedback. Also ich sag ja nicht jedem, ich sag ja nicht jeder Flinterperson, oh, ich feiere deine Comedy, ich find's so geil, ich find's so lustig so. Sondern ich frage ja auch manchmal, hast du Bock, dass ich dir Feedback gebe zu deinem Set oder sowas? Und dann setze ich mich echt hin und schreib mit, so, meine Ideen, meine Gedanken und so. Und dann danach gebe ich halt Feedback und so. Und das ist, das wünsche ich mir auch, dass Leute das bei mir machen und so.
6: Ja.
5: Weil so entwickle ich mich zum Beispiel am besten weiter, am schnellsten weiter. Und jedes Mal, wenn ich aber dann Leute gefragt habe, ey, hättest du Bock, mir Feedback zu geben auf mein Set und so, das war jedes Mal sehr enttäuschend, weil das halt nicht so ernst genommen wurde. Einmal habe ich einen Typ gefragt, mache ich nie wieder. Tiki, mache ich nie wieder. Nie wieder.
6: Was denkst du dir auch?
5: Ein Typ. Und der hat dann, weißt du, was der gesagt hat? Also er so, ja, okay, ja, alles klar, mache ich und so. Ey, der hat danach zu mir gesagt, Oh, Schwesti, ich muss sagen, ich bin irgendwie mit meinen Gedanken abgedriftet. Ich habe gar nicht richtig mitbekommen. Sorry.
6: Weil wahrscheinlich gar nicht.
5: Wie scheiße kann man sein? Ey, wie erniedrigend auch. Also so zu sagen, okay, also es hat mich wirklich gar nicht interessiert. Und gar, ja. Obwohl ich, guck mal, der hatte von mir den Auftrag, zuzuhören und mir Feedback zu geben. Und dann sagt er zu mir, irgendwie bin ich mit meinen Gedanken abgeschweift.
6: Oh mein Gott.
5: Ey,
6: Arschloch.
5: Wirklich, nie wieder. Ich frage nie wieder einen Typen.
6: Nee, man muss mich aber auch aktiv vorher fragen, wenn man möchte. Also ja, bevor natürlich. Wenn jemand sagt, würdest du meinen Auftritt anschauen und Feedback geben? Das ist erst der Moment, wo ich aktiv wirklich aufpasse. Sonst bin ich immer nur nebenbei, ein, zwei Sachen mitkriegen, hahaha. So, weil das habe ich gemerkt, weil ich war letztens ja mit Chaos Comedy auf Tour da wollte ein Kollege gerne Feedback. Da habe ich halt auch gesagt, oh, das musst du vorher ankündigen.
5: Ja.
6: Ich muss richtig dabei aufpassen und alles. Es war so
5: lustig, voll.
6: An dem Tag, wo er Feedback wollte. An dem Tag, wo er Feedback wollte, hat er einen Kackeauftritt gehabt.
5: Okay.
6: So,
5: aber das ist doch eigentlich auch voll gut, oder? Also
6: ja,
5: kann
6: man
5: da nicht
6: lernt
5: am besten
6: ja auch sowas am besten, genau. Aber wir hatten eigentlich alle einen bescheidenen Auftritt an dem Tag. Das ist okay. Das war schon eine funny Tour-Geschichte. Hattest du mal so einen Auftritt, so ich hatte das wirklich das erste Mal dort, war das, in Mainz war das. Okay. Ich war auf der Bühne und ich dachte mir wirklich nach ein paar Minuten, ich will runter, ich kann nicht
5: mehr. Ja, Hölle. Ja.
6: Aber ich habe durchgezogen, einfach weitergemacht, aber innerlich so richtig, ich hasse alles gerade, alles, was ich aus meinem Mund sage, ist beschissen. Ja. Niemand lacht, alle sind beschissen, ich bin beschissen, ich will nach Hause.
5: Ja.
6: Und das Schlimme ist, und dann war ich halt fertig und sag dann auch so, ja, das war meine Zeit, bla bla bla. Und die sitzen noch da und schauen. Und ich so, also so ein Applaus wäre jetzt echt cool. Und dann die so, also ich glaube, die haben es nicht so gerafft. So.
5: Oh,
6: ich war jetzt nicht scheiße. Das heißt, es wurde schon ein bisschen gelacht, aber es war schon scheiße, der Auftritt von mir. Aber, oh mein Gott.
5: Aber weißt du, zu mir halt am Anfang, ne, also ich war, als ich angefangen habe, bin ich halt nie gebombt, so, ne? Also es war immer irgendwie cool und so. Also nicht, es war nicht immer richtig, klar, am Anfang hat man ja auch noch nicht die Skills und so, aber ich bin halt nie komplett gebombt. Und dann haben immer alle zu mir gesagt, ey, Schwessi, solange du noch nicht gebombt bist, gehörst du nicht dazu. Und das war so geil, weil ich dann immer gedacht habe, cool, alles klar. Und dann, das denke ich mir jetzt jedes Mal, wenn ich bombe, ich gehöre jetzt wieder ein bisschen mehr dazu. Ich bin jetzt wieder mehr Teil der... Weil es ist ja auch so wichtig zu bomben. Weil
6: absolut.
5: Das zu lernen, auszuhalten, ey, wenn da alle sitzen... Oh Gott, ich hatte neulich... Also wirklich auch jetzt noch ist ja scheißegal, wie lange man Comedy macht. Ich war in so einem Gasthof eingeladen, auf dem Land hier irgendwo, Lüneburg oder so.
6: Mhm.
5: Und da sollte ich 15 Minuten spielen. Und ich war die einzige Comedian. Und ansonsten war der Abend irgendwie so Musik und Talk und bla.
6: Oh,
5: und die Leute haben da aber an ihren Tischen gehockt und ihren Schweinebraten gegessen. Und das war gar kein Comedy-Publikum, ne? Und dann sollte ich 15 Minuten, sollte ich spielen. Ich bin so gestorben. Die haben sich auch unterhalten und so. Und dann haben manche dann ab und zu mal zugehört. Und da habe ich auch gedacht, breche ich jetzt ab, weil das ist ja wirklich, also die Gage war sehr gut.
6: Ja.
5: Aber ich dachte so, ziehe ich das jetzt? Und dann habe ich wirklich den Ehrgeiz entwickelt, ich will die jetzt noch kriegen, ne? Ich will die jetzt noch kriegen auf die letzten Meter. Und dann so die letzte Minute oder so hatte ich sie dann. Aber ich habe 14 Minuten bin ich gestorben. gestorben.
6: Absolut.
5: Und dann erst in der letzten Minute hatte ich sie. Und dann war die Zeit um.
6: Ich hatte die, glaube ich, nicht so wirklich in Mainz. Oh, aber ja, das stelle ich mir furchtbar vor, wenn es auch nicht mal, wenn du nur die einzige Person bist mit Comedy, und dann fressen die ihr Schweinsbraten und ich bin dann auch so eine, wenn es mir zu laut wird, bin ich dann so, hey, pst. So, wenn ich dich nicht höre, werde ich aggressiv. Also das darf man bei sowas nicht buchen, wenn die Leute nebenbei essen, da werde ich echt sauer.
5: Das mache ich auch, gar nicht. Das mache ich grundsätzlich auch nicht, wenn nicht wirklich gute Gage, ne?
6: Ja, wenn die mir gut Geld, dann können
5: dann
6: die auch
5: meinen so,
6: Döner verspeisen, ist mir wurscht.
5: Ja.
6: Hauptsache das Geld stimmt dann. Aber, oh Gott, jetzt habe ich den Faden verloren. Ich hatte was gerade auf der Zunge, lag mir auf der Zunge. Bomben. Ja, Bomben. Also zurück zum Bomben. Ich persönlich sage auch, jeder muss mal bomben, mindestens einmal. Aber es muss nicht jeder so bomben, dass es komplett stille ist. Ich glaube, das hatte ich noch nicht und das wäre für mich, glaube ich, oh mein Gott. Irgendwann wird es auch kommen, bin ich mir sicher. Irgendwann wird auch dieser Tag kommen. Aber solange irgendjemand dabei ist, der lacht, da bin ich happy. Ja, aber das ist, ich habe dann immer so ein schlechtes Gefühl, wenn ich dann nicht funktioniere auf einer Bühne, wo ich auch bezahlt für so einen Auftritt halt Gage kriegen soll. Und dann funktioniere ich nicht, dann fühle ich mich super schlecht. So.
5: Ja, voll. Ja, klar.

0: ganz anderer Typ Mensch einfach.
1: Wow,
0: So,
1: boah, das
0: deswegen,
1: klingt ja richtig gut. Oh mein Gott.
0: es gibt immer wieder Hoffnung. Und
1: Ja.
0: was ich so funny fand, so, außer jetzt bei der Tour, wo ich jetzt dabei war, da war ich erstmal so, hä? Waren halt alles, ich sag jetzt mal ganz fies, vier Pimmelträger.
1: Ja.
0: Also Philipp Leinbach war dabei, Johnny ohne Cash und
1: Johnny
0: Jamie, oh
1: Armstrong?
0: Gott,
1: Nee.
0: Jamies Nachname ist, also, nee, nee, nee, nicht der. Der ist auch korrekt, den habe ich auch, den finde ich ganz cool. Johnny ohne Cash heißt er tatsächlich, ist aus Leipzig. Nee, eigentlich aus Jena, aber oft in Leipzig auf der Bühne.
1: Ich glaube, den kenne ich auch, ja.
0: Ja, es ist ein ganz korrekter Typ. Ich habe ihn sehr
1: Ja.
0: gern. Und Jamie, es tut mir leid, falls du das hörst und ich deinen Nachnamen gerade nicht habe. Jamie ist einer der coolsten Leute auch, die ich jetzt seit neuestem kennengelernt habe. Aus Köln ist er. Und der macht auch seit 13 Jahren Comedy. Jan Alba natürlich als Moderator. Und dann war ich halt so, mein Kopf war dann auch so, naja, bla, fehlt halt jetzt eine Frau wieder. Also, aber alle anderen Lineups waren immer wieder mehr Frauen drin, also auch mehr als eine Person öfters, was er macht. Und dann dachte ich mir, naja, zumindest hat er einmal Philipp, der gay, und
1: Ja.
0: mich als Non-Binären dabei. Ich dachte mir so, naja, in der Sache Diversität ist es dabei. Aber es hätte mir schon gefallen, wenn eine Frau dabei gewesen wäre. Also ich
1: Ja, und was
0: weiß.
1: man auch immer vergisst bei Diversität ist ja auch People of Color, ne?
0: Ah ja.
1: Also das ist ja auch, also Women of Color zu buchen. So, das vergessen ja auch viele. Also denken dann ja, okay, da ist jetzt eine weiße Frau dabei oder so.
0: Ja,
1: Aber
0: siehst
1: das
0: du?
1: ist ja auch, ne, also das ist ja auch nochmal, das muss man ja auch mitdenken, finde ich, dass wenn Frauen gebucht werden, sind es ja fast immer weiße Cis-Frauen.
0: Stimmt.
1: Nicht immer hetero, aber Cis, weiße Cis-Frauen. Und das macht ja auch was. Guck mal, ihr seid zum Beispiel alle männlich gelesen, optisch, ja, und ihr seid alle weiß wahrscheinlich gewesen, oder? Im Line-up.
0: Ja, zähle ich als weiß, ja, ne? Oder
1: Ja, würde
0: alles
1: ich schon
0: bin.
1: sagen.
0: Also ich als POC jetzt weiß ich jetzt nicht gar, ich bin
1: Ach so,
0: sehr
1: aber du
0: hell.
1: bist ja Türke, ne?
0: Ja. Also, aber ich habe schon das Gefühl, manchmal, dass es als
1: Du bist die Quote
0: Queerer,
1: gewesen.
0: ja, also ich sage, als Queerer Kanacke, sage ich jetzt mal ganz blöd. Ich darf das sagen, ich bin einer. Ich reclaime das Wort für mich gerade.
1: Du warst gerade unterbrochen. Kannst du den Satz noch mal sagen?
0: Okay, ich meinte, dass ich manchmal schon das Gefühl habe, als queere Person, aber dann noch mit Migrationshintergrund, dass es dann doch noch mal ein bisschen. Es ist so eine Gefühlssache. Ich möchte immer nicht immer sagen, dass es so ist oder so, weil ich will auch nicht in so eine Paranoia in meinem Kopf rein. Aber ich merke schon, dass das Publikum einen richtig weißen, schwulen Mann, glaube ich, anders sieht als mich in dem Moment. Aber ich glaube,
1: Natürlich, natürlich. Das ist keine Paranoia.
0: nee,
1: Das
0: na,
1: ist, wir
0: also weil
1: leben in
0: ich
1: dieser Gesellschaft. Es ist so. Es ist so.
0: ja, weil
1: Das
0: ich war
1: sind Facts.
0: letztens mal in Dresden auf der Bühne und dann war halt natürlich so ein Glatzkopf dabei im Publikum so und heißt jetzt nicht jemand, wenn jemand eine Glatze hat, dass er gleich in der rechten Schiene ist, aber der war offensichtlich. Also ich bin auf die Bühne, der hat erstmal mich voll krass weird angeschaut. Also die Blicke, ich kenne die Blicke und
1: Ja.
0: dann halt auch so. Alle haben so gelacht und seine Ecke, er mit seinem Kumpel haben halt so die ganze Zeit eher über mich gelacht. So
1: Ja,
0: dieses,
1: genau, sich lustig
0: was,
1: gemacht. Ja.
0: ja, das habe ich halt so mitbekommen, aber ich wollte halt in dem Moment, dachte ich mir, boah, nee, ich ziehe jetzt meinen Auftritt durch, habe jetzt echt keinen Bock drauf.
1: Nee, aber da müsste es müsste dafür müsste es eine Awareness-Person geben, die in dem
0: Ja.
1: Moment, wo du ein unauffälliges Zeichen geben kannst oder die sowieso von selber das schon checkt. Und
0: Voll.
1: also inzwischen wirklich, das wird ja immer schlimmer. Also neulich war ich auch in einer Mixed-Show, wo ein sehr lieber schwuler Comedy-Kollege, der wurde homophob beleidigt. während seinem Sex

0: der war Headliner. Ich war da schon weg. Ich war nicht mehr da. Aber ich war so geschockt, als er mir das erzählt hat, weil ich dachte, das kann nicht sein, dass da die Veranstalter nicht eingreifen und nicht sofort diese Leute rausschmeißen.
1: Ja,
0: also was soll, oder auch wo wir in Nürnberg waren, weißt du noch?
1: Ja, klar, die Jungs
0: und
1: da, die
0: da
1: so
0: warst
1: viel.
0: Du ja, also jetzt inzwischen, ne, im Nachhinein, ich schäme mich richtig, dass ich so lange gewartet habe.
1: Nein,
0: ich,
1: alles
0: weil
1: gut.
0: Eigentlich, als die reinkamen, habe ich schon gesehen, scheiße, die sind besoffen, die sind jung und die sind hier gerade komplett falsch. Die haben hier gar keinen
1: Voll.
0: Bock drauf. Und dann hätte ich eigentlich direkt Ansage, also ich habe ja auch Ansage gemacht, 2-3 Mal.
1: Mhm.
0: Aber dann hätte ich die, als es nicht besser wurde, ich hätte die halt sofort rauskicken müssen. So. Und da bin ich inzwischen auch richtig radikal, weil es jetzt
1: ja.
0: ein paar Mal passiert ist. Und ich finde, das muss es geben. Es muss, gerade wenn man auf Tour ist, so mit einem festen Team, ne, dann muss es halt wirklich, gerade wenn man weiß, so bestimmte, also ne, Flinter sind natürlich nochmal ganz anders einfach, also
1: ja.
0: Exposed, wie sagt man denn da, also
1: Exposed, also ja.
0: Und angreifbar und so und kriegen viel mehr Hass ab, ist ja auch im Internet genauso.
1: Ja.
0: Und dann ist es ja, da muss eine Person zuständig sein, die dann das im Blick hat und die dann sagt, hier Leute, Schnauze oder raus.
1: Ja, das wäre auf jeden Fall cool. Das wäre wirklich was, weil es sind dann so Momente, wo ich dann auf der Bühne bin und dann denke ich mir, oh, fuck.
0: Ja.
1: So, also ich hatte mal in Mad Monkey hatte ich mal einen Auftritt. Das war, da war das mit meinen Zwiebel hatte ich das
0: ja.
1: in meinem Bett. Und aber ich habe irgendwie davor erstmal über geredet. Ach, ich weiß nicht mehr, was war. Es ging einfach nur darüber, über die Analwürmer. Und und dann habe ich so einen irgendwie Satz gemacht. Ich weiß nicht mehr, ehrlich gesagt, ich kann es nicht mehr reproduzieren. Aber schlussendlich ging es darum, dass sie halt gefragt hat, ja, was macht man denn da so quasi? Ne? Aber eigentlich war der Satz mehr so dieses, was die Ärztin so mit dem Schwulen machen sollte, ich kann es nicht mehr wieder. Es ging nicht um die Würmer, es ging darum, so, was mache ich jetzt mit den Schwulen mäßig, ich weiß nicht mehr was.
0: Ja, ja.
1: Und dann kam ganz hinten irgendeine Stimme und sagt, alle töten.
0: Oh mein Gott, was?
1: Ja. Und
0: was?
1: Absolute Stille im Publikum.
0: Oh
1: alle
0: mein
1: waren so,
0: Gott.
1: Was war das jetzt? Und das war so ein Moment, wo ich dachte so, oh mein Gott.
0: Was macht man denn da? Oh Gott,
1: was sage ich?
0: In,
1: dann habe ich gesagt, ah, okay. Und dann habe ich gesagt, wusstet ihr, dass wir Menschen zwei Münder sind oder wie man das auch nennt? Das heißt, als Embryo haben ist das erste, was wir also das erste, was sich erstellt als Embryo, ist das Arschloch. Und alle erstmal so und gucken. Ich so, ja, das ist so crazy. Und habe ich gemeint so, und dann gibt es halt so Menschen, die entwickeln sich nicht weiter und bleiben ein Arschloch.
0: Mhm.
1: Das war alles, was ich gesagt habe. Und
0: sehr gut.
1: Alle haben applaudiert und gelacht und verstanden. Mhm. Ich habe es wahrscheinlich noch geiler gesagt in dem Moment. Also ich kann es jetzt
0: ja.
1: nicht mehr so wiedergeben. Aber so, das war so mein Ding, dass ich versucht habe. Ich habe ihn nicht direkt beleidigt, so, sondern habe einfach eine neue Geschichte erzählt und gesagt, ja, manche bleiben halt Arschlöcher und habe halt nach hinten geguckt. Ne?
0: Ey, und das du aber Wahnsinn, aber Tekin, dass du das überhaupt geschafft hast, nach so einem krassen Zwischenruf noch weiter dein Set zu spielen, das finde ich auch heftig. Das finde ich heftig.
1: Ja, innerlich
0: oh
1: habe ich schon
0: Gott.
1: Gezittert. Also es war
0: ja,
1: schon,
0: klar.
1: Ich war schon innerlich schon am Zittern so. Ich fand es
0: wow.
1: halt auch so, ja, ja, aber das kannst halt keinen Kollegen wirklich erzählen, die raffen das dann nicht so, ne? So, die denken immer, man auch so bei den Frauen immer so, dass man immer so tut, als ob, ah, man ist ja so ein bisschen empfindlich, ah, das bildest du dir ein, ach, der ist doch nicht homophob gewesen. Ich habe das noch nie gesehen, dass jemand so homophob mich sieht. Bist du homo?
0: Oh
1: So,
0: mein
1: nee.
0: Gott.
1: Wie willst du es erfahren? So, das ist ja das Gleiche, wie wenn du einfach nicht Migrationshintergrund hast und du hast einfach keine Erfahrung mit Rassismus. So,
0: Genau.
1: ich möchte einfach nur Verständnis haben, dass wenn ich dir jetzt sage, dass ich rassistisch gerade beleidigt wurde oder homophob, dass ich es mir nicht einbilde, einfach, weil wie oft es auch in Sachen Rassismus genauso, wie oft ich mir das geben musste, ach Quatsch, das hast du dir eingebildet bestimmt. Ich so, Alter, halt's Maul.
0: Ja,
1: Halt.
0: beziehungsweise, weißt du, das ist ja auch so ein Unwissen, eine Unwissenheit. Also das fuckt mich auch richtig ab, dass Leute halt auch nicht wissen, was sind eigentlich zum Beispiel rassistische Witze und was sind sexistische Witze und was sind
1: Ja.
0: queerfeindliche Witze. Also wo ist wirklich, also es gibt ja Kriterien, die man da ansetzen kann und sagen kann, das ist ganz klar Diskriminierung, was du da gerade auf der Bühne gemacht hast. Ne? Aus dem und
1: Absolut.
0: dem und dem Grund. Man kann das analysieren und man kann das mit Fakten belegen. So. Und es gibt aber so viele Comedy-Veranstalter, die von sich behaupten, ja, bei uns findet kein Sexismus und Rassismus statt und so weiter. Und die das aber dann selber gar nicht checken, wenn
1: Ja.
0: in den Sets, weil es ist in fast jedem Set irgendwas drin. Und das passiert ja bei uns auch bei Smash, ne? Weil ich lasse mir ja nicht vorher die Texte schicken. Also es passiert ja
1: Ja.
0: auch, obwohl wir das vorher rumschicken, so, hey, bitte checkt eure Sets auf die und die, auf das und das und das, dass die Leute trotzdem teilweise denken, ja, das passt, das ist nicht rassistisch, was ich da mache. Und dann spielen die ihr Set und dann muss ich leider sagen, doch, Maus, leider doch, aus dem und dem Grund. Und dann sind aber meistens die Leute, die bei Smash auftreten, sind dann ja so, oh mein Gott, danke, scheiße, du hast voll recht.
1: Ja.
0: So, aber bei einer normalen Show, ne, die sich auf die Fahnen schreiben will, hier, wir sind ganz aware und wir sind, natürlich findet bei uns kein Rassismus statt, die
1: Ja.
0: dann aber nicht checken und die dann halt nicht ins Gespräch gehen und die dann die Leute immer wieder auftreten lassen und auch immer wieder ihre gleiche sexistische Scheiße spielen lassen, die gleichen Jokes und
1: Ja.
0: halt das nicht checken. Also ich glaube, also es gibt auch so viel Unwissenheit darüber. Also die Leute sind nicht aufgeklärt, die checken nicht, wo fängt Diskriminierung eigentlich an. Und deswegen ist es wahrscheinlich auch so, dass du da oder dass wir, also ne, du in deiner mit dem Migrationshintergrund, mit deiner Queerness und so und ich halt als Frau und auch mit meiner Queerness oder auch als alleinerziehende Mutter, ist ja auch eine Stigmatisierung, die ich da erlebe und so, dass die Leute dann halt auch, dass wir dann da uns oft sehr allein fühlen,
1: Ja.
0: weil halt, oder auch was im Backstage passiert oder was bei der Anmoderation passiert oder bei der Abmoderation, dass Leute nicht schnallen irgendwie. Oh mein Gott. Und das ist so oft.
1: Bin sehr froh, dass Smash vor 3 Jahren gegründet wurde. Und Backstage habe ich, glaube ich, eine der schönsten Erfahrungen immer bei Smash, weil wir sind, das ist wie so, weiß ich nicht, als ob man sich mit Freunden trifft, so, ah, ja, alle lieben sich, so, aber es ist echt, so, jeder freut sich einen zu sehen und dann gibt es natürlich dieses schöne Ritual von, oh, was steht da?
0: Nee, mein Wecker hat gerade geklingelt, weil ich muss jetzt gleich los zur Therapie.
1: Ah, okay. Dann machen wir das jetzt ganz schnell. Also erstmal danke, dass du Schwessi gemacht hast. Smash
0: Nee,
1: gemacht hast. So.
0: du kannst schon noch 5 Minuten machen und noch
1: Genau.
0: gerne einmal Smash feiern.
1: Genau. Ich feiere
0: Und die
1: Smash
0: Smash
1: ganz doll.
0: Family und die
1: Wir
0: geilen
1: feiern die
0: Leute.
1: Smash Family allesamt, die ich dort kennengelernt habe und alle wirklich absolut eine Bereicherung. Und das ist das, was mich halt dann so getriggert hat, einfach, weil ich gesehen habe, was es für Menschen gibt auf der Bühne von Smash, Kaktus und LGBT-Cuties, die ich nicht auf diesen Regular-Shows sehe, weil die einfach aufgegeben haben, überhaupt Spots da zu wollen oder einfach keinen Bock haben, da einen Spot zu kriegen, weil es so ist, wie es ist dort. Und da bin ich einfach froh, dass es das gibt. Und deswegen hat es mich einfach getriggert, weil ich mir denke, so, Leute, ihr im Publikum, ihr wisst gar nicht, was für Leute ihr noch verpasst eigentlich, ne? Weil es gibt so viele krass lustige Leute, aber die kommen hier nicht her. So, ist halt so. Ja.
0: Naja, aber
1: Wir
0: so
1: müssen
0: ist
1: jetzt aber
0: es.
1: ganz schnell unser Spiel spielen,
0: Oh
1: Schwätzi, weil wir haben nur
0: ja,
1: fünf
0: geil, ich freue
1: Minuten.
0: mich schon so auf das
1: Okay,
0: Spiel.
1: ich werde jetzt Ich werde jetzt, ich habe schon den Film in meinem Kopf und den werde ich jetzt versuchen, mit nicht mehr als drei Tönen, aber ich werde auch einen Satz sagen,
0: Warte mal,
1: mal
0: ich
1: sehen,
0: muss einen
1: ob du auf
0: Filmtitel
1: die Idee
0: erraten,
1: kommst,
0: ja?
1: ne?
0: Ein Filmtitel muss ich erraten. Ein Kinofilm.
1: Genau, du musst jetzt, ich werde jetzt, genau, ich werde jetzt so bestimmte Szenen, die ich in meinem Kopf jetzt habe, sagen oder ein Geräusch machen und dann musst du überlegen, welcher Film das sein könnte. Okay. Okay, das erste Geräusch.
0: War das ein
1: Das war
0: Pferd?
1: Geräusch 1.
0: Okay, mach noch mal.
1: Warte, jetzt geht's weiter. Also, das ist ein Pferd mit Raucherhusten, gerade so wie ich lache dabei. Also, dann das zweite Geräusch. Ich glaube, da wirst du jetzt. Das zweite Geräusch ist dann. Was hast du getan? Was hast du getan? Und das dritte Geräusch ist dann. Wer bin ich? Was ist.
0: Was? Oh mein Gott, kenne ich den Film?
1: Warte, das Einzige, was am meisten. Also. Eins und zwei sind wichtig.
0: Was hast
1: Pferd.
0: du getan?
1: Und dann gibt's diese eine Stimme, die sagt: Was hast du getan? Was hast du
0: Ist das
1: getan?
0: die unendliche Geschichte?
1: Nein.
0: Bist du sicher, dass ich den kenne, ja? Den Film.
1: Es ist ein Zeichentrickfilm.
0: Ein Zeichentrickfilm. Mit einem. Ist es nicht das letzte Einhorn oder sowas, ne?
1: Doch!
0: Doch?
1: Das letzte Einhorn.
0: Oh mein Gott, den fand ich so
1: Du hast es
0: schlimm.
1: geschafft.
0: Ich habe
1: Den
0: den
1: fandest
0: nicht
1: du
0: mehr in Erinnerung,
1: schlimm?
0: ich habe den verdrängt. Ja, ich fand den irgendwie scheiße.
1: Ach so.
0: Ja.
1: Ja, ich mochte den roten Stier nicht. Der war gruselig.
0: Fand er irgendwie
1: Ich wusste
0: Pass.
1: nicht, wie ich den machen soll. Ja, es ist einer meiner Lieblingsfilme tatsächlich. Den weiß ich nicht warum.
0: Oh,
1: Ich mochte,
0: muss ich
1: ich
0: noch mal
1: mach,
0: gucken
1: mag den sehr. Und
0: vielleicht.
1: da gibt es ja die. Ja, der ist sehr düster. Als Kind fand ich den auch schon sehr düster, auf jeden Fall. Ich mochte halt den Skelett da an der Uhr mit dem Wein und alles. Ich schaue, was ich noch im Kopf habe. Und dieses, was hast du getan, ist, wo der Zauberer dann doch das Einhorn in einen Menschen verwandelt, wegen dem roten Stier. Und dann war es, und dann ist die ausgeflippt, die andere, so, was hast du getan? Was hast du getan? Ich dachte, vielleicht Pferd und dieser Satz, wenn man das letzte Einhorn kennt, dann hätte man vielleicht drauf kommen können. Aber ich bin ganz schlecht drin, aber ich bin froh,
0: Ich
1: dass
0: hab's
1: du
0: erraten.
1: einer der wenigen bist, dass du es erraten hast, weil die anderen, ich glaube, bis jetzt hatte nur Rebecca Titanic erraten und jetzt
0: Ja,
1: du das. Ich
0: ich
1: glaube,
0: glaube, es ist auch
1: mehr haben die
0: einfacher, wenn
1: Leute.
0: man wenn man nicht nur Geräusche hat, sondern auch Sätze, oder? Ist wahrscheinlich einfacher.
1: Ja, genau, ich habe jetzt da einen Satz, weil ich wollte jetzt nicht auf Ritter der Kokosnuss machen. Ich hatte jetzt keine Kokosnüsse da, um meinen Galopp.
0: Oh Gott, Ritter der
1: Aber
0: Kokosnuss,
1: was wir noch,
0: geil.
1: bevor du gehst,
0: Ja.
1: das ist eins der geilsten Filme ever.
0: Ja.
1: Weißt du, welche Szene ich am schlimmsten gelacht habe? Ich konnte nicht mehr. Ich habe mich verpisst vor
0: Das
1: Lachen.
0: mit den, oh, ich
1: Da
0: glaube, ich
1: gab's
0: weiß
1: doch
0: es.
1: bei.
0: Warte, warte, warte, lass mich
1: Sag.
0: raten, wo er die Arme und die Beine abgeschlagen kriegt und dann sagt, oder?
1: Der Ritter, Schwarz.
0: Meinst du? Meinst du die
1: Unter
0: Szene?
1: anderem, die war auch lustig, aber mein Humor ist bescheuert. Ich habe gelacht, wo die doch angekommen sind bei dem Schloss von König Arthur, standen die
0: Ja.
1: doch davor.
0: Ja.
1: Und dann ging doch so ein Musiklied vor, wo dann alle irgendwie im Schloss so am Tanzen waren. So, lalalala. Und dann gab es eine Millisekunde, glaube ich, weiß nicht, nicht lang, ein paar Sekunden, diese eine Szene, wie der eine im Kerker hing und einfach geklatscht hat. Das ist, ich weiß nicht warum. Das war der Moment, darüber habe ich so gelacht, weil der da im Kerker so hängt und dann mittanzt. So, und ich weiß nicht warum.
0: Oh
1: Aber
0: Gott, das
1: einer
0: ist
1: der
0: aber auch
1: coolsten
0: sehr
1: Filme, wirklich.
0: lustig. Oh Gott, ja.
1: Ist wirklich einer der coolsten Filme, auf jeden Fall. So, aber Schwessi, ich
0: Ja.
1: weiß, du hast es eilig, aber was ganz wichtig ist natürlich, ich brauche ein Lied für meine
0: Ja,
1: Playlist,
0: habe ich mir schon
1: Spagbolo, die
0: überlegt.
1: Beilage.
0: Habe ich mir schon
1: Hast du dir
0: überlegt.
1: überlegt?
0: Ja.
1: Was ist denn das Thema? Was hast du dir denn überlegt? Was, ich brauche doch ein Thema mal dazu.
0: Ach so, du hattest doch, ich dachte, also vielleicht habe ich falsch verstanden, ich dachte, es soll ein Lied sein, was mich in Krisenzeiten stärkt.
1: Können wir machen. Ich mache immer bei jedem
0: Dachte
1: immer
0: ich.
1: was
0: Ach
1: anderes,
0: so, was
1: fast.
0: wäre jetzt bei mir? Was würdest du, was findest du gut?
1: Ich hätte jetzt bei dir zu heute gemacht, aber wir nehmen beides. Wir nehmen das eine mit Krisenzeiten und dann möchte ich ein zweites spontan, weil das ist immer das Wichtige, dass es spontan ist.
0: Ja.
1: Und zwar möchte ich von dir wissen, wenn wir jetzt, du hattest so einen Auftritt, ich auch, wenn wir einen Bombing-Auftritt hatten,
0: Ja.
1: welcher Song macht dir so, alles ist okay? Einfach ein Song, was sich wieder ein bisschen
0: Ach so, wenn wir verkackt haben,
1: normalisiert.
0: okay.
1: Wenn wir verkackt haben, einfach zu was hörst du, du sagst, alles gut, mir geht's wieder gut.
0: Ja.
1: Ein Song, was sich streichelt, muss jetzt nicht sanft sein als Ballade, aber ein Song, was dich wieder motiviert
0: Ja.
1: nach einem beschissenen Auftritt.
0: Da gibt es schon einige. Also, ich würde sagen, also ich habe den so tot gehört, dass der ist auch auf unserer Playlist, auf unserer Smash Comedy Club Playlist. Manchmal kann ich den schon gar nicht mehr gut hören, weil ich ihn so oft gehört habe, ne? Aber der ist wirklich eine sichere Bank für, wenn es mir, wenn, ne, so für so einen Moment zum Beispiel, ja? Und zwar ist das von Wilhelmine, eine ganz tolle queere Musikerin. Kennst du die?
1: Ah, okay.
0: Wilhelmine?
1: Nein, leider nicht.
0: Und der Song heißt Ode an die Freude. Nee, an die Freude. Der macht echt gute Laune und so. Und der versöhnt auch mit Scheiße, weil man so checkt, hey, hä, ist doch egal. Also, oder ist es ja. Das ist schön und das connectet ein, es connectet mich, es erdet mich, ja, es macht mir, gibt mir ein gutes Gefühl und so. Und der andere,
1: Schön.
0: also wenn ich so richtig am Arsch bin, also das war wirklich der Song, den habe ich die ganze Zeit gehört, als ich auf dem Weg in die Klinik war, und dann auch danach und so und immer mal wieder höre ich den, und zwar von Enno Bunga.
1: Ich glaube, den kenne ich.
0: Stark sein heißt der Song.
1: Nee, kenne ich doch nicht. Enno Bunga.
0: Ja, als ich den das erste Mal gehört habe, sind mir so die Tränen runtergelaufen, ne? Und immer noch berührt mich der Song und der ist einfach unfassbar toll. Auch also sehr berührend, sehr traurig, aber auch sehr, sehr empowernd und Hoffnung machend irgendwie. Genau, Enno Bunga, stark sein. Und Wilhelmine an die Freude. Geil.
1: Oh, das ist schön. Dann kommt jetzt noch von mir. Also ich habe zum Beispiel letztens, also wenn ich jetzt um Bombing, darum geht es, wenn zum Aufmuntern, ich höre da meistens eigentlich irgendeinen Schwachsinn. Einfach nur, um mir die Laune wieder gut zu machen, nicht so emotional. Und da kennst du den Song, ich glaube, Andrea True Connection oder nur True Connection, weiß ich, ist so eine Frau und das, kennst du dieses Lied More, More, More?
0: Sagt mir irgendwas die
1: More,
0: Marke.
1: More, More. 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
3: Mit Emily Kroll. Beim Christopher Street Day in Eberswalde haben mindestens 1000 Menschen für Vielfalt und Toleranz demonstriert. Der CSD am vergangenen Wochenende stand unter dem Motto Viele Farben, ein Wir und zog vom Bahnhof in Richtung Innenstadt. Nach einer Attacke auf eine Kundgebung in der Region im vergangenen Jahr war die Polizei diesmal mit erhöhtem Schutz vor Ort. Außerdem gab es eine Gegenkundgebung aus der rechtsextremen Szene. An der Gegendemo nahmen etwa 50 Menschen teil. Nach Angaben der Polizei verlief der Umzug friedlich. Vor Beginn gab es laut Polizei einen kleineren Vorfall, bei dem ein Teilnehmer der Gegendemo einen CSD-Teilnehmer auf den Arm geschlagen haben soll. Berlin plant als erstes Bundesland ein digitales Wohnungs- und Mietkataster. Laut RBB24 sollen darin alle Mietwohnungen mit Angaben zu Miete, Größe, Ausstattung und Vermietern erfasst werden. Ziel ist es, überhöhte Mieten und Mietwucher besser aufzudecken. Vermieter sollen die Daten innerhalb eines Jahres eintragen, bei Verstößen drohen Bußgelder. Der Berliner Mietverein begrüßt das Vorhaben, der Vermieterverband Haus und Grund hält es dagegen für rechtswidrig. Das Abgeordnetenhaus soll Anfang Juli über den Gesetzentwurf entscheiden. Die Planungen für den neuen Unicampus auf dem Potsdamer Brauhausberg kommen schneller voran als erwartet. Laut dem Tagesspiegel könnte schon 2027 das nötige Baurecht geschaffen werden. Das Projekt wird von der Hasso-Plattner-Stiftung finanziert und soll unter anderem der Universität Potsdam neue Flächen bringen. Hintergrund ist der geplante Ausbau des Hasso-Plattner-Instituts am Standort Griebnitzsee, für den andere Unibereiche auf den Brauhausberg ziehen sollen. Geplant ist ein autoarmer Campus rund um das frühere Landtagsgebäude mit Fahrradstellplätzen, besserer Busanbindung und begrünten Gebäuden.
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3: In Berlin und Brandenburg wird es heute deutlich wärmer und freundlich. Dazu gibt es einen Mix aus Sonne und Wolken bei Höchstwerten zwischen 26 und 30 Grad.
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New Order hörten wir zum Auftakt Hey Now What You Doing von ihrem Album Waiting for the Sirens Call und das wurde veröffentlicht und stammt aus dem Jahre 2005. Guten Abend und willkommen zur nunmehr 214. Ausgabe von Berlins unerhörtester, aber dennoch bester Radiounterhaltungssendung, die da den schönen Namen Ad Libitum zeitgenössische Beatmusik trägt und soeben begann auf Alex, dem offenen Kanal Berlin und natürlich sendeverantwortet und euch auf die Ohren gedrückt gewissermaßen von Frank Lietz alias Freund Frank. Peter Licht, Räume räumen.

0: Gesicht.
1: Vom Album Melancholie und Gesellschaft aus dem Jahre 2008 hörten wir die gute Nummer Räume, Räumen von Peter Licht oder aber auch Meinrad Jungblut. Unter diesem Namen erschien nämlich im Jahr 2000 die erste EP von diesem Herrn. Und bis heute ist für die Allgemeinheit zumindest unklar, ob denn das nun sein richtiger, der sogenannte bürgerliche Name ist. Oder auch nur wie Peter Licht ein Pseudonym. Die Nummer eben Räume räumen ist auch namensgebend für ein Theaterstück, welches der gute Peter Licht im Jahr 2009 uraufführte. Und zwar basiert es auf seinen Songtexten und auch auf seinem Buch mit dem schönen Titel Die Geschichte meiner Einschätzung am Anfang des dritten Jahrtausends. Also Peter Licht, Räume räumen. Jetzt die von mir hochgeschätzten, leider nur bis 2001 bestehenden Afghan Whigs. Wir hören von ihrem Album Gentleman aus dem Jahre 1993 die Nummer My Curse.

Ihr hört Ad Libitum, zeitgenössische Beatmusik auf Alex, dem offenen Kanal Berlin. Und das Ganze werdet ihr wahrscheinlich vermutlich anzunehmenderweise auf 92,6 Megahertz im Berliner Kabelnetz gerade tun oder selbstverständlich die Ad Libitum-Freunde in Hongkong und sonst wo weltweit übers Internet und dort zu empfangen auf www.alex-berlin.de. Eben gehört also die fabelhaften Afghan Whigs, welche 1987, muss man ja schon dazu sagen, gegründet wurden, dann bis 2001 existierten, wie vor der Nummer schon erwähnt, die übrigens My Curse hieß und vom Album Gentleman kam. Und der Greg Dulli, der Kopf und Sänger dieser Formation, der ist immer noch musikalisch umtriebig, hatte verschiedene Projekte und momentan schon seit einigen Jahren das aktuelle Projekt von ihm. Das sind die Twilight Singers und die treten auf und zwar am 28. März im Festsaal Kreuzberg. Und schon ein paar Tage her, nämlich am 14. Januar, da war die folgende Formation mal wieder in Berlin. Das mag daran liegen, dass die, glaube ich, jetzt Neuberliner sind und irgendwie einige von ihnen oder die ganze Kombo hier in Berlin jetzt ansässig sind, so wie ich glaube zu wissen. Die Rede ist von den Reykjavikern Who Knew und die waren also im Komet Club am 14. Januar und hatten ein neues Album im Gepäck und selbstverständlich hören wir jetzt keine Nummer von diesem Werk, sondern von ihrem 2009er Debütalbum namens Bits and Pieces of a Major Spectacle, Who Knew Perfect Parenting.

Perfect Parenting hieß diese Nummer von Who Knew. Die wird vielen Bands vermutlich, so geht, die man dann als Garagenbands bezeichnet, 2005 in einer Reykjaviker Garage ins Leben gerufen wurde. Zunächst als Duo und dann haben sie sich doch zahlreich verstärkt. Ich glaube, das sind jetzt 6 oder 7 Kollegen. Wir hörten das erwähnte Stück von der Scheibe Bits and Pieces of a Major Spectacle. Und der Duo ist ein schöner Übergang zu der nächsten Formation, denn natürlich, das ist auch ein Duo, und zwar das Duo Bowery Electric. Und die kommen aus New York und wurden im Jahre 1994 gegründet. Und wir hören von ihrem 1999er Album Lush Life eine schöne Nummer. Soul City heißt die. Und seit der Tour zu diesem Album im Jahre 2000 ist von der Dame und dem Herrn nichts mehr weiter zu hören. So richtig offiziell aufgelöst haben die sich nie, wie ich mich noch vor der Sendung kurz belesen habe. Und also sie existieren wohl noch, aber sind irgendwie in der Versenkung verschwunden. Wir hören Bowery Electric, Soul City.

textlich äußerst tiefgründig kamen uns da Bowery Electric daher. Wir hörten Soul City vom Album Lush Life. Gestern war ja irgendwie Vollmond oder Neumond, eh von beiden. Auf jeden Fall das Bemerkenswerte neben, also gestern und in 2 Wochen, wenn die Sendung hier wiederholt wird, die wird ja alle 2 Wochen wiederholt, also am 3. Februar dann wieder um 21 Uhr, ist ebenfalls dann eben das andere, also Neumond oder Vollmond, und Grund genug für mich mal hier 2 schöne Mondliedchen darzubieten. Das erste davon hören wir jetzt gleich. Und zwar handelt es sich dabei um I'm Afraid Big Moon von Frumpy nämlich. Und zwar von deren 1972er Album By the Way. Ja, das hören wir jetzt. Inga Rumpf und Frumpy, I'm Afraid Big Moon.

Frumpy hörten wir soeben. Und die sind ja doch eher bekannt durch ihren Überknaller-Hit Hause Gypsy Was Born. Aber wie dieses eben gehörte Stück namens I'm Afraid Big Moon von ihrem Album By The Way bewies, haben sie auch noch ein, zwei andere nette Sachen. Aber ansonsten so eine klassische Band, die ein totales Hammerstückchen mal rausbrachten. Und ansonsten, ja, ich möchte mich jetzt mal nicht als den allergrößten Frumpy-Fan bezeichnen, aber diese Nummer war ja doch durchaus hörenswert. Ihr hört Ad Libitum, zeitgenössische Beatmusik mit Freund Frank auf Alex Offner Kanal Berlin. Und dann gibt es jetzt gleich mal zwei, drei Konzerthinweise. Thin Lizzy, auch so in der Zeit von Frumpy anzusiedeln, die aber heute ja immer noch aktiv sind, am 8. Februar im C-Club. Dann die Band of Horses kommen am 17. Februar ins Kesselhaus. Dann PJ Harvey mal wieder, ob der großen Nachfrage, gar mit einem Doppelkonzert am 21. und 22. Februar im Admiralspalast. Dann The National, so eine amerikanische Formation, am 25. Februar in der Columbia-Halle. Und Wire am 26. Februar im Postbahnhof. Und dann mache ich noch schnell den 1. März mit The Sisters of Mercy. Ja, auch keine ganz unbekannte Formation, spielen am 1. März in der C-Halle, ja, oder Columbia-Halle. Das ist ja da ein Hin und Her mit der Namensgebung dieses Veranstaltungsortes. Die anderen sage ich euch in der nächsten Sendung. Und da gibt es auch eine ausführliche Vorschau auf das fantastische, beste Konzert des Jahres, nämlich Mogwai. So viel sei doch noch schnell verraten. Am 29. März im Postbahnhof. So, nun hören wir eine Nummer aus dem Jahre 2006 vom Album aus demselben Jahr, nämlich Health and Welfare heißt das Album. Die Band Urlaub in Polen und die Nummer A Case of Getting from B to C, Urlaub in Polen.

Tja, überraschend abgehakt endet diese Nummer A Case of Getting from B to C, Urlaub in Polen. Eine schöne Formation, ich glaube auch ein Duo, wo wir heute schon zwei Duos hatten, beziehungsweise anderthalb. Das andere hat sich ja dann als Band gemausert, zu einer Band gemausert, die 1999 in Köln gegründet wurde, in Urlaub in Polen. Und nun wird es orchestral mit dem Cinematic Orchestra. Und die wiederum sind ebenfalls 1999, na so ein Zufall, in England irgendwo gegründet worden und haben dann auf ihrer zweiten Nummer, auf ihrer zweiten Scheibe, Every Day heißt die nämlich, eine schöne Nummer drauf, die wir jetzt hören, und die heißt Burnout, the Cinematic Orchestra.

Eine sehr angenehme Nummer, nämlich Burnout von The Cinematic Orchestra, von deren CD Every Day aus dem Jahre 2002 stammte dieses Album. So, in wenigen Augenblicken ist dann die erste Ausgabe des neuen Jahres, die Nummer 214 insgesamt, auch gleich beendet. Aber bitte nicht weinen, denn wie vorhin schon angekündigt und wie es ja auch immer so ist in den letzten Monaten, in 2 Wochen, nämlich am 3. Februar, kommt dann die Wiederholung dieser Sendung für alle Original-Sendungsschwänzer und zwar wieder um 21 Uhr und die nächste Originale, die Nummer 215 folgerichtig, kommt dann heute genau in 4 Wochen, ebenfalls um 21 Uhr und das ist dann der 17. März und jeweils donnerstags. Vorher könnt ihr natürlich auf www.beatmusik.com mal vorbeischauen. Da steht alles Wissenswerte und Hörenswerte, denn es gibt ein Archiv mit älteren Sendungen und so weiter und so fort über diese schöne Sendung, die ihr hier gerade noch in den letzten Zügen vernehmt. Jetzt bitte dranbleiben, denn es folgt natürlich eine weitere Stunde feinster Radiounterhaltung hier auf Alex Offner Kanal Berlin. Vorher gibt es allerdings noch den ruhigen Abschlusssong und der ist der zweite dieser Mondtitel-Songs, die ich vorhin schon mal angesprochen habe. Und zwar eine Kombo, die am 12. Januar im Festsaal Kreuzberg zum Tanzhof spielte, nämlich die alten finnischen Haudegen 22 Piste Pirko und wir hören von ihrem Werk Rally of Love aus dem Jahre 2001 die schöne Nummer, I'm a Moon Around You. Vorher sage ich noch auf Wiederhören und bedanke mich für das entgegengebrachte Interesse. Frank Lietz ist mein Name, Sendeverantwortlicher dieser schönen Sendung, die da also ad libitum zeitgenössische Beatmusik heißt. Auf Wiedersehen, auf Wiederhören in 2 oder in 4 Wochen, spätestens jedoch am 17. März, wie erwähnt, zur 215 dieser Sendung. 22 Piste Perko, I'm a Moon Around You. Gute Nacht.

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1: Ich bin heute mit Bettina und Lida im Studio, die die Sendung Monday Movie Talk machen.
2: Hallo.
3: Hallo, Benni.
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2: 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Aber primär sind wir queer-feministisch.
3: 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In die linke Ecke. Immer klassenkritisch, nicht nur film- und theaterkritisch.
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2: 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Trambita mit Beat.
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0: ab. Und da bin ich schon wieder, meine Lieben. Hallo, es ist Donnerstag, es ist 22 Uhr und es ist Alex, der geilste Sender, den es gibt. Aus Berlin in die ganze Welt, empfangbar im Fernsehen, im Radio und natürlich im Netz. Und gerade dort gucken uns wirklich weltweit Menschen zu, aber auch über diese digitalen Fernsehboxen in Deutschland, Österreich und in der Schweiz werden wir super empfangen. Und das ist eine Call-In-Show. Also für alle, die jetzt zuschalten und denken, was ist das für eine verrückte Frau? Was redet sie da? Was macht die eigentlich? Also, das ist Nina hebt ab, meine eigene Call-In-Show, also die letzte Late-Night-Call-In-Show Deutschlands. Mein Name ist Nina Queer. Ja, ich bin's persönlich. Und ihr könnt jetzt anrufen und mit mir diskutieren. Heute ist mein Thema, wir müssen reden, und zwar über TikTok. Wir müssen wirklich über TikTok reden. Vorher sage ich aber mal die Nummer an. 030 für Berlin 464 00517. Das ist keine Abzockernummer oder so. Das ist eine ganz normale Berliner Nummer aus dem Festnetz, die aus ganz Deutschland so angerufen werden kann. Wenn ihr aus der Schweiz oder Österreich anruft, dann wählt ihr einfach bitte die 004. Entschuldigung, ich hatte gerade eine Cola von Momo bekommen. Das tut mir so leid. Es tut mir so leid. Eigentlich trinke ich nie etwas mit Kohlensäure, aber ich hatte so einen Durst und es gab sonst nur Leitungswasser und ich trinke doch kein Leitungswasser, weil ich immer Angst habe, davon zu sterben, weil das irgendwelche Leute vergiften, und deshalb musste ich jetzt eine Cola trinken, auch nur eine mit Zucker. Sie war furchtbar und ihr seht ja das Resultat, aber ich glaube, das muss es dann auch sein. Danke, Jungs, so lieb von euch. Danke, danke, danke. Ne? Also 030 für Berlin, 464 00517, und ihr könnt sonst die 0049 vorwählen. Und wenn ihr jetzt denkt, oh, das ist aber ein komisches Thema, dass Nina mit uns über TikTok reden will. Was will sie denn da reden? Wer postet da irgendwie das geilste Video oder so? Nein, ich möchte mit euch über diese neuen Funktionen per TikTok reden, denn seit einiger Zeit wirbt TikTok verstärkt damit, man soll doch bitte live gehen. Wenn man da irgendwie 1 oder 2 Stunden, glaube ich, live ist, kriegt man 5 € überwiesen und so. Es hat natürlich damit zu tun, dass man irgendwie das Ding viel länger nutzt, dass die ihre Zahlen nach oben kriegen und dann viel mehr Werbeeinnahmen haben. Da sind natürlich 5 € für jemanden, der da 2 Stunden online ist, gar nicht. Außerdem kann China so wunderbar unsere Wohnzimmer, unsere Freunde, unsere Fressgelegenheiten, Trinkgelegenheiten, Süchte, Sehnsüchte und alles ausspionieren. Auch eine klasse Sache. Also doppelt gemoppelt. Also die haben da wirklich nur Vorteile. Man selbst, ich weiß nicht. Aber darüber will ich mit euch gar nicht reden. Ich will mit euch reden über diese komischen Live-Videos, die da ab 22 Uhr, es ist jetzt auch 22 Uhr, wir werden gleich mal reingehen und gucken, was da los ist, stattfinden. Denn ich sehe 2 Sachen. Entweder sehe ich immer irgendwelche arabischen Boys da sitzen, die offensichtlich unterm Drogeneinfluss von irgendetwas, keine Ahnung, was die sich reinhauen, stundenlang da sitzen bis 6, 7 Uhr morgens und so und irgendeinen Scheiß reden. Einfach, sie sind online und so, sie haben auch immer so 2 oder 3 oder 1 oder 0 Zuschauer. Ich weiß gar nicht, was das soll. Die andere Gruppe sind irgendwelche wirklich fetten, hässlichen deutschen Männer, die sich einen runterholen. Die dann immer so da liegen, man sieht die nur bis dann, man hört aber hinten immer die Vorhaut patschen. Ne? So, also auch wirklich kein schönes Muster. Ne? Also ich bin noch überlegen, welche der Gruppen ich besser finde, aber im Grunde lehne ich beide ab, weil beides komplett sinnlos ist. So, ich droppe nochmal, ich guck mal, ob die Leitung funktioniert. Noch ist niemand zu mir durchgekommen, da habe ich immer ein bisschen Angst, dass die Leitung nicht funktioniert. Vielleicht mal einer der Stammhörer oder Seher einfach mal meine Nummer wählen, 030 464 00517, damit ich einfach mal weiß, ob die Leitung funktioniert. Wir hatten nämlich heute, die ganze Chefetage war nicht da und ich habe 3 so kleine Jungs hier, ich weiß gar nicht, ob die sich auskennen und so, ganz liebe Leute, wirklich, aber eben sehr jung und nicht wirklich mit der Technik vertraut. Also bitte einmal anrufen, vielleicht guckst du gerade zu, Anka oder Patrick guckt zu oder Martin guckt zu. Aha, guck mal einer an, da schauen wir doch mal. Hallo, wer spricht denn da?
1: Hallo Nina, hier ist dein Martin aus Düsseldorf.
0: Martin, mein Martin aus Düsseldorf. Martin, grüß dich, servus. So, erstmal danke, dass du durchrufst, weil du weißt ja, der Erste, am Anfang will ja niemand der Erste sein, ist immer so, und hinten raus wollen sie dann immer alle, ne?
1: Ja, ja.
0: Und da war ich jetzt einfach total froh, weil ich bin mir immer nicht sicher, du weißt ja, bei diesem Sender, und wenn dann das Personal schon nach Hause geht und so, sitze ich hier und alles funktioniert nicht. Sag mal, Martin, wie geht es dir denn überhaupt?
1: Ja, es geht gut. Heute auch den Tag gut bei der Hitze überstanden. Ich weiß nicht, wie heiß es in Berlin war. Oh,
0: auch also bestimmt 30, 32 Grad. Also es war unglaublich heiß, vor allem in der Hitze. Also vor allem, also, das war total irre, weil das so schnell hochgeswitcht hat. Ne? Ich bin ja gestern an so einem wunderschönen Abend ins Bett gegangen. Heute Morgen liege ich in meinem Bett und wälze mich von links nach rechts und wieder zurück und hin und her. Und dann wache ich auf und denke mir, scheiße, heute ist es passiert. Ich bin im Wechsel gekommen. Ich dachte mir, diese Hitzewallungen, was ist denn los? Und ich so, oh Gott, ich brauche einen Arzt, ich bin im Wechsel gekommen. Einfach über Nacht. Du weißt ja, wie es ist. Es gibt diese eine Nacht. Man ist sein ganzes Leben lang 39. Es gibt die eine Nacht, da ist man plötzlich 60. Auf jeden Fall dachte ich, das war diese eine Nacht, wo ich plötzlich meinen Wechsel bekommen habe und riss dann die Fenster auf und merkte, oh Gott, draußen ist es ja auch so heiß. Ich dachte mir, okay, ich bin nicht im Wechsel, es ist nur der Sommer endlich da. Ne? So. Und da war ich irgendwie total happy about it, weil ich dachte wirklich, nein, ich kann jetzt nicht mit dem Hund rausgehen, ich muss erst zum Arzt. Ne? Weil wenn du so, was ja normalerweise, wenn ich was getrunken habe, weiß ich, dass ich nachts schwitze, weil das ganze Gift irgendwie raus muss oder so. Ne? Aber ich bin gestern um 10 ins Bett, ich war völlig nüchtern und war heute schweißgebadet auf. Ich habe natürlich immer Angst, Herzinfarkt, Wechseljahre, was weiß ich, die Gicht, ne? Also irgendwie sowas, aber es war nicht so, es war einfach nur ein schöner Tag, also siehst du mal, ne, wenn man so ein gewisses Alter kommt, man hat ja Angst vor allem, ne? Vor allem immer zu krepieren.
1: Ja, man ist froh, dass man morgens noch am Stück aufsteht. Und ich sag, jeder Tag ohne einen Zettel am C ist ein toller Tag.
0: Aha, da sagst du wohl was Richtiges. Und Martin, wollen wir mal zu unserem Thema switchen? Du bist ja auch bei TikTok, da sehen wir uns ja öfters, da schreibst du immer, hinterlässt Herzchen ganz lieb und treu und schickst mir auch mal Fotos oder irgendwas. Ist dir das auch schon aufgefallen, was ab 22, 23 Uhr oder nachts, morgens da los ist plötzlich?
1: Also was mir aufgefallen ist, dass wenn ich mal irgendwas kommentiere, also ich habe TikTok noch nicht so lange und ich habe TikTok, sage ich jetzt, für mein Vierbein angelegt. Ne?
0: Okay, also du guckst nachts nicht diese ganzen Videos von diesen Leuten. Also ich zum Beispiel beim Schlafengehen scroll ich immer mal so durch, ne? Und da habe ich mir immer so, was weiß ich, Videos von Lisa Eckert angeguckt oder von der AfD, wie sie sich über die Regierung lustig machen oder von irgendwelchen Linken, die sich über die AfD lustig machen und so ein Quatsch war da halt immer. Ne? So, also entweder Politik oder Comedy. Ne? Also das ist das, was mir ständig angezeigt wird, offensichtlich meine Hauptinteressen im Leben, weil ich halt auch gern mal irgendwie so, oder Oliver Pocher wird mir auch ganz oft angezeigt, furchtbar, mag ich gar nicht. Auf jeden Fall, seitdem dieser Live-Trend ist, schaue ich da rein und ich will eigentlich Comedians sehen oder schlimme Politiker-Videos und so, aber ich sehe nur noch die ganze Zeit so irgendwelche Asozialen, die offensichtlich komplett zugedröhnt stundenlang da online gehen. Das ist so ein bisschen wie damals mit Snapchat, nur ohne Schwänze, weißt du? Kannst du dich noch an Snapchat erinnern? Nein, das hieß nicht Snapchat, das hieß hieß es Roulette, irgendwie Snap-Roulette, Net-Roulette. Kannst du dich daran erinnern?
1: Chat-Roulette,
0: das war's. Und wenn man da gedrückt hat, dann ist immer dieses Roulette angegangen und dann war da immer ein Mann, der gewichst hat oder so. Kannst du dich daran erinnern? Das waren ständig Leute, die ihre Schwänze rausgeholt haben und so. Das war einfach, und weißt du, wenn man so auf einer Party war mit irgendwelchen Frauen und Freundinnen und so, oh, lass uns mal gucken, was die anderen so machen. Und plötzlich war da einer und so. Und das war total verrückt. Das liebte ich. Leider wurde es genau deshalb dann abgeschaltet. Finde ich schade, weil das war irgendwie noch so harmlos alles. Das war irgendwie lustig, aber trotzdem zu pervers für diese Welt. Für mich war es genau richtig, muss ich sagen. Aber falls es das noch gibt, irgendwo als andere App oder so, ich hätte es gerne wieder. Bitte sagt mir Bescheid, ruft gleich noch in der Sendung an. So, und dann
1: Flinkster ist das gleiche, was früher
0: Chatroulette war.
1: Ja.
0: Wie heißt das?
1: F-L-I-N.
0: Flinkster. Und das ist wie Chatroulette, oder? Aber das ist doch so eine, Flinkster ist doch so eine Sex-Dating-App, oder?
1: Nein.
0: Nee, wirklich nicht, dann brauche ich Flinkster. Also, ich kenne mich echt nicht mehr aus. Ich war ja neulich bei so einem Roast Battle, kann ich ja auch mal kurz erzählen, ne?
1: Endlich, Leute.
0: Ja, aber ach, das war aber nicht, ich darf ja dazu nichts sagen. Also, es ist nicht mehr das Alte, ne? Also,
1: okay, weil du das nicht mehr moderierst.
0: Weil ich es nicht moderiere, sondern nur Teilnehmerin war und der neue Moderator lässt doch sehr zu wünschen über. Mehr kann ich nicht sagen, so. Und ich glaube nicht, dass das irgendein Sender ausstrahlt mit dessen Qualitäten. Aber mehr darf ich jetzt wirklich nicht sagen. Gut, egal. Genau, und dann bin ich da draußen auch mit so einer Gruppe Araber Boys, die waren aber alle cool, die waren so Fans von diesem Moderator, Salweg, ich habe keine Ahnung, wie der heißt da. Okay. Solweg, ich habe keine Ahnung,
1: wie heißt. Wie du meinst. Ja.
0: Ich weiß schon, irgendwas mit Russland und so. Auf jeden Fall sagt der eine kleine Araber Boy zu mir: Ah, ich finde dich voll cool, du musst Reality TV machen und so. Sag ich, du, da bin ich zu alt für, das habe ich längst hinter mir gelassen und so und so. Ja, dich kann keiner, canceln, du bist ja Flinter. Und ich bitte, was? Ich musste echt im Internet nachgucken, was Flinter ist. Das ist eigentlich
1: Was ist das?
0: Einfach ein anderes Wort für Transe.
1: Okay.
0: Also, aber irgendwie süß, dass die Jugend auch neue Worte dafür erfindet, die scheinbar nicht so beleidigend sein sollen. Aber ich muss auch sagen, ich kann das auch nicht verstehen. Transe finde ich doch irgendwie nett, ist doch cool, ist doch witzig, ist doch ein bisschen schäbig, ja, aber auch irgendwie lustig. Weiß nicht, warum sich die Leute aufregen und warum das jetzt Drag Queen oder Transperson heißen muss. Transe, einfach eine Transe. Lustig, lustig.
1: Du bist unique. Also das ist, du bist Nina Queer. Das ist dein
0: Mich kann man gar nicht in Worte fassen. Ne?
1: Auf jeden Fall. Dich kann man gar nicht kopieren. Das ist einfach, du bist ein Star unter den anderen.
0: Da brauchen wir gar nicht reden. Das hat ja mit Qualität zu tun. Das hat ja mit Gehirnzellen zu tun. Ne? So, also. Ah, Tonprobleme. Hallo, warte mal bitte. Hast du auch Tonprobleme zu Hause?
1: Nee, also ich höre dich ja so über das Telefon.
0: Mir wurde gesagt, es rauscht. Hallo, ist noch jemand da? Warte mal, ich gehe mal jemanden holen, ja? Hallo? Hallo? Warte mal bitte, Martin. Warte mal. Hallo? Es soll angeblich Tonprobleme geben, es rauscht. Ist da jemand? Na super. Okay. Also, hallo, ich bin's wieder. Es ist im ganzen Sender niemand mehr da. Also, da ist gar keiner mehr. Alles ist dunkel, alle sind nach Hause gegangen. Ich bin die Einzige, die hier noch einen Fernsehsender und ein Radiostudio steuert. Stell dir das mal vor.
1: Ja, aber du kannst das auch.
0: Also, ich meine, dass die drei Kleinen gehen, die Praktikanten, das ist 10, die müssen ja irgendwann nach Hause. Aber ich habe ja hier einen Aufnahmeleiter und der wird sich gesagt haben: Ach, die Alte braucht jetzt eine Stunde gegen mein Bier trinken zu Heidi nebenan. Okay, auf jeden Fall, hast du diese Sendung, siehst du diese Sachen bei TikTok? Kannst du diese Videos sehen und warst du da schon mal dran und drauf und so weiter, ja?
1: Also mir ist das schon mal aufgefallen, dass ich habe mal ein paar Sachen kommentiert und diese Kommentare, da habe ich auch eine Meldung dafür gekriegt, dass es sozusagen nicht okay war, dass ich das so geschrieben habe.
0: Ach,
1: aber merke, mit völlig harmlose Sachen, aber dann habe ich mir gedacht, aber genau, Prostitution. Irgendwelche Typen, die da onanieren.
0: Ja, hier sitzt oder schon wieder einer, nackter, kann man das sehen? Warte, ich halt mal so, nackter sitzt. Hier, guck mal, du wirst es erst in 20, 30 Sekunden sehen, mit Verzögerung. Ja. Und ich würde jetzt mal sagen, Martin, wir hören mal rein, was der sagt, ganz kurz, ja?
1: Nochmal.
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0: Achso, der hört irgendwie nur Musik.
3: Christina ist trans und über 60.
0: Es war eine 60-jährige Transe, die da auch gerade live ist.
4: Elon Musk ist übrigens seit letzten Freitag ein Trillionaire.
0: Danke für die Infos. Ah, hier ist er.
5: Alle, wo ihr draußen für Bier herstellt?
0: Ach, das ist ein Österreicher.
5: Wollte ich nur wissen. Wir tun das seit 2004.
1: Ja, jedenfalls weiß ich,
0: bitte
1: weiß ich,
0: erzähl was weiter. Ich guck dann gleich nochmal.
1: Weiß ich, was du meinst? Ja, es ist mir aufgefallen. Also TikTok ist mittlerweile eine Plattform für Prostitution.
0: Ist
1: für
0: das Werbung so? Und für Drogen, OnlyFans. Drogenverkauf und Drogenwerbung. Und da steht da auch immer, Achtung, wenn Sie dieses Video gucken, müssen Sie über 18 sein. Und dann sagen die auch immer, in diesem Video werden irgendwelche Süchte gezeigt, dafür können wir nichts und so weiter und so fort. Also das ist doch alles höchst skurril geworden,
1: die
0: oder
1: Leute nicht? Kiffen, saufen, ja.
0: Die nehmen irgendwer Drogen. Man sieht auch, dass sie aus dem Bild gehen und dann, man hört immer schnüffeln, dann kommen die wieder rein und sind dann wieder 3 oder 4 Stunden gut drauf und so. Das ist doch alles nicht normal. Also ich weiß nicht, ob das noch weiter erlaubt sein sollte. Bist du dafür, dass es einfach verboten wird oder sagst du, auch eigentlich ist das doch toll, weil da endlich mal ein bisschen was passiert oder so?
1: Also ich finde, solche Sachen müssen nicht sein auf solchen Plattformen.
0: Ja, also ich fand es auch schöner, als noch alle Content produziert haben. Also mit diesem Live-Gehen haben sie das alles ein bisschen kaputt gemacht. Weißt du, wie das ist? Erst war das so eine nette Plattform mit vielen kreativen Videos und Musik und so. Ja. Und seitdem diese schrecklichen Asozialen da alle live gehen, muss ich sagen, ist das ein bisschen wie bei MTV damals, als plötzlich der Crazy Frog kam. Weißt du, MTV hatte immer so coole Werbung. Mhm. Dann kam der Crazy Frog und schon war der Sender pleite. Also ich finde, das ist wirklich der Anfang vom Ende. Das ist der Untergang. Gang von TikTok, ist meine Meinung. Naja, ich merke schon. Ich werde mit dir da jetzt auch nicht mehr warm bei dem Thema, weil ein habe ich von dir noch nie gehört. Das ist aber auch nicht schlimm, liebster Martin. Wir hören uns dann einfach nächste Woche wieder. Und bleib mal dran. Ich habe nämlich für nächste Woche eine ganz abgefahrene Überraschung.
1: Da bin ich gespannt.
0: Bist du schon eingeschlafen, während ich mit dir geredet habe? Okay, ich mach mal weiter, damit es nicht allzu langweilig wird. Hab dich lieb, liebe Grüße, mein Schatz. Wir hören uns nächste Woche, ja?
1: Bis bald, tschüss.
0: Küsschen, ciao, tschüss. Hallo, meine Lieben, hier ist Nina von Nina hebt ab und meine Telefonnummer hier im Studio zum Mitdiskutieren ist die 030-464-00517. Bitte ruft mich an oder ist schon wieder jemand? Hallo, wer spricht denn da? Hier ist die Nina persönlich.
1: Da bin ich gespannt.
2: Hallo Nina, hier ist Martin aus Berlin.
0: Martin, na endlich höre ich dich wieder mal. Wochenlang warst du verschollen. Was ist denn los mit dir?
2: Ach, ich habe jetzt meine Crowd-Indie-Trilogie produziert, 2 Alben. Da hatte ich jetzt ganz viel mit Musik machen zu tun und ich schreibe jetzt auch ein Musical. Stell dir das mal vor.
0: Wahnsinn, da freue ich mich doch drauf. Und worum geht's in deinem Musical?
2: Ich habe aus Geierstal in Niederbayern aus dem 18. Jahrhundert einen Komponisten entdeckt aus meiner Heimat und der ist ja schon mehr als 75 Jahre tot und dann darf ich das vertonen.
0: Okay.
2: Und das wird ein Bayerwald-Musical und also ganz tiefgründige Liebe, Seelenstrip. Aber das dauert lange, bis das fertig ist.
0: Ja, das kann ich mir vorstellen. Nicht jeder arbeitet so schnell wie ich. Ne? Also ich habe ja auch selbst, ich habe ein halbes Jahr daran geschrieben, ne? Muss ich auch mal sagen. Und
2: Na? Ich habe es mir ja schon angehört, das ist ja wie ein Hörspiel, ganz toll, sowas mag ich ja ganz
0: gerne. Ja, es ist richtig eine tolle Geschichte, ne? Die wirklich Hand und Fuß hat, wie ich finde, nicht wahr?
2: Ja, ich finde, also du redest ja sehr viel und das gefällt mir ganz gut, da wollte ich dich mal fragen, wie du das produziert hast, da ist auch so ein leichter Hall immer
0: drauf. Na, im Tonstudio wird da ein Hall drüber gelegt natürlich, klar.
2: Ach so, und mit KI auch?
0: Nein, das ist nicht mit KI produziert. Tatsächlich nicht. Die ganzen Gesprächsänge, das ist komplett alles ohne KI gemacht. Das ist wirklich im Tonstudio bei DJ Divinity. Mua. Danke, lieber Frank, dass du das alles gemacht hast für mich. Ist das entstanden?
2: Ach, und dann habe ich jetzt heute auf deinem Nina, sage ich schon, Nina Wonstagram, hatte ich gesehen, dass jetzt dein Film endlich wieder ins Kino kommt. Da hole ich mir ja gleich ein Ticket, wenn das jetzt dann im Juli online ist.
0: Bitte, ne? Ich bitte darum. Das ist nämlich eine Sensation, dass dieser Film nochmal ins Kino kommt und den Sommer über dann nochmal läuft. Ne? Ist zwar jetzt nicht das größte Kino der Stadt, aber ein tolles Kino.
2: Ja, das ist ein ganz schnuckeliges Kino, da habe ich die Braunheim-Filme auch immer geguckt.
0: Genau,
2: Der hat es auch selber vorgestellt. Das ist schon deswegen lohnenswert, da zu sitzen. Osten. Das ist,
0: ich bin da in guter Tradition, ne? Findest du nicht auch?
2: Ja, aber an der Kastanienallee, also ganz toll im Sommer.
0: Oh Gott, ich sehe gar nichts. Ich habe meine Brille nicht auf, fällt mir ein. Deshalb
2: ach so, das wollte ich dir sagen.
0: Besser.
2: Du schaust immer in die Kamera, besser. Aber du bist zu seitlich gefilmt. Solltest du sein?
0: Ja, ich sage ja.
2: Ach so.
0: Ist es jetzt besser? Ist es jetzt besser?
2: Na, du schaust immer seitlich.
0: Ja, es kommt jetzt erst mit ein bisschen Verzögerung zu dir. Aber erzähl mir.
2: Jetzt setzt du die Brille auf.
0: Jetzt habe ich die Brille auf, genau. Und jetzt gleich switche ich rüber, wenn du mir das erzählst. Und das siehst du immer 20, 30 Sekunden später. Martin, ganz kurz mal, bevor wir den Abend so vertüddeln und ich wieder Stress mit meinen Chefs kriege, erzähl mir doch jetzt bitte mal. Siehst du,
2: ja.
0: Ist besser, ja?
2: Ja.
0: Mhm. Ja, super, danke für den Tipp. Wie ist denn das mit dir und TikTok? Bist du da überhaupt? Ist man in deinem Alter noch auf TikTok?
2: Ach du, immer mit dem Alter, du Madonna,
0: ich frage doch nur, wie ich.
2: Du, da,
0: Madonna ist ja auch nicht auf TikTok, aber du bist auf TikTok. Ich frage nur,
2: aber weißt du, die dreht Videos auf Toiletten, sowas macht man in dem Alter ja schon mal gar nicht. Wer finde ich, das ist überhaupt nicht mehr in.
0: Ich finde, das ist auch tatsächlich ein bisschen alt. Gut, okay, du bist auf TikTok. Und guckst.
2: Nee, die entwickelt sich halt überhaupt nicht weiter. Die ist auch nicht mehr cool, die alte.
0: Wir reden über Madonna, reden wir mal im Herbst, aber heute ist TikTok dran. Guckst du dir nachts diese Videos an, die da auf TikTok sind, wenn alle live gehen?
2: Ja, also mein letzter Stand war der, also ich bin wirklich nicht so ein Fan von TikTok. Ich versuche gerade herauszufinden, wie ich das am besten für mich nutze und auch für meine Musik. Da muss ich aber mit der KI zusammenarbeiten. Aber mein letzter Stand war, wo ich wirklich immer noch Videos geguckt habe und live, wo immer diese Spiele stattfanden.
0: Aha.
2: Und man denen dann Geschenke kaufen konnte.
0: Ja,
2: weißt du, was ich meine?
0: Ich habe ja neulich... mit einer Freundin telefoniert. Ja, es gibt's auch noch. Die meinte, muss jetzt bei TikTok online gehen, die Leute schenken einem da Geld. Sie meinte, sie wäre 2 Stunden online gewesen und hätte 39 Euro Geschenk gekriegt. Da habe ich gesagt, also Sarah, du kannst sie auch bei Lidl an die Kasse setzen, da verdienst du doppelt so viel in 2 Stunden. Also, was soll das für ein Scheiß sein? Also
2: ja,
0: ganz ehrlich.
2: Ja, und vor allem, wer schenkt jemandem Geld, nur weil er online ist?
0: Nein, natürlich nicht. Ich würde mir weder Geld schenken lassen, noch würde ich Geld verschenken, nur weil jemand online ist. Sag mal, sind wir schon so weit gekommen, dass jemand, der online geht und da 5 Follower hat, aber ich meine, ich sehe es ja noch ein bei OnlyFans, weißt du, wenn die mal ein bisschen Scheide zeigen oder ein bisschen Loch oder Kuppe oder so, ja. Aber ehrlich gesagt, bei TikTok sehe ich da gar keinen Grund dafür, da irgendwie Geld zu geben. Wenn eine ihre Schamlippen auseinanderreißt, da kann ich sagen, na gut, weiter, weiter, 3 Euro, 3 Euro, 3 Euro, weiter, weiter, weiter. Aber so doch
2: ja,
0: nicht.
2: Und weil du ja vom Alter sagst, TikTok ist doch bestimmt auch viel niedriger, die Altersgrenze.
0: Ich glaube, das ist ehrlich gesagt so 8 bis 18 oder sag mal 28.
2: Ja, ja.
0: 30 ist doch niemand mehr per TikTok, außer die, die einen Schuss nicht gehört haben. Ne? Oder die, die es geschäftlich brauchen vielleicht.
2: Aber da frage ich mich wirklich ernsthaft, mit dem Ausbildungsgehalt, mit dem Lehrlingsgehalt, verschenke ich das an TikTok? Das reicht doch sowieso nicht den ganzen Monat.
0: Ach du, es geht doch keiner mehr lernen. Die Leute haben alle Bürgergeld und dann verkaufen sie Schwarzdrogen. Das ist doch der Status quo jetzt in Deutschland. Also du bist doch auch komplett altmodisch, Martin. Wer geht denn heute noch in eine Lehre und lässt sich dieses Gehalt gefallen? Kein Mensch. Also vielleicht noch so ein paar Kartoffeln und Leuche, weißt du?
2: Das sind das alles Drogendealer.
0: Ach, das ist doch ganz klar. Die Leute nehmen alle Bürgergeld. Im Idealfall haben sie noch 20 Kinder. Dann nehmen sie auch noch Kindergeld. Dann fahren sie Uber, ohne dass sie jemals einen Führerschein gemacht haben. Und nebenbei, wenn sie keine Fahrt haben, fahren sie mit den Drogen durch die Stadt. Also so wird Geld gemacht. Und zwar alles am Fiskus und an diesem Staat vorbei. Und das ist doch das, was dieses Land runterzieht und so schädigt. Aber das ist die Realität. Ich weiß nicht, wie es am Land ist, aber hier in Berlin ist es nun mal so, ja.
2: Also ich habe heute gelesen, dass es im Knast auch Beauty-Salons gibt.
0: Also ehrlich gesagt habe ich neulich ein Knasti zugeguckt, wie er aus seiner Gefängniszelle, ich konnte es nicht glauben, der war nämlich auch nachts bei TikTok und hat die ganze Zeit geredet, wie es im Knast ist, dass es so unbequem ist und so weiter. Und da war wirklich im Hintergrund die Toilette und alles voll gekritzelt und so. Ich konnte es nicht glauben. Also die TikToken aus dem Knast raus. Also ich meine, was soll das denn? Da sag mal, dann will ich auch in den Knast. Da hätte ich endlich mal Zeit zum Influenzen.
2: Ich dachte, die müssen da die Handys abgeben.
0: Ja, denkt man, aber der hatte eins. Ich meine, vielleicht hatte der auch eins, weißt du, du weißt ja irgendwie, wenn man dem Wärter einen lutscht oder mal irgendwie, das, so Sachen gibt's ja, oder Eltern, die sagen, pass auf unseren Jungen auf, lass dem mal das Handy da oder Schmiergeld und so. Sowas passiert, dann hören alle anderen weg oder der Wärter wird bedroht von anderen. Ich glaube, die haben alle Handys, die haben alle Drogen da drin. Ach, ehrlich gesagt, in Berlin, ich weiß nicht, wie es woanders ist, aber in Berlin ist doch eine Knastzelle im Morbid kaum von einem Zimmer im Hilton Celsior zu unterscheiden. Weil, guck mal, die dürfen ja auch Internet da haben, da haben die Linken und Grünen für gesorgt, ne? Man muss, also muss ich da ganz ehrlich sagen, also da hört es für mich dann auch irgendwann auf, weil das ist keine Bestrafung mehr, das ist ja Wellnessurlaub. Also ich hätte gern mal 5 Jahre Ruhe mit Internetanschluss. Immer warm, immer essen, weiß ich nicht, muss man da selber putzen? Vermutlich auch nicht mehr, kann man den Leuten ja auch nicht mehr zumuten, ne?
2: Naja, also anders wie im Kloster wird es da auch nicht sein, ne?
0: Im Kloster, na, ich glaube, nein, ich glaube, im Kloster ist es wirklich langweilig, aber ich glaube, im Knast, wenn du es dir da schön machst und so, wenn du einfach ein bisschen Ruhe haben willst, mal vom Trouble, vom Leben, und einfach mal 6-7 Jahre nicht arbeiten möchtest und bestens versorgt sein willst, begeh doch einen kleinen Mord.
2: Also, naja, ich habe heute sowas jetzt, gelesen, da habe ich gelesen, eben eine 14-Jährige hat eine 71-Jährige gequält und umgebracht und die ist jetzt eben wieder freigelassen worden und ich dachte mir, wie die aufgedonnert ist und dann lese ich, dass die da einen Beauty-Salon im Knast haben, wo sich die Nägel machen lässt und alles,
0: ja,
2: in England, ne? Also ich dachte halt echt, ich spinne.
0: Könnte ich mir vorstellen. Könnte ich mir vorstellen. Gibt's bestimmt,
2: wie Lady Gaga sah die aus.
0: Bestimmt in Berlin auch. Also, wir, es ist Wahnsinn. Wir lassen aber jetzt nochmal andere Leute zu Wort kommen. Martin, ich habe es wieder sehr genossen, mit dir geredet zu haben. Du hast ja auch ein bisschen Werbung für deine Musik gemacht. Das liebe ich auch immer sehr.
2: Darf ich da kurz was sagen? Heute um 0 Uhr
0: Minute
2: kommt
0: noch.
2: Ja, es kommt heute ein Album, Wassermelancholie. Das liegt mir total am Herzen, weil ich da so an den Texten von meiner Seele. Und das erscheint heute Candlelight, also wie Ken, Barbie Delight.
0: Wassermelancholie.
2: Ja, da ist auch ein riesen Haifisch zu sehen auf dem Cover. Ist auch ein bisschen abgefahrenes Cover. Also das ist
0: Und singst du da selber oder ist das alles wieder KI-Stimme?
2: Noch nicht. Also mir gefallen die Stimmen sehr gut. Ich habe die als Demos halt erstmal probiert, ja, aber die sind so gut, wo ich mir denke, ach, wenn ich da Studiosänger zahlen müsste,
0: ja, oder
2: das
0: selber
2: ist
0: singen,
2: so das perfekt.
0: Ja,
2: naja, gut. Ich kann ja auch singen, bloß wenn ich jetzt bei KI meine Stimme eingebe, macht die so einen Filter drüber, dass es sich komplett anders anhört. Da muss ich, habe halt kein Studio wie du bei Divinity, das ist mir auch schon wieder zu aufwendig momentan.
0: Ist auch teuer.
2: Genau. Naja, muss man ja auch nicht unbedingt. Man könnte auch über Sono auch das machen, aber das wird der nächste Schritt. Das Musical mache ich auch nicht nur mit KI, aber ich bin von KI nicht abgeneigt. Ich finde das sehr toll.
0: Ja, ist doch schön.
2: Du ja auch.
0: Ich mag es auch. Also ich mag es gern als Hilfsmittel, aber ich produziere ja das dann immer weiter. Ich mag es nicht so, wie es mir ausgespielt wird. Also ich singe dann immer noch rein. Ich lasse das von Divinity noch mal ein bisschen umwälzen, mal bitch oder andere Sounds noch reinmachen, damit das auch ein bisschen fetter ist, weißt du?
2: Ja, also ich experimentiere da auch viel und ich schmeiße 90% weg.
0: Naja, genau.
2: Also es dauert lange, bis es so wird, wie ich will.
0: Martin,
2: aber heute 0 Uhr.
0: Heute also 0 Uhr, Wassermelancholie. Das ist das Album von Martin, von Candlelight. So
2: ja,
0: heißt
2: da
0: er als Künstler.
2: Stolz.
0: Hört es euch an. Wahrscheinlich gibt es wieder Blubberbläschen und tolle 80er-Jahre-Musik, wie ich dich kenne, oder?
2: Also es ist ein Lied drauf, das heißt Dinge, von denen deine Oma sagt, sie gibt es nicht zum Beispiel. Also es ist schon alles
0: schön,
2: sehr ausgeklügelt.
0: Schön. Hören wir uns an, die ganze Songliste, haben wir jetzt aber nicht mehr Zeit, uns anzuhören. Wir müssen auch mal ein paar andere Leute auch noch drankommen lassen. Martin, alles Liebe. Bis dann. Ciao, ciao.
2: Ja,
0: tschüss.
2: Ich freue mich auf deinen Film. Ciao.
0: Tschüss. So, meine Lieben, die Leitungen sind wieder frei. 030 für Berlin, 464 00517. Findet ihr das auch so gestört, was auf TikTok ab 22 Uhr abgeht? Oder gehört ihr zu den Gestörten, die bei TikTok live gehen? Ab 22 Uhr gehen schreckliche Personen live. Es ist wirklich der absolute Wahnsinn. Wir gucken mal rein, was da so ist. Ruft mich bitte an. 030 für Berlin, 464 00517. Also ich habe gestern Abend zum Beispiel eine 80-jährige Frau gesehen, die sich abends geschröpft hat mit so heißen Gläsern, hat die ihre runzelige Haut da in diese Gläser reingezogen, nach oben gezogen. Also sowas machen die Leute auch. Dann wie gesagt, der Typ aus dem Knast und so vieles mehr. Wir gehen jetzt hier mal durch. Ich guck mal, was hier so los ist. Wir hören mal rein, was die Leute bei TikTok so sagen. Hier ist einer am Wichsen. Okay.
6: Er war viel zu süß, Bruder. Bist du nicht der Ruhrt von damals? Ich bin der Ruhrt von heute noch. Ja, bin ich.
0: Okay. Da spielt einer Computer. Hier ist einer nackt am Rappen mit einer Zigarette unter der Dusche. Das kann ich mal zeigen. Also ist das, der Untergang des Abendlandes oder?
6: Der Bahnhof eskaliert oder so, der muss irgendwas Krasses gesagt haben. Mein Bruder,
7: du ekelhafte.
0: Bruder, zusammen. Bruder, das ist immer das Wort. Bruder!
7: Du Schweinehund.
0: Oder du Schweinehund.
7: Ey, bah, ekelhaft, du Hurensohn, du Dreier.
0: Was jetzt?
7: Crazy, die Leute, ey. Echt. Nicht normal, ey.
0: Nein. Das sind
7: nicht normal.
0: Okay. Oh Gott, hier macht einer.
8: Trink mal so ein bisschen die Mütze aus, mein
0: Da ist schon wieder einer. Also das ist so. Die Leute sind geistesgestört, was die erzählen. Manche erzählen gar nichts. Manche gucken ganz gruselig in die Kameras und tun gar nichts. Oh Gott. Guck mal hier, die ist so desperate. Die raucht einfach eine Zigarette vor der Kamera. Jetzt sagt
9: nein,
0: er
9: nein, nicht jemand kommt zu mir. Nein, das hat nichts damit zu tun. Du stehst nicht, Haare. Also, ich habe andere Probleme. Es hat nichts damit zu tun, ob jemand zu mir kommt. Ich habe keine Angst davor. Wer soll zu mir kommen wollen?
0: Oh Gott, es geht um Drohgebärden. Es wird schon wieder irgendein Mord ausgesprochen und so weiter und so fort. Meine Lieben, hier ist der nächste Anrufer. Ihr seht, was da abgeht. Hallo, wer spricht denn da?
10: Hallo Nina, hier ist wieder der Fabian.
0: Hallo Fabian, grüß dich, servus. Fabian, mit dem ich vor 2 Wochen telefoniert habe, kann das
10: genau
0: sein?
10: Genau, richtig.
0: Ja, grüß dich. Sag mal Fabian, bist du auch bei TikTok?
10: Ich bin auch bei TikTok, ja.
0: Und schaust du dir diese ganze Scheiße eigentlich auch an, die ich sehe? Also ich denke immer, bin ich der einzige Mensch, vor allem bin ich der einzige Mensch, den das aufregt?
10: Ja, also ich finde auch, da tun sich teilweise Abgründe auf, das ist nicht mehr normal. Also irgendwie ist ein Video gestört als das andere.
0: Ja, vor allem, was die Leute da alles machen. Also ich habe jetzt gerade mal geguckt, die sitzen da und rauchen Zigaretten oder manche, die tanzen da einfach stundenlang, wo ich mir denke, wie viel Pep haben die sich denn reingeschossen, dass die da bis 6, 7 Uhr morgens, weil ich gehe ja manchmal so um 10, da gucke ich bis 11, ne? Und immer, wenn man so durchscrollt, sieht man den immer noch tanzen und dann stehe ich um 6 Uhr morgens auf, da ist der immer noch live, dann steht da live 9 Stunden und ist immer noch am Tanzen und am Rauchen.
10: Ja, also das sind ganz, also es sind so viele verrückte Dinge dabei. Also generell irgendwie TikTok ist so eine Plattform, wo ich manchmal denke, so die Leute stellen sich absichtlich bloß oder es gibt irgendwie nur das eine Extreme. Entweder Leute werden geliebt und bejubelt oder sie werden bis aufs Mark gehasst und fertig gemacht.
0: Aber meinst du, dass sich die Leute damit Absicht bloßstellen? Ich habe das Gefühl, dass die nehmen irgendwie Drogen und die gucken ja auch ständig immer unten, wie viele Leute ihnen so folgen und live zugucken. Ne? Das interessiert die wahnsinnig. Man sieht immer, wie sie ganz genau da in die Ecke gucken und immer kontrollieren, wird es mehr, wird es weniger. Und dann geben sie ein bisschen mehr Gas, wenn sie sehen, dass irgendwie 13 Leute zugucken. So 32, 35 ist dann schon Highscore. Ne? Dann flippen sie richtig aus und so. Und ich frage mich, TikTok gibt ja irgendwie jedem das Gefühl, quasi im Fernsehen aufzutreten oder eine Zuschauerschaft zu haben. Aber wie erstrebenswert ist es denn, wenn man sich die Nase voll mit Kokain schüttet und dann 7-8 Stunden da live geht vor 13 Zuschauern? Ich meine, das ist doch ein Armutszeugnis, oder nicht?
10: Ich finde, da ist auch nichts Erstrebenswertes hinter. Also es gibt auch einfach so bestimmte so TikToker wie eine Anniken oder wie auch immer sie heißt, die live singt, und das Mädel kann einfach nicht live singen, aber denkt, sie könnte es. Also ich kann mir auch wirklich nicht mehr sagen, ob sie wirklich überzeugt, dass sie kann singen oder ob das Show ist, aber auch die geht wirklich jeden Tag live.
0: Ja.
10: Sie wird, Entschuldigung, wenn ich das sage, ich bin selber
0: ein bisschen
10: korpulenter, aber sie wird fetter und fetter, ihr Gesicht ist ein, sie, wirklich, ich habe noch nie so ein schlimmes Akne.

0: Also oder Drogensüchtige oder so?
1: Also entweder sind es Poser-Autos oder es sind Vollschrottkarren.
0: Also ich finde diese Welt krank. Ich komme da auch nicht mehr mit. Bin ich zu alt dafür oder was? Oder ist es einfach wirklich edgy? Ist es einfach eklig?
1: Nee, oder ich finde es einfach eklig. Also ich gehe jetzt auch auf die 30 zu und ich finde es auch, also
0: du findest immer es nur auch so eklig. Siehst du, ich bin ja 10 Jahre älter als du und finde es eklig. Ich dachte, vielleicht ist es eine Generationsfrage, weißt du?
1: Nee, also ich muss aber auch sagen, ich gucke ziemlich viele Sachen auf TikTok, aber einfach nur, weil ich gerade sehr viel Freizeit habe. Aber wie gesagt, da sind so viele Sachen dabei, wo ich mir denke, so, nee, warum tut ihr das?
0: Ja.
1: Wie kann man sich denn so bloßstellen? Und ich meine, man kriegt ja auch Feedback von den Leuten. Und wenn ich dann nur wirklich Hasskommentare sehe, aber ich bewundere wiederum auch die Leute, die trotzdem sagen, nö, ist mir doch egal, ich mache das weiter.
0: Ja, es ist in Ordnung, aber es bringt halt nichts. Ich glaube nicht, dass die in ihrem Wohnzimmer oder in ihrer Pimpkarre entdeckt werden und dass irgendjemand sagt, so, du kommst jetzt hier direkt aus deinem Wohnzimmer zu Big Brother, weil du 7 Stunden auf TikTok eine geraucht hast und daneben schrecklichste Musik gehört hast. Also, und dann diese ganzen Challenges, du hast ja mitgekriegt, also erstmal gab es ja mehrere Mordfälle, richtig, weil, also abgesehen davon, dass man sich da auch ständig radikalisieren, islamisieren kann oder rechts gemacht wird oder links, keine Ahnung, also politisch instrumentalisiert wird, gibt es ja auch diese Challenges, ne? Also die Blackout-Challenge, hast du von der schon gehört?
1: Ja, habe ich schon von
0: da
1: gehört.
0: Da wird man ja, dem Zuschauer werde ich es kurz erklären, dem Geneigten, da wird man so doll gewürgt, bis einem quasi schwindelig wird und man dann das Bewusstsein verliert und dann kriegt man ein Glas Wasser ins Gesicht und ist wieder da. Problem ist aber, dass das wird so im Spaß gemacht, so als Mutprobe. Es sind aber in Deutschland schon 3 Jugendliche daran gestorben. Und dann erinnern wir uns ja auch an diesen Fall, der ja groß für Furore gesorgt hat. Und zwar von erstmal in Australien, in Amerika. Es kam öfters vor, aber es gab es jetzt auch in Deutschland. So ein Typ, der so Freundschaften anfängt mit Mädchen, mit, ich glaube auch mit Jungs vor allem war das, ne? Und die sollten sich erst immer so ein bisschen ritzen und es wurde immer schlimmer. White Tiger, genau. Und der hat ja dann auch sogar jemanden umgebracht, nicht wahr?
1: Ja, Suizid gebracht.
0: Ja, nicht umgebracht, zum Suizid gebracht und so, ne? Genau. Und ich finde, sind wir uns mal ehrlich, Fabian, wenn eine Internetplattform dafür verantwortlich ist, mehr oder weniger einen Mord verursacht zu haben, ne? Das macht ja nicht die Plattform, aber die gibt eben diesen Leuten die Möglichkeit, da muss ich dann ganz ehrlich sagen, also da hört es für mich irgendwie ein bisschen auf und da müsste der Staat eigentlich eingreifen und sagen, okay, und jetzt ist es soweit, dass wir es einfach abschalten.
1: Wenn das nur das Einzige wäre, was bei TikTok das Problem wäre, aber auch gerade das Thema so in Verbindung mit Jurassic Parker, so kinderpornografische Sachen, da gibt es so viele Dokumentationen, auch Beschwerden drüber, wo TikTok auch aktiv nichts gegen tut, wo du wirklich leicht bekleidete Kinder siehst oder auch Leute ihre Kinder ins Netz stellen, wo ich mir denke, so, sag mal, was macht ihr euch keine Gedanken, dass sich dazu irgendwelche Pädophilen sich da einen aufgeilen und sich da in der Palme wedeln?
0: Unglaublich. Also wirklich, also wenn du mir, das habe ich noch nicht gesehen zum Beispiel, aber da muss ich sagen, wenn ich das jetzt auch noch höre, ich frage mich, weißt du, bei Colleen Fernandes-Ulmen, egal was ihr passiert ist, Gott mit ihr, die virtuell vergewaltigt wird, da werden die Gesetze dann von einem Tag zum anderen gemacht. Wie lange gibt es TikTok schon? Wie schlimm soll es denn bitte noch werden, bevor unsere Politik da mal einschreitet? Also ich nutze es, ich finde es teilweise auch sehr unterhaltsam, aber es hat eine sehr, sehr dunkle Seite und wenn diese Plattform abgeschafft werden sollte, würde ich unterschreiben. Ich würde sie nicht vermissen. Ich würde sie nicht vermissen. Es gibt doch übermorgen sowieso was anderes. Also,
1: und ich sag mal so, es wird tagtäglich ja so viel gepostet und so viel live gesendet, das kann nicht alles von Content-Moderatoren überprüft und geblockt werden.
0: Da gibt es doch auch in ganz Deutschland nur 5 Leute oder so. Das ist doch absoluter Quatsch.
1: Die Content-Moderatoren waren teilweise selber geschockt, was teilweise gepostet wird, wo sie sagten, das hätte auf jeden Fall rausgenommen werden müssen.
0: Ich habe neulich eine Dokumentation gesehen über KI und auf Arte läuft, die musst du dir angucken in der Mediathek. Ganz interessant. Ja. Und da geht es auch darum, dass KI-Videos eben da immer bei Facebook, Instagram, überall hochgeladen werden. Und da sind sie so ein bisschen abgewichen von und haben mit Leuten geredet. Ich glaube, die sitzen in Südafrika und die kontrollieren das immer, was da im Internet ist. Diese Leute

0: Leute, die das machen, die sind nach 2 Jahren völlig ausgebrannt, die können nicht mehr schlafen, die sind alle psychisch gestört, weil die sich den ganzen Tag den geisteskrankesten Mist der Menschheit angucken müssen. Und das ist auch so eine Sache. Und die werden nicht geschützt, die kriegen keinen hohen Lohn.
1: Die haben auch keine psychologische Hilfe, gar nicht.
0: Keine Hilfe, überhaupt nicht. Das haben die auch gesagt.
1: Die sind dem Haifischbecken sich selbst überlassen.
0: Nach 2 Jahren sind die komplett verbrannt und hören da auf, weil sie alle Opfer sind und so zittern und nachts nicht mehr schlafen können. Also ist diese Welt noch zu retten? Also dieser Krieg oder Krieg findet doch mittlerweile überall statt. Menschenmisshandlung, Menschenmissbrauch findet überall statt. Es ist wirklich unglaublich. Da muss ich nicht nach Afghanistan gehen, da brauche ich nur TikTok anmachen. Weißt du, was ich meine?
1: Ich finde auch, die heutige Welt durch die sozialen Medien und durch Technik und KI hat es eigentlich noch noch mehr Wege geöffnet, wie Menschen sich gegenseitig fertig und ausrotten.
0: Genau, ekelhaft können. Ja, vor allem, wie sie sich auch seelische Qualen zufügen, weil also, weißt du, so, ich denke mir immer, oh Gott, ist dieses Foto okay, kann ich das jemandem anders zumuten, der das vielleicht kontrollieren muss und so, weißt du, wenn da irgendwie eine Barbie-Puppe mit einem Arm drauf ist oder so, über sowas mache ich mir Gedanken, ne? Und
1: als ich
0: diese Doku da gesehen habe, da dachte ich mir irgendwie, mein Gott, die mussten sich so schlimme Sachen angucken, die taten mir wirklich leid, also, und dass denen nicht geholfen wird, ja, weil die sagen, natürlich, das sourcen wir alles out, in Europa bräuchten die ja da psychologische Hilfe, deshalb wird das schon alles gar nicht da gemacht. Das gucken auch alles Leute, die deutschen Videos gucken sich auch alles Leute an, die gar kein Deutsch können und so weiter und so fort. Das wird nur aufgrund von Gucken und so weiter und so fort durchgewunken oder Untertitel Englisch, Deutsch.
1: Generell, also ich überlege, besonders nach dem Tod von meinem Zwillingsbruder von vor 3 Jahren, überlege ich mir auch mittlerweile generell einfach dreimal, was ich überhaupt auf Social Media poste und kommentiere. Und man muss auch nicht zu allen seinen Senf dazu geben.
0: Was aufgrund von was? Auf dem Grunde eines Zwillingsbruders? Was hast du gesagt?
1: Wir waren noch damals, mein Zwillingsbruder ist vor 3 Jahren verstorben, ein Herzinfarkt.
0: Das war, da haben wir uns drüber unterhalten, ja.
1: Kannst du noch, glaube ich, Florian?
0: Ja, ich kann mich noch erinnern,
1: Wir waren ja damals mit dem Haubentaucher.
0: Genau, ich musste nur kurz jetzt noch einmal das mir in den Kopf rufen, alles klar, ich weiß wieder Bescheid, alles klar. Entschuldigung, habe ich für eine Sekunde, musste ich nochmal nachfragen. Gut, ja, sag mal.
1: Und generell, also seitdem hatte ich sowieso generell mein Social Media sehr, also ich habe, glaube ich, letzte Woche das erste Mal seit 3 Jahren was gepostet.
0: Ja.
1: Irgendwie auch, weil ich habe auch gar nicht mehr das Bedürfnis, permanent immer alles aus meinem Privatleben preisgeben zu müssen. Ich muss auch nicht allen mitteilen, ich bin jetzt gerade da shoppen und mach das, weil das Ding ist einfach, in Social Media, wir posten nur die besten Momente und aber klar, wir posten nichts Negatives, meistens nichts Negatives oder irgendwelche schlimmen Sachen, die uns passieren.
0: Ich glaube,
1: und dadurch kriegen einfach die Menschen ein ganz falsches Bild und fühlen sich dann schlecht, die fahren immer irgendwo hin und ich sitze nur zu Hause. Aber so ist halt, das ist halt nicht das reale Leben. Das können aber ganz viele Leute nicht mehr differenzieren.
0: Ich glaube mir gerade mal eine Idee von dir. Ich werde mal so eine Woche machen, wo ich nur negative Sachen poste. Heute geht's mir ganz schlecht. Ich hab Durchfall, ich will mir die Pulsadern aufschlitzen. Ich hab Depression.
1: Ich kann nicht mehr, ich trinke jetzt 3 Wodka.
0: Ja, genau so. Also ist auch lustig. Aber du hast natürlich recht, wir gucken uns natürlich gerne positive Sachen an und wir gucken uns natürlich nicht gerne Hartz-IV-TV an, lieber die Beckhams, weil da können wir träumen. Ne? Das ist wie so ein, im Prinzip ist das wie beim Lottoschein. Weißt du, wenn du Lotto spielst, auch nur ein Kästchen zum Beispiel, ne? So bis zur nächsten Ziehung darfst du träumen, dass du vielleicht auch mal so reich bist und dann malst dir das aus und dann guckst du die Beckhams und suchst dir im Grunde schon die Möbel bei den Beckhams in der Serie oder bei der Queen im Buckingham Palace aus, die du kaufen wirst, wenn du im Lotto gewinnst, bis dich die Realität eine Woche später einholt und du wieder weiterspielen musst und irgendwie dein Leben lang doch nicht gewinnst. Ne? So ist es einfach.
1: Ja, die kleine Bubble, die uns quasi als erarbeitenden Ameisen für den Staat noch gegeben wird.
0: Opium fürs Volk. Aber weißt du was, ich spiele trotzdem immer gerne mal so 2-3 Kästchen, gerade deshalb,
1: weil ich
0: träume gerne mal so eine Woche und das holt mich dann immer so ein bisschen raus und ich denke mir immer so, wenn mir ganz was Blödes passiert, ach, morgen gewinne ich ein Lotto und dann könnt ihr mich alle gern haben, Bitches.
1: Genau, ich hau ich ab.
0: Ja, es gibt Hoffnung wenigstens für eine Woche und dann holt einen die Realität wieder ein und das ist auch okay, im Grunde weiß man es ja auch, weißt du.
1: So ein kleiner Dopamin-Kick startet nicht zwischendurch.
0: Genau, das finde ich auch schön. Ach Mensch, ja, also das ist ja interessant, was du mir jetzt da alles über TikTok gesagt hast, also dass es so schlimm um TikTok bestellt ist, das wusste ich nicht, sage ich ganz ehrlich, Fabian. Hm? Aber sehr interessant zu hören. Du hast ja gesehen, was ich da gerade angemacht habe. Es wird ja nur Mutter, Ficker und Fick deine Alte und Bro.
1: Und Digga und Dicker, Walla, ich schwöre, ich küsse deine Augen. Walla,
0: yalla, yalla. Es ist einfach so edgy. Okay. Ja. Oder wie gesagt, wahnsinnig dicke deutsche Männer, die immer am Schwitzen sind, wo du immer hörst.
1: Die nur vom Dastehen.
0: Ja, ja. Die, sind. Das, ja, wirklich. Und man denkt so, und dann gucken sie immer. Und wenn die keinen Follower haben, musst du mal gucken, wenn du in den Chat von denen gehst, ne, die, da steht ja dann Nina Queers beigetreten, ne? Und dann gucken sie, und dann brechen sie in Panik aus und dann fangen sie schon an, ihn hochzuwichsen. Und so, das ist total geistesgestört. Und wenn du dann wieder rausgehst, dann hören sie wieder auf und wenn er wieder zurück ist, fangen sie wieder an. Ja. Also, das ist echt pervers. Also unglaublich.
1: Ja, ich hoffe, ich nicht mehr.
0: Ich hoffe, ich mache hier nicht mehr Werbung für TikTok, als es denen gebührt. Fabi, danke für das liebe Gespräch. Ich würde mal sagen, ja, lass noch mal ein, zwei Leute bei mir rein heute Abend.
1: Ja,
0: mal schauen, ob es da noch welche gibt, die mit mir über dieses Thema sprechen wollen. Danke für deinen lieben Beitrag und bis zum nächsten Mal.
1: Ja, bis nächstes Mal.
0: Bis dann, Fabi. Ciao, ciao. Tschüss. So, meine Lieben, die Leitungen sind wieder frei. Gerne auch aus Österreich und der Schweiz anrufen. Ich weiß, dort haben wir wahnsinnig viele Zuschauer, auch eine fette Fanbase in Österreich. Dann aber bitte die 0049 vorwählen, dann die 30464-00517. Und alle, die aus Deutschland anrufen, machen die 030464-00517. Heute Thema, lasst uns reden über TikTok. Ist TikTok etwas, das man sofort abschalten muss? Oder ist TikTok etwas, das etwas Positives in diese Welt bringt. Bitte ruft mich an. Seid ihr vielleicht auf TikTok und sagt, ich habe da den Spaß meines Lebens, weil ich mein Gesicht verjüngen kann, weil ich mir lustige Hasenöhrchen aufsetzen kann oder weil ich einfach mal so tolle Sachen wie die Blackout-Challenge kennenlerne und da einfach mal sehen kann, wie weit mein Leben mich treibt oder noch begleitet. Hallo, hier ist die Nina. Wer spricht denn da?
2: Hi Nina,
0: Julia, natürlich erkenne ich diese herrlich sexy säuselnde Stimme sofort. Wie geht es dir, mein
2: Dankeschön.
0: Schatz?
2: Ja, ganz okay.
0: Ja, ganz okay. Leidest du auch ein bisschen unter der Hitze?
2: Ja, es ist jetzt, was heißt leiden? Also ich bin eigentlich ganz froh, dass es jetzt endlich sommerlich geworden ist. Letzte Woche bin ich noch mit einem Wintermantel rumgerannt.
0: Ach ja, ich auch. Ich hatte noch einen Anorak an.
2: Ja.
0: Sag mal zum Thema TikTok. Du bist auch auf TikTok, nehme ich an.
2: Mhm.
0: Und wie findest du das? Wie ist da deine Einschätzung der momentanen Lage?
2: Also ich mag TikTok, ehrlich gesagt. Ich verbringe auch viel Zeit. Die ganzen Reels, also die man schaut, nee, Reels heißt das ja auf Insta, glaube ich, ne? Auf
0: ja, TikTok, aber jetzt sind es ja Lives. Ja, jetzt sind es ja Lives und nicht mehr Reels. Guckst du diese Live-Sachen auch alle?
2: Nee, also Lives schaue ich ehrlich gesagt nicht.
0: Abends gehen ja alle live, man kommt da ja gar nicht mehr raus.
2: Echt?
0: Ja, ich habe noch 2-3 normale Beiträge, sonst habe ich nur noch live. Und je mehr man live anguckt, desto mehr live kommt natürlich auch, ne?
2: Na, ich bekomme eigentlich nur, was von den Lives bekomme ich insofern mit, als dass dann TikToker sozusagen aus den Lives, die sie gemacht haben, die filmen sie ab und schneiden sie dann zurecht und stellen das dann nochmal als Hot-Video ein.
0: Nachts sehe ich stundenlang und dann sagen sie auch mal, hey, schickt mir mal eine Rose oder spendiert mir mal einen Euro oder so.
2: Na, das wäre mir zu langweilig.
0: Und was guckst du denn gerne auf TikTok?
2: Oh, ich scroll immer so durch und ich muss sagen, manchmal kann ich da irgendwie stundenlang durchscrollen, ja, und dann auf einmal sind 3 Stunden weg und ich weiß
0: aber
2: gar nicht, wo die hin sind.
0: Aber tut dir das nicht leid um deine Zeit?
2: Das ist auch so. Hinterher habe ich dann, also es ist nicht oft so, ne, aber manchmal passiert das schon und dann habe ich echt ein schlechtes Gewissen.
0: Da was sagt denn da dein fester Freund, der Martin, dazu? Das würde mich mal interessieren.
2: Ja, der sagt auch immer, dass ich ein Teil des Brainrot-Opfer bin. Ja.
0: Aber du bist auch noch ein großer Star bei OnlyFans. Also solltest du dich nicht lieber dort um Inhalte und Dinge kümmern, anstatt deine Zeit bei TikTok zu verschwenden?
2: Ja, das mache ich auch. Aber das Gefährliche ist, und das betrifft jetzt auch nicht nur TikTok, sondern auch Insta und YouTube und so, sobald ich auf diese Plattform draufgehe, um selber meine Inhalte hochzuladen oder irgendwie Nachrichten nachzuschauen oder Likes nachzuschauen oder Kommentare zu liken, ja, sehe ich auf einmal irgendein Reel oder ein Short und so und auf einmal hänge ich fest. Ja.
0: Von
2: und dann auf einmal habe ich mir 10 Shorts angeschaut und habe vergessen, was ich eigentlich machen wollte.
0: Oh Gott, und plötzlich höre ich dich sagen, da ist denn schon wieder Montag?
2: Das ist manchmal echt ganz schlimm.
0: Oh Scheiße, ja. Ach, du bist so ein richtiges Opfer, das sich da richtig drin aufhängt und verliert. Okay, aber es macht dir trotzdem Spaß und du sagst hinterher nicht, Scheiße, ich war da jetzt stundenlang und habe irgendeine Arbeit liegen lassen oder die Wohnung nicht geputzt. Ärgert dich das gar nicht? Nee, sagst du, okay.
2: Ja, na doch, also.
0: Na, ich meine, ja, wenn du mal tot bist, schon. Dann wirst du, guck mal, also nehmen wir an, du stirbst jetzt in 10 Jahren und machst so weiter, dann hast du ja 4 Jahre nur bei TikTok verbracht. Ist das nicht ein bisschen schade um die Zeit?
2: Ja, das stimmt, das ist schon schade, aber ich finde auch, es gehört zu unserer heutigen Welt irgendwie dazu. Ne?
0: Also ich glaube, dass Martin sich freuen würde, wenn du es mal abschaltest und immer ordentlich die Tröte lutscht, ehrlich gesagt. Wenn ich das sagen
2: das kann
0: darf.
2: Ich auch so.
0: Ach, das machst das du noch, während du TikTok-Videos guckst, ja?
2: Sieht, das könnte man ja auch so sieht, als live,
0: sieht das dann so aus?
2: Weißt du, die Live-Videos, Nina?
0: Oh, warte mal.
2: Sind deine TikTok jetzt angegangen?
3: Wofür ich mich jahrelang geschämt habe. Ich habe über einen langen Zeitraum versucht, mein Alkoholproblem zu verstecken. Nach außen schien alles ganz normal. Ich habe Freunde getroffen.
0: Also das ist mir jetzt ein bisschen zu persönlich. Der erzählt ja hier alles über mein Leben. Also ich finde, Julia, ich verbiete dir jetzt mal irgendwie wirklich 50% deiner Zeit, weil ich wusste nicht, dass du so addicted bist und das tut mir leid, weil ich kenne dich ja persönlich, wir haben uns ja in Hamburg getroffen, du bist ein wunderbarer Mensch und ich möchte nicht, dass du deine Schönheit und deine Zeit verschwendest. Ich möchte, dass du mit Martin spazieren gehst und dass ihr draußen eine schöne Zeit habt und du nicht ständig vor diesen depperten Videos hängst, die machen einen bescheuert und dumm.
2: Ach, da wird er sich aber freuen, wenn er
0: ja,
2: das
0: hört. 50% darfst du noch, aber 50% bitte an Martin verschwenden, ja?
2: Okay.
0: Wollen wir uns darauf einigen?
2: Da können wir uns darauf einigen,
0: super.
2: Nina.
0: Dann berichtest du mir nächste oder übernächste Woche, ob das funktioniert hat. Das bezweifle ich nämlich, ne? Meine da Liebe, ich hab dich lieb. Grüß mir Martin und
2: dich auch.
0: Weißt, was du tun musst. Deine Disco braucht dich. Bis dann. Tschüss. Ciao, ciao. Bussi. So, das war die Julia, mein Lieben. Ich könnte noch einen schnell dran nehmen oder einen. Nee. Bitte ruft mich an im Studio 030 464 00517 in Berlin oder aus Berlin und überhaupt aus Deutschland. 030 für Berlin, so und dann die 464 00517. Heute Thema TikTok. Soll das sofort abgeschafft werden? Ist das der letzte kranke Scheiß oder ist das die Zukunft? Ist das das ganz große Ding? Braucht ihr es, um weiter existieren und leben zu können? Okay, dann mache ich ein ganz kleines bisschen Werbung. Am Samstag, den 20.06. Ja, das ist dieser Samstag. Da gibt es etwas ganz Besonderes. Und zwar im Club MO1 in der Markgrafenstraße 1. Das ist direkt im Club Renate, aber nicht die rechte, sondern die linke Seite. Public Viewing. Gay Public Viewing. Deutschland und Elfenbeinküste. Der Eintritt ist frei, meine Lieben. Und danach Irrenhaus. Ab 22 Uhr geht's los. Hallo, wer spricht denn da?
4: Na, rate mal.
0: Ach, Anka, na, wie geht es dir, mein liebes Mäuschen? Du hast noch so 5 Minuten.
4: Ja, das reicht doch. Machst du bitte nochmal die schöne Bewegung, die gerade bei Julia heißt, ne, gemacht hast.
0: Was ist die hier? Also, pass auf, ich habe gerade gesagt, da können wir ein bisschen reden. Übermorgen ist nämlich Irrenhaus. Im MO1, das ist im Gebäude der Renate, aber auf der linken Seite, nicht auf der rechten Seite. Also ich habe nur die halbe Renate und dieser Eingang heißt MO1. Und ich wollte nur noch ganz kurz sagen, dass wir dort eine riesen Dachterrasse haben, dass wir dort einen riesen Garten haben, eine riesen Leinwand und dort zeigen wir das Fußballspiel. Eintritt frei wirklich zum Fußballspiel. Der Einlass von 21.30 Uhr bis 22 Uhr ist kostenfrei. Danach fängt das Irrenhaus an, da ist natürlich Eintritt zu zahlen, aber auch nicht teuer. Ne? Und dann bumsen wir und blasen wir die ganze Nacht durch und tanzen natürlich auch und morgens um 5 gehen wir in die Spree nackt baden. Da freue ich mich immer am meisten drauf.
4: Ach toll, das ist ja wirklich so war Berlin früher, ne?
0: Ach, ich zelebriere das noch. Ich muss ja sagen, viele mögen es nicht mehr so, wie ich das zelebriere, aber ich habe irgendwie so eine kleine, süße Gemeinde um mich, die das noch mit mir mitlebt, weißt du?
4: Ja, die eine feste Konstante kann Berlin doch wirklich verkraften, oder?
0: Die eine. Aber Anke, sag mir doch mal ganz kurz bitte TikTok, weil wir müssen zum Thema kommen, 3-4
4: Minuten. Ich nutze gar kein TikTok. Ich habe heute noch ein Video geschickt bekommen.
0: Ach,
4: ansonsten bin ich auch noch Instagram.
0: Ach so, okay. Na, dann lass uns doch noch mal kurz über Instagram reden. Wie findest du das denn so? Bist du da auch so eine Süchtige, die sich alles anguckt? Weil ich weiß, du hängst dich manchmal an Themen auf und die verfolgst du dann schon ganz genau.
4: Sehr bissig bin ich da. Aber ich muss sagen, zu Corona-Zeiten hat mir Instagram echt geholfen. Als ich dann diese, wie nennt man das hier, wo man dann zu Hause bleiben musste?
0: Lockdown.
4: Naja, ja, du weißt jedenfalls, ja, wenn man dann auch selber erkrankt war, musste dann zu Hause halt bleiben, Quarantäne.
0: Gefängnis nur zu Hause.
4: Ja, da hat mir das echt sehr geholfen, ne?
0: Mhm.
4: Mir wäre die Zeit überhaupt nicht vorbeigegangen.
0: Ach, ehrlich nicht. Ich habe ja, ich glaube, ich habe bei Amazon, Netflix, Sky und was es dann nicht alles gab, habe ich mir wirklich jeden Film und jede Serie angeguckt, die, wo ich immer dachte, oh, wenn ich mal ganz viel Zeit habe, gucke ich mir das an, interessiert mich eigentlich nicht. Aber ich habe dann alles gesehen und geguckt gehabt. Also seitdem bin ich im Fernsehen und Filmuniversum ganz weit vorne. Ich war gar nicht so viel online, ehrlich gesagt, weil ich hatte ja nichts zu bewerben, ne? Und ich hatte den Leuten auch nichts zu sagen. Ich muss aber dazu sagen, wenn ich das mal kurz sagen darf, ich weiß nicht, ob wir darüber mal geredet haben, aber ich hatte unglaublich viel gearbeitet, so 10 Jahre lang, ne? Und wirklich, als Corona ankam, war ich sowieso wirklich kurz vorm Burnout. Ich habe das richtig schon gemerkt mit Panikattacken. Ich konnte nicht mehr und so. Und für mich kam dieser Lockdown eigentlich genau richtig, weil ich konnte mich echt 2 Jahre einfach mal ausruhen. Und seitdem bin ich wieder fit und auch klar im Kopf und ich habe auch keine Burnout-Erscheinungen mehr. Ganz im Gegenteil, ich habe eine Überenergie. Ich weiß gar nicht mehr, wohin damit.
4: Ja, so hat das auch was Gutes gehabt, ne?
0: Ja, wenigstens das. Aber ich kann mir natürlich vorstellen, nicht jeder war vom Burnout, ne? Und wenn jemand Energie hat und die nutzen will und die verbrauchen will und dann geht einfach nichts mehr und alles ist zugeschaltet, ist auch Kacke, oder?
4: Es war total überzogen. Wir müssen rückblickend sagen, das Ding war total überzogen gewesen. Es wurde auch verkehrt eingeschätzt. Man hat den Fehler zum Beispiel wiederholt, indem die Friseure dann abermals wieder...
5: 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Herzlich willkommen bei den On-Air-Stories. In dieser On-Air-Story möchte ich euch die Sendung Oldie-Treff von Peter Ziermann vorstellen. Hallo Peter, schön, dass du da bist.
6: Ja, freut mich auch.
5: Was ist denn die Sendung Oldie-Treff genau? Also worum geht es?
6: Ja, ist ein bisschen old-fashioned Radio. Zum einen wird für ich ja seit 100 Jahren gefühlt durch, dass wir hier noch Plattenspieler im Studio haben, weil ich tatsächlich immer noch eigentlich 100% Vinyl spiele und mein Musikgeschmack, der liegt ja eigentlich eher bei internationalen Titeln, bei Beat und vernünftigen Nummern der 60er, 70er Jahre. Aber ich spiele auch sehr viel deutsche Musik, bin nach wie vor jedes Wochenende auf dem Flohmarkt, sammle da irgendwelche Schallplatten ein. Und es gibt so einen Spruch, den ich auch seit Jahren mache. Bei mir kann sich jeder jeden Titel wünschen. Wenn jemand von Heino die schwarze Barbara haben will, dann kriegt er die auch. Ja.

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1: Herzlich willkommen zu einer weiteren On-Air-Story. Ich bin heute mit Rolf Gensrich im Studio, der die Sendung OK Beat macht.
2: Hallo, freue mich, dass ich hier sein darf.
1: Wie würdest du ansonsten deine Sendung generell beschreiben?
2: Die Sendung lässt sich eigentlich schlecht beschreiben. Also es gibt mehrere Varianten. Ich versuche, Gäste mir heranzuholen aus allen möglichen Gegenden, so Sachen, die mir über den Weg laufen. Das kann also der Würstchenverkäufer sein bis hin zu irgendwelchen kleinen Aktionen, Grundeinkommen zum Beispiel oder kleine Parteien oder aber Musiker, die mir auf der Straße auffallen, denen ich dann mal meine Visitenkarte gebe und sage, kommt doch mal vorbei, meldet euch doch mal.
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2: Heute geht es um das Campus Radio CouchFM. Das ist ein Projekt in Zusammenarbeit der drei Berliner Hochschulen, der Humboldt-Universität, der Freien Universität und der Technischen Universität Berlin. Und ich möchte euch nun das Campus Radio genauer vorstellen und habe hierzu Laura und Emily von CouchFM eingeladen. Herzlich willkommen.
3: Hi.
4: Hi.
2: Seit wann gibt es denn das Format Campus Radio CouchFM?
3: Also 2011 kam die Idee auf. Und 2012 lief dann die erste Sendung schon. Also es ist jetzt schon ganz schön lange her.
2: Und ihr sendet ja jeden Tag und habt verschiedene Formate. Wie ist die Sendung denn aufgebaut?
3: Genau, also wir haben jeden Tag in der Woche ein unterschiedliches Format. Zweimal die Woche läuft unser Live-Magazin. Das heißt, da stehen wir live im Studio und reden über alles Mögliche. Und dann läuft auch Musik zwischendurch, wie man es aus dem Radio halt so kennt. Und montags ist bei uns immer Platz für eine Gästesendung. Mhm. Also da können zum Beispiel andere Unis ihre Projekte vorstellen, wenn sie selbst einen Podcast produzieren und so weiter. Dann haben wir am Mittwoch unsere Musiksendung, das Klangkompott. Das wird von der Musikredaktion gemacht und es kann auch alles Mögliche sein. Interviews, einfach eine Band vorstellen, ein Genre vorstellen, alles Mögliche. Genau, donnerstags läuft unser Gästezimmer. Das ist ein Interviewformat mit Personen zum Beispiel aus Politik oder der Kultur, Berliner Figuren, alles Mögliche. Ja, samstags ist bei uns Tanzstunde. Da können DJs aus Berlin ihre Sets spielen und sich so ein bisschen vorstellen. Und am Sonntag läuft unsere Wiedergabeliste mit den besten Songs aus der Woche.
2: Wie kommt ihr denn zu den Themen, die ihr in der Sendung besprecht?
4: Also ich finde, das ist auch mal ein sehr spannender Prozess, weil es einfach wirklich das ist, was die Couchies so im Alltag beschäftigt. Und das fand ich am Anfang auch so ganz ungewohnt, dass wirklich der Themenvorschlag einfach so reingeworfen werden kann. Und meistens wird er auch total cool aufgenommen und dann wird gebrainstormt, dann können andere relaten oder eben nicht. Und das ist immer ein total spannender Prozess. Also das meiste findet so in der Wortredaktion dann statt oder halt davor in den allgemeinen Sitzungen.
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1: Ich bin heute mit Bettina und Lida im Studio, die die Sendung Monday Movie Talk machen.
2: Hallo.
3: Hallo, Benni.
1: Die Schlagwörter zu eurer Sendung sind Aktuelles zum Film, Theater, Tanz und Literatur, grob zusammengefasst. Wie würdet ihr die Sendung in euren eigenen Worten beschreiben?
2: So ein anderes Schlagwort ist natürlich die Kritik zu Spielfilm und Dokumentation. Und wir bringen natürlich auch so ein paar O-Töne vom roten Teppich. Und wir haben ausgewählte Studiogäste. Wir besprechen eben aktuelle Theaterproduktionen und Tanzinszenierungen aus Berlin und Co. Das heißt, wir wandern auch mal in andere Städte und gucken, was in anderen Städten so los ist, dass man von Berlin aus dahin fahren kann. Aber primär sind wir queer-feministisch.
3: In die linke Ecke. Immer klassenkritisch, nicht nur film- und theaterkritisch.
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0: Ich bin heute hier mit zwei Hosts von der ukrainischen Radiosendung Trambeats FM. Schön, dass ihr da seid.
1: Ja, danke. Danke für die Einladung.
2: Danke, Sam Xelot.
0: Lass uns über den Namen sprechen. Trambeats FM. Was heißt es?
1: Es gibt ein traditionelles ukrainisches Instrument, Musikinstrument, in Gebirgen meistens. Es ist ein großes Rohr, das heißt Trambita.
2: Dieses Name Trambeats FM, das bedeutet Trambita wie Musikinstrument und auch Beat für Musik. Trambita mit Beat.
0: Was sind die Themen, mit denen ihr euch beschäftigt?
1: Alles, was für die Ukrainer in Deutschland interessant ist, ja, es ist die soziale Fragen, die Nachrichten, die Fragen der Kommunikation, die Fragen, die helfen auch die Gemeinde zusammen sammeln. Alles, was wichtig in der Ukraine ist, auch teilen wir mit und was für die Ukrainer in Deutschland wichtig ist auch.
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1: Herzlich willkommen bei den On-Air-Stories. In dieser On-Air-Story möchte ich euch die Sendung Oldie-Treff von Peter Ziermann vorstellen. Hallo Peter, schön, dass du da bist.
2: Ja, freut mich auch.
1: Was ist denn die Sendung Oldie-Treff genau? Also worum geht es?
2: Ja, ein bisschen old-fashioned Radio. Zum einen werde ich ja seit 100 Jahren gefühlt durch, dass wir hier noch Plattenspieler im Studio haben, weil ich tatsächlich immer noch eigentlich 100% Vinyl spiele und mein Musikgeschmack, der liegt ja eigentlich eher bei internationalen Titeln, bei Beat und ja, vernünftigen Nummern der 60er, 70er Jahre. Aber ich spiele auch sehr viel deutsche Musik, bin nach wie vor jedes Wochenende auf dem Flohmarkt, sammle da irgendwelche Schallplatten ein. Und es gibt so einen Spruch, den ich auch seit Jahren mache. Bei mir kann sich jeder jeden Titel wünschen. Wenn jemand von Heino die schwarze Barbara haben will, dann kriegt er die auch. Ja.

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1: Herzlich willkommen zu einer weiteren On-Air-Story. Ich bin heute mit Rolf Gensrich im Studio, der die Sendung OK Beat macht.
2: Hallo, freue mich, dass ich hier sein darf.
1: Wie würdest du ansonsten deine Sendung generell beschreiben?
2: Die Sendung lässt sich eigentlich schlecht beschreiben. Also es gibt mehrere Varianten. Ich versuche, Gäste mir heranzuholen aus allen möglichen Gegenden, so Sachen, die mir über den Weg laufen. Das kann also der Würstchenverkäufer sein bis hin zu irgendwelchen kleinen Aktionen, Grundeinkommen zum Beispiel oder kleine Parteien oder aber Musiker, die mir auf der Straße auffallen, denen ich dann mal meine Visitenkarte gebe und sage, kommt doch mal vorbei, meldet euch doch mal.
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